0: bisher kein Atomkraftwerk, fordert aber seit Jahren das Recht auf ein eigenes ziviles Atomprogramm. 10 Jahre nach dem rassistischen Anschlag am Münchner Olympia-Einkaufszentrum haben Angehörige und Politiker der Opfer gedacht. Bei der Gedenkfeier wurden die Namen der Getöteten verlesen, Blumen und Kränze niedergelegt. Um 17.51 Uhr, dem Zeitpunkt, an dem der 18-jährige Täter 2016 die ersten Schüsse abgab, stand München für eine Minute still. Er hatte damals 9 Menschen erschossen und sich anschließend selbst getötet. Bundespräsident Steinmeier sagte, die Tat sei nicht nur eine Angelegenheit der Betroffenen, sondern gehe die gesamte Gesellschaft etwas an. Erst Jahre später wurde der Anschlag offiziell als rechtsextremistisch motiviert eingestuft. Die aktuelle Dürre an vielen Orten in Europa wird durch den Klimawandel verursacht. Zu diesem Ergebnis kommen Forschende der Initiative World Weather Attribution. Florian Zinner aus der ARD-Klimaredaktion hat die Details.
1: Die Forschenden haben sich dazu sehr ähnliche Wettermuster aus der Vergangenheit angeschaut und die Auswirkungen mit den heutigen verglichen. Ein zentrales Ergebnis: Nicht der zu geringe Niederschlag ist das Problem, sondern die anhaltend hohen Temperaturen. Eine Reihe von Hochdruckgebieten, deren Intensität inzwischen nachweislich mit dem Klimawandel zusammenhängt, sorgte seit April für eine kontinuierliche Austrocknung der Böden. Die Klimaforschenden kommen zu dem Schluss, dass landwirtschaftliche Bodendürren durch den Klimawandel in Westeuropa 5-mal und in Osteuropa sogar 11-mal wahrscheinlicher geworden sind.
0: Das DFB-Pokalfinale hat für den FC Bayern und den VfB Stuttgart ein teures Nachspiel. Das Sportgericht hat beide Vereine wegen des Verhaltens ihrer Fans zu jeweils 260.000 Euro Strafe verurteilt. Grund waren rund 300 gezündete Pyrotechnikgegenstände beider Fanlager beim Endspiel in Berlin vor 2 Monaten. Wegen der starken Rauchentwicklung musste die Partie zwischenzeitlich unterbrochen werden. Das Wetter heute Nacht, teilweise klar ab und zu, auch ein paar Wolken dabei. Dazu wird es kühl, Temperaturen zwischen 16 und 8 Grad, tagsüber viel Sonne, vor allem an der Ostsee und am Oberrhein. Dazu angenehm warm bei 18 bis 27 Grad. Und noch die Zeit, gleich ist es 2.03 Uhr.
2: Der Verkehrsservice in der ARD-Hitnacht. Die A1 Bremen Richtung Hamburg ist zwischen Harburg und Stillhorn wegen der Nachtbaustelle gesperrt. Die Umleitung führt über die U83. Die A5 Frankfurt Richtung Karlsruhe ist zwischen Heppenheim und Hemsbach wegen der Nachtbaustelle bis 6 Uhr gesperrt. Die Umleitung führt ab Heppenheim über die U86. Dann haben wir die A30 Rheine Richtung Amsterdam. Die Strecke ist zwischen Rheine und Rheine-Nord gesperrt wegen Bauarbeiten bis ca. 5 Uhr. A44 Essen Richtung Düsseldorf ist zwischen Dreieck Felbert Nord und Hetterscheid wegen Bauarbeiten gesperrt. Die A71 Richtung Sangerhausen, Tunnel Beringen gesperrt, da laufen Wartungsarbeiten bis um 7. Und die Berliner Stadtautobahn A111 Richtung Charlottenburg ist zwischen Schulzendorfer Straße und Weidmannsluster Damm wegen Wartungsarbeiten im Tunnel gesperrt bis ca. 5 Uhr. A115 AWUS Richtung Dreieck Funkturm ist zwischen Kreuz Zehlendorf und Spanische Allee gesperrt. Und die B96 in Berlin, der Tiergartentunnel, ist wegen Tunnelwartungsarbeiten gesperrt bis ca. 6 Uhr.
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2: Liebe Nachtschwärmer, ihr lieben Frühaufsteher, schön, dass Sie sich von uns jetzt durch die Nacht begleiten lassen. Willkommen in der ARD-Hitnacht mit mir, Romy Anders. Hi.

Die ARD-Hitnacht. Jetzt mit einem kleinen Nachträtsel um kurz nach zwei. Nämlich die drei schönsten Worte, die nur heute gelten, lauten: Morgen ist Freitag. Ja, demzufolge die fünf schönsten Worte lauten: Morgen ist Freitag, dann Wochenende. Es ist Erträumchen. Einfach nur Erträumchen.

Michael Jackson in der ARD-Hitnacht. Und wir spielen Ihnen jetzt einen Song aus 1980, das ist auch eine ganz, ganz eigene Klasse. Da geht es nämlich um die leidenschaftliche Hingabe, um den Glauben an die Liebe und dass man bereit ist, dafür alles, wirklich alles zu geben. Jedes Risiko geht man ein, komme was wolle, denn für die Liebe lohnt sich einfach jeder Kampf. Barbra Streisand singt Woman in Love, ist ein wunderschöner Song, auch ein Lieblingshit in der ARD-Hitnacht. Voila.

0: 2.30 Uhr, es ist halb drei, der Verkehrsservice in der ARD-Hitnacht. Die A1 Bremen Richtung Hamburg ist zwischen Harburg und Stillhorn wegen der Nachtbaustelle gesperrt. Die Umleitung führt über die U83. A5 Frankfurt Richtung Karlsruhe ist zwischen Heppenheim und Hemsbach wegen der Nachtbaustelle gesperrt. Die Umleitung führt ab Heppenheim über die U86. Die A30 Rheine Richtung Amsterdam zwischen Rheine und Rheine Nord wegen Bauarbeiten gesperrt. Die A44 Essen Richtung Düsseldorf ist zwischen dem Dreieck Felbert Nord und Hetterscheid wegen Bauarbeiten gesperrt. Diese Sperrung geht allerdings eine ganze Weile und zwar bis Mitte Herbst. Alle anderen Sperrungen sind bis heute Morgen um 5 bzw. um 6. Dann haben wir die A71 Richtung Sangerhausen. Der Tunnel Behringen ist wegen Wartungsarbeiten gesperrt bis um 7. Die Berliner Stadtautobahn A111 Richtung Charlottenburg ist zwischen Schulzendorfer Straße und Waldmannslusterdamm wegen Wartungsarbeiten im Tunnel gesperrt bis ca. 5 Uhr. Die A115 AWUS Richtung Dreieck-Funkturm ist zwischen dem Kreuz Zehlendorf und Spanischer Allee bis ca. 5 Uhr gesperrt. Und B96 in Berlin, der Tiergartentunnel, da laufen Tunnelwartungsarbeiten bis ca. 6 Uhr, beide Richtungen da gesperrt.
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0: Wir halten Sie wach und bei Laune. Jetzt einen ordentlichen Beat und wir wünschen Ihnen einen schönen Donnerstag. Willkommen in der ARD-Hitnacht.

Die ARD-Hitnacht mit der Frage nach dem ganz persönlichen Glück. Guten Morgen, Romy, schreibt Hörer Hugo. Auf diese Frage gibt es so viele Antworten. Eine ist sehr gut, schreibt er, Glück ist die Zufriedenheit des Herzens. Okay, dankeschön, Hugo. Für Helge aus Boppard wäre es ein Riesenglück, schreibt er, wenn er einen Nachfolger für seine Firma finden würde. Konditorei und Bäckerei würde er nämlich gern abgeben an einen kompetenten Nachfolger, der Helge aus gesundheitlichen Gründen einfach kürzer treten muss. Und Helge, da drücken wir ganz doll die Daumen, dass sie da jemanden finden. Jemand, der kompetent ist und ihr Werk gut weiterführt. Klaus schreibt, dass er das Glück hatte, Zeit geschenkt bekommen zu haben. Seitdem ist er nämlich Zeitmillionär und möchte auch seinen Mitmenschen nur Gutes tun. Gut, ihr Lieben, danke für die vielen tollen und wirklich auch sehr, sehr netten Nachrichten, was ihr da alles so schreibt. Zum Thema, was bedeutet für euch Glück? ard-hitnacht@mdr.de

In 11 Minuten wird es 3 Uhr, gleich die 3 Uhr Nachrichten. Sie hören die ARD-Hitnacht aus Erfurt, gesendet von MDR Thüringen. Und wir begleiten Sie gern noch ein Weilchen durch die Nacht. Eine schöne Nacht wünschen wir.

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1: Um 3 Uhr mit Marc Geißler. Junge Menschen sorgen bei ihrer Ernährung weltweit für die meisten Treibhausgase. Das zeigt eine neue Studie, bei der Forschende 20 Jahre lang Ernährungsdaten aus 149 Ländern gesammelt haben. Gerald Perschke aus der ARD-Klimaredaktion zu den Ergebnissen.
2: Ein höherer Kalorienbedarf, der häufigere Konsum von Fleisch, Milchprodukten, Softdrinks und stark verarbeiteten Lebensmitteln. Besonders junge Menschen zwischen 11 und 29 Jahren verursachen dadurch pro Kopf die meisten Emissionen. Als größter Klimatreiber gilt dabei vor allem rotes Fleisch wie Rind- und Lammfleisch. Die Studie, die jetzt in Nature Food erschienen ist, macht außerdem auf einen Zielkonflikt aufmerksam. In vielen Ländern verbessert sich die Ernährung mit wachsendem Wohlstand. Gleichzeitig steigen aber die Emissionen, weil mehr tierische Produkte verzehrt werden.
1: Die USA wollen Saudi-Arabien beim Aufbau eines zivilen Atomprogramms unterstützen. Die Energieminister beider Länder unterzeichneten dazu in Washington ein entsprechendes Abkommen. Die genauen Inhalte sind bislang nicht bekannt. Klar ist aber, die USA erhoffen sich davon neue Aufträge für ihre Atomindustrie und damit auch wirtschaftliche Vorteile. Saudi-Arabien will mit der Technologie seinen wachsenden Energiebedarf decken. US-Energieminister Wright betonte, die Vereinbarung erfülle höchste Sicherheitsstandards und verhindere eine Nutzung für Atomwaffen. Das Abkommen muss jetzt noch vom US-Parlament geprüft werden. Porsche will nach übereinstimmenden Medienberichten weitere 5000 Stellen streichen. Im Gegenzug soll es eine Beschäftigungsgarantie für die verbleibenden Arbeitsplätze bis Ende 2035 geben. Bei Porsche waren schon im vergangenen Jahr in einer ersten Sparrunde knapp 4000 Arbeitsplätze weggefallen. Fast 30 Jahre lang waren sie das prägende Merkmal der Banknoten im Euroraum. Brücken, Tore und Fenster, doch damit ist bald Schluss. Ab heute können die Menschen in der Eurozone über das Aussehen der künftigen Euroscheine mitentscheiden. Aus der Finanzredaktion Klaus-Rainer Jackisch.
3: Die künftigen Euroscheine werden entweder europäische Persönlichkeiten und Kulturräume oder europäische Flüsse und Vögel sowie europäische Institutionen zieren. Ihre Einführung ist nach aufwendigen Tests und Sicherheitsverfahren aber erst ab Ende 2028 geplant. Zuvor haben auch die rund 350 Millionen Bürgerinnen und Bürger der Eurozone ein Mitspracherecht, wie ihr künftiges Geld aussehen soll. Auf der Internetseite der Europäischen Zentralbank können Sie ab heute Nachmittag mitbestimmen, welche Motivserie sich durchsetzen soll. Das letzte Wort hat dann der EZB-Rat, der darüber im Dezember entscheiden wird.
1: Das Wetter für Deutschland auch in der zweiten Nachthälfte meist klar bei 16 bis 8 Grad. Tagsüber zeigt sich oft die Sonne. Am schönsten wird's an der Ostsee und am Oberrhein bei 16 bis 27 Grad. Und die Zeit, es ist gleich 3.03 Uhr.
4: Und hier ist der Verkehrsservice in der ARD-Hitnacht. Die A1 Bremen Richtung Hamburg ist zwischen Harburg und Stillhorn wegen der Nachbaustelle bis ca. 5 Uhr gesperrt. Die Umleitung führt über die U83. A5 Frankfurt Richtung Karlsruhe zwischen Heppenheim und Helmsbach wegen der Nachbaustelle bis um 6 Uhr gesperrt. Die Umleitung führt ab Heppenheim über die U86. A30, Rheine Richtung Amsterdam, ist zwischen Rheine und Rheine-Nord gesperrt wegen Bauarbeiten. Noch 2 Stunden bis um 5. Und die A44, Essen Richtung Düsseldorf, ist zwischen dem Dreieck Felbert-Nord und Hetterscheid wegen Bauarbeiten bis Herbst bis Oktober gesperrt. Die A71 Richtung Sangerhausen, Tunnel Beringen, gesperrt wegen Wartungsarbeiten. Und die Berliner Stadtautobahn A111 Richtung Charlottenburg ist zwischen Schulzendorfer Straße und Waldmannsrusterdamm wegen Wartungsarbeiten im Tunnel gesperrt bis ca. 5 Uhr. A115 AWUS Richtung Dreieck Funkturm ist zwischen dem Kreuz Zehlendorf und Spanischer Allee bis ca. 5 Uhr gesperrt. Und die letzte Meldung, B96 in Berlin, der Tiergartentunnel. Auch da laufen Tunnelwartungsarbeiten in beiden Richtungen, die Sperrung bis ca. 6 Uhr.
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4: Und Radio für alle, das heißt nun mal, Sie hören uns vom Rhein bis zur Oder. Sie hören uns von Nord bis Süd und von Süd bis Nord, von bis überall hin. Sogar auf dem Mond kann man uns unter Umständen empfangen. Wenn Sie gerade auf dem Mond uns hören, schreiben Sie uns ard-hitnacht@mdr.de. Wir wünschen eine schöne Nacht mit der ARD-Hitnacht, kurz nach 3.

ARD-Hitnachthörer Ralf hört uns zwar nicht auf dem Mond, aber dafür in Schwetzingen. Er schreibt Hallöchen ins Studio. Vielen Dank für die tolle Musikauswahl. Sie verkürzt mir meine Nachtschichten und sorgt für gute Stimmung, wenn es auch mal stressig wird. Denn ich bin eines der Gesichter hinter der Deutschen Bahn, die dafür sorgen, dass im Fernverkehr alle ICE mit genügend Personal fahren und alle Gäste natürlich den bestmöglichen Service bekommen. Ist nicht immer einfach. Wir geben unser Bestes und grüßen aus Schwetzingen. Okay, danke schon, Ralf. Und eine gute Nacht mit der ARD-Nacht.

Loverboy, die ARD-Hitnacht. Unser Hörer Jürgen aus Paderborn, der hat uns seinen Lieblingsnachtwitz geschickt, schreibt er, und der ist wirklich süß, Jürgen. Grüße nach Paderborn. Da kommt die Ehefrau aus dem Nachtdienst nach Hause und sieht, wie ihr Mann splitterfasernackt durch die Wohnung springt und sich dann vor ihr aufbaut. Und da fragt sie, was machst du denn? Was soll das? Und da stutzt er, guckt sie fragend an und sagt, aber du hast doch gesagt, dass ich genau das machen soll. Nee, ruft sie da empört. Ich hab dir gesagt, wenn ich nach dem Nachtdienst nach Hause komme, bist du ausgezogen. Ja. Guten Morgen, einen schönen Donnerstag.

0: kurz nach halb vier. Der Verkehrsservice mit der A1 Bremen Richtung Hamburg. Die Strecke ist zwischen Harburg und Stillhorn wegen der Nachtbaustelle gesperrt. Umleitung über die U83. A5 Frankfurt Richtung Karlsruhe. Die Strecke ist zwischen Heppenheim und Hemsbach wegen der Nachtbaustelle gesperrt. Die Umleitung führt ab Heppenheim über die U86. Die A7 Hannover-Hamburg ist zwischen Hamburg-Waltershof und Ottmarschen in beiden Richtungen gesperrt wegen eines Schwertransportes. Und die A30 Rheine Richtung Amsterdam ist zwischen Rheine und Rheine-Nord gesperrt wegen Bauarbeiten. A44 Essen Richtung Düsseldorf zwischen dem Dreieck Felbert-Nord und Hetterscheid wegen Bauarbeiten gesperrt. Und die A71 Richtung Sangerhausen, Tunnel Behringen wegen Wartungsarbeiten derzeit gesperrt. Die Berliner Stadtautobahn A111 Richtung Charlottenburg ist zwischen Schulzendorfer Straße und Weidmannsloster Damm wegen Wartungsarbeiten im Tunnel gesperrt. Und die A115 AWUS Richtung Dreieck Funkturm ist zwischen dem Kreuz Zehlendorf und Spanische Allee ebenfalls gesperrt. B96 in Berlin, der Tiergartentunnel, ist wegen Tunnelwartungsarbeiten gesperrt, beide Richtungen, klar. Und die A100 Neukölln Richtung Wilmersdorf, ist gerade noch frisch reingekommen, ist zwischen Innsbrucker Platz und Tunnel Innsbrucker Platz gesperrt. Da läuft derzeit ein Feuerwehreinsatz.
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0: Mit Romy Anders, guten Morgen und einen angenehmen Start in den Donnerstag. 3:33 Uhr. Schön, dass Sie bei uns sind.

Time after time. Oh Mann, ihr lieben Schreiber bei uns in der ARD-Hit-Nachtgemeinde. Das waren und sind so nette, tolle Zeilen, die uns hier erreicht haben und nach wie vor erreichen. Auch und vor allem zum Thema Glück. Wir hatten ja gefragt schon in der vergangenen Nacht, was bedeutet Glück für Sie persönlich? Was ist es, was Ihren Alltag lebenswert macht? Wo empfinden Sie besonders Freude? ard-hitnacht@mdr.de. Und Matthias aus dem Hohen Norden, wie er selber schreibt, Matthias aus dem Hohen Norden hat sich gemeldet. Er schreibt, liebe Romy, Glück ist für mich, jetzt kommt's, ein leuchtender Strauß aus vielen Momenten des sich Bewusstseins der eigenen Dankbarkeit. Auch die Dankbarkeit dafür, wenn einem einfach mal nur ein Lächeln geschenkt wird. So können mit der Zeit diese Momente sich zu einem immer größer werdenden Strauß aus dem Glück der Dankbarkeiten entwickeln. Sehr poetisch geschrieben, der uns wiederum Kraft und Zuversicht für die Herausforderungen des Lebens schenken kann. Leute, wow, danke für all die Gedanken. Weil es dich gibt. Peter Maffay in der ARD-Hitnacht.

Beautiful Madness, auch ein richtig guter Song. Margot Patrick Kelly in der ARD-Hitnacht. Jetzt hören Sie bei uns den Baker Man. Der Bäcker bäckt das Brot und der Nachtzug kommt. Zusammenhang egal, in Englisch klingt's cool. Und wir schicken damit liebe Grüße in all die Backstuben und all die Fleißigen, die dafür sorgen, dass es nachher wieder frische Brötchen und Brot und lecker Kuchen zu kaufen gibt. Ey, ihr seid toll, liebe Bäcker. Wir sind so froh, dass wir euch haben. Baker Man, lay back, let's go.

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1: Um 4 Uhr mit Marc Geißler. Das US-Militär hat nach eigenen Angaben erneut Ziele im Iran angegriffen. Bereits die 12. Nacht in Folge. Präsident Trump drohte zuvor, künftig auch iranische Infrastruktur wie Brücken oder Kraftwerke ins Visier zu nehmen, sollte der Iran Schiffe in der Straße von Hormus angreifen. Parallel dazu hat das US-Repräsentantenhaus den Weg für deutlich höhere Verteidigungsausgaben freigemacht. Ein neues Gesetz sieht ein Sicherheitsbudget von rund 1,15 Billionen Dollar vor. Darin enthalten ist auch Trumps Forderung, das Verteidigungsministerium künftig in Kriegsministerium umzubenennen. Endgültig beschlossen ist das aber noch nicht. Da muss der Senat noch zustimmen. Die geplante Wahl von Thorsten Frey zum Vorsitzenden der Unionsfraktion stößt auf breite Zustimmung. CSU-Landesgruppenchef Hoffmann sprach von einer guten Entscheidung. Auch der parlamentarische Geschäftsführer Bilger sagte, die Nominierung sei in der Fraktion sehr positiv aufgenommen worden. Zustimmung kommt auch von Koalitionspartner SPD. Gewählt werden soll Frey in einer Sondersitzung der Unionsfraktion in der kommenden Woche. Wer ihm anschließend als Kanzleramtschef nachfolgt, ist noch offen. 10 Jahre nach dem rassistisch motivierten Anschlag am Münchner Olympia-Einkaufszentrum hat die Stadt am Abend der Opfer gedacht. Am 22. Juli 2016 hatte ein 18-Jähriger dort 9 Menschen erschossen und viele weitere verletzt. Aus München, Alisa Schröter.
2: Bundespräsident Frank-Walter Steinmeier sprach den Angehörigen sein Mitgefühl aus und setzte das Münchner Attentat in den Kontext anderer rechtsterroristischer Anschläge, wie jener in Hanau, Halle und Solingen. Auch der Täter vom Münchner OEZ-Attentat habe seine Opfer nach rassistischen Zuschreibungen ausgewählt. Daran ändere auch die Tatsache nichts, dass der Täter selbst Migrationshintergrund hatte. Die Angehörigen forderten die Politiker auf, die Aufarbeitung des Attentats nicht als beendet zu betrachten. Unter anderem wiederholten sie ihre Forderung nach einem Untersuchungsausschuss im Landtag, um die damaligen Ermittlungsarbeiten der Behörden zu beleuchten.
1: Jugendliche und junge Erwachsene essen weltweit am klimaschädlichsten. Zu diesem Ergebnis kommt eine Studie der Fachzeitschrift Nature Food. Menschen zwischen 11 und 29 Jahren verursachen demnach die höchsten Treibhausgasemissionen, vor allem durch einen höheren Konsum von Fleisch, Milchprodukten und stark verarbeiteten Lebensmitteln. Gleichzeitig wächst der Anteil der über 60-Jährigen an den gesamten Ernährungsemissionen. Der Grund ist aber nicht das Essverhalten, sondern generell die alternde Weltbevölkerung. Das Wetter für Deutschland. Tagsüber scheint für längere Zeit die Sonne. Am freundlichsten ist es an der Ostsee und am Oberrhein. Die Tageshöchstwerte zwischen 18 bis 27 Grad. Auch morgen am Freitag viel Sonne, nur in Norddeutschland dichtere Wolken bei 20 bis 29 Grad. Ähnlich auch am Sonntag, fast überall sonnig bei bis zu 32 Grad. Die Zeit, es ist 4.03 Uhr.
3: Der Verkehrsservice in der ARD-Hitnacht. Die A1 Bremen Richtung Hamburg ist zwischen Harburg und Stillhorn wegen einer Nachtbaustelle bis ca. 5 Uhr gesperrt. Die Umleitung führt über die U83. A5 Frankfurt Richtung Karlsruhe zwischen Heppenheim und Hemsbach, ja auch eine Nachtbaustelle, bis 6 Uhr ist es dort gesperrt. Die Umleitung führt ab Heppenheim über die U86. A7 Flensburg Richtung Hamburg ist zwischen Quickborn und Schnellsen Nord nach einem Unfall gesperrt. Und die A8 Karlsruhe Richtung Stuttgart ist zwischen Pforzheim Ost und Pforzheim Süd wegen eines Feuerwehreinsatzes gesperrt. Die A30 Rheine Richtung Amsterdam zwischen Rheine und Rheine Nord wegen Bauarbeiten gesperrt bis ca. 5 Uhr. Und die A44 Essen Richtung Düsseldorf ist zwischen dem Dreieck Felbert Nord und Hetterschein wegen Bauarbeiten gesperrt. A71 Richtung Sangerhausen, der Tunnel Beringen, wegen Wartungsarbeiten gesperrt bis nachher um 7. Und die Berliner Stadtautobahn A111 Richtung Charlottenburg ist zwischen Schulzendorfer Straße und Waldmannsluster Damm wegen Wartungsarbeiten im Tunnel bis ca. 5 Uhr gesperrt. A115 Avus Richtung Dreieck Funkturm. Die Strecke ist zwischen dem Kreuz Zehlendorf und Spanischer Allee bis ca. 5 Uhr gesperrt. Und die B96 in Berlin, der Tiergartentunnel. Auch dort Tunnelwartungsarbeiten, daher die Sperrung bis 6 Uhr in beiden Richtungen. Passen Sie schon auf. Bleiben Sie wach, kommen Sie gut und sicher und bald an.
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3: Guten Morgen, Deutschland. Hier ist die ARD-Hitnacht um kurz nach 4. Ich bin Rumi Anders. Grüß Sie. Hi. Guten Morgen.

podcast@mdr.de. Hörer Holger schreibt zum Thema Glück, dass er zwar kein Millionär wäre, aber im Leben schon echt viel gewonnen hat. Es sind die kleinen Dinge im Alltag, schreibt er, die ihm Glück und Zufriedenheit bringen. Holger, vielleicht schreiben Sie nochmal ganz konkret, was Sie da für kleine Dinge meinen, was das bei Ihnen ist. Bei mir wäre es zum Beispiel ein guter Kaffee am Morgen oder einfach mal gute Musik zum Wachwerden, zum Wachbleiben. Die kleinen Dinge, die das Leben lebenswert machen. Willkommen in der ARD-Hitnacht.

mit einer Entwarnung. Es gab ja vorhin eine Warnmeldung für Velde, Kreis Rendsburg, Eckernförde. Da wurden die Bewohner im Bereich der Dorfstraße gebeten, Fenster und Türen geschlossen zu halten. Da lief ein Feuerwehreinsatz und die Warnung ist jetzt aufgehoben worden.

0: Donnerstag heute, der 23. Juli. Es ist kurz nach 5:30. Guten Morgen. Der Verkehrsservice in der ARD Hitnacht. Die A1 Bremen Richtung Hamburg ist zwischen Harburg und Stillhorn wegen der Nachtbaustelle gesperrt. Die Umleitung führt über die U83. A5 Frankfurt Richtung Karlsruhe zwischen Heppenheim und Hemsbach wegen einer Nachtbaustelle bis 6 Uhr gesperrt. Die Umleitung führt ab Heppenheim über die U86. Die A8 Karlsruhe Richtung Stuttgart ist zwischen Pforzheim Ost und Pforzheim Süd gesperrt. Da läuft ein Feuerwehreinsatz. Und die A30 Rheine Richtung Amsterdam ist zwischen Rheine und Rheine Nord wegen Bauarbeiten gesperrt. Bis 5:00. Also auch da noch eine halbe Stunde. A44 Essen Richtung Düsseldorf ist zwischen dem Dreieck Felbert Nord und Hetterscheid wegen Bauarbeiten gesperrt. Die A71 Richtung Sangerhausen, Tunnel Behringen, wegen Wartungsarbeiten gesperrt. Das geht heute bis 7:00 in der Früh. Dann haben wir die A115, AWUS Richtung Dreieck Funkturm. Die Strecke ist zwischen dem Kreuz Zehlendorf und Spanischer Allee bis 5 Uhr gesperrt. Und B96, Berlin, der Tiergartentunnel. Da laufen Tunnelwartungsarbeiten in beiden Richtungen, die Sperrung bis 6. Bleiben Sie wach, kommen Sie gut und sicher an.
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0: Die ARD Hitnacht. In dieser Nacht wieder gesendet aus Erfurt, aus den Studios von MDR Thüringen. Ich bin Romy Anders. Grüß Sie. Hi.

Immer mehr, ihr lieben Nachtschwärmer, ihr lieben Frühaufsteher, ihr lieben Schreiberlinge in der ARD-Hitnacht. Danke, danke für all die vielen und sehr, sehr netten Mails. Wir lesen alles nach und nach, das ist versprochen und wir freuen uns drüber. Jetzt auf jeden Fall einen wunderschönen guten Morgen und einen tollen Start in den

0: ist kurz vor 5. In 6 Minuten wird es um 5. Wir von der ARD Hitnacht wünschen einen erfolgreichen Start in den Tag. Guten Morgen.
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1: Um 5 Uhr mit Marc Geißler. Mitten im Iran-Krieg haben die USA und Saudi-Arabien ein Atomabkommen abgeschlossen. Das hat das US-Energieministerium mitgeteilt. Der Deal geht über 30 Jahre und ist Dutzende Milliarden Dollar wert. Aus Washington, Carsten Küntop.
2: Die Saudis möchten die Atomkraft zur Stromversorgung nutzen. Das würde es ihnen erlauben, mehr Erdöl ins Ausland zu verkaufen. Teile der Vereinbarungen sind geheim. Kritiker fürchten, sie könnten es den Saudis erlauben, Uran bis zur Waffenfähigkeit anzureichern. Die US-Regierung widerspricht dem. Ungewöhnlich, die Saudis verzichten auf besonders strenge Inspektionen durch die UN. Diese Aufgabe fällt stattdessen Amerika zu.
1: Die aktuelle Dürre in Europa ist nach Einschätzung von internationalen Klimaforschenden vor allem eine Folge des Klimawandels. Zu diesem Ergebnis kommt die Forschungsinitiative World Weather Attribution. Entscheidend sei nicht nur der fehlende Regen, sondern vor allem die höheren Temperaturen. Sie sorgen dafür, dass Böden schneller austrocknen. Die Forschenden gehen davon aus, dass landwirtschaftliche Dürren in Westeuropa heute 5-mal, in Osteuropa sogar 11-mal wahrscheinlicher sind als ohne Klimawandel. Der Deutsche Tierschutzbund fordert mehr Unterstützung für Tierheime. Verbandspräsident Schröder kritisiert in der Rheinischen Post, viele Einrichtungen stünden finanziell mit dem Rücken zur Wand. Gleichzeitig würden mehr Tiere Hilfe brauchen, während Kosten für Personal, Energie und Tierärzte gestiegen seien. Obwohl Tierschutz als Staatsziel im Grundgesetz verankert ist, fehle es an ausreichender Unterstützung, so Schröder. Der Verband hat deshalb nach eigenen Angaben bereits Klage gegen die Bundesrepublik eingereicht. Fast 30 Jahre lang waren sie das prägende Merkmal der Banknoten im Euroraum. Brücken, Tore und Fenster. Doch damit ist bald Schluss. Ab heute können die Menschen in der Eurozone über das Aussehen der künftigen Euroscheine mitentscheiden. Aus der Finanzredaktion Klaus-Rainer Jackisch.
3: Die künftigen Euroscheine werden entweder europäische Persönlichkeiten und Kulturräume oder europäische Flüsse und Vögel sowie europäische Institutionen zieren. Ihre Einführung ist nach aufwendigen Tests und Sicherheitsverfahren aber erst ab Ende 2028 geplant. Zuvor haben auch die rund 350 Millionen Bürgerinnen und Bürger der Eurozone ein Mitspracherecht, wie ihr künftiges Geld aussehen soll. Auf der Internetseite der Europäischen Zentralbank können Sie ab heute Nachmittag mitbestimmen, welche Motivserie sich durchsetzen soll. Das letzte Wort hat dann der EZB-Rat, der darüber im Dezember entscheiden wird.
1: Und das waren die Nachrichten mit Marc Geißler.
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5: Hallo, die A5 Frankfurt Richtung Karlsruhe ist zwischen Heppenheim und Hemsbach wegen einer Baustelle bis 6 gesperrt. Die Umleitung ist eingerichtet. Gute Fahrt.
4: Das Rheinland-Pfalz-Wetter.
6: Na, heute wieder Sonne, hin und wieder ziehen mal dichtere Wolken durch. Die meisten Sonnenstunden bekommen wir an der Saar, in der Pfalz und in Rheinhessen. 20 Grad heute, dazu im Westerwald bis 26 Grad werden es dann auch in Rheinhessen. Und der SWR1 Rheinland-Pfalz-Wetter-Trend. Morgen meist Sonne, 22 bis 29 Grad. Am Samstag auch oft Sonne, dabei dann um die 30 Grad.
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5: Einen guten Morgen.
6: Schönen Donnerstag mit uns.
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0: Viertel nach fünf am Donnerstag. Also ich kann mich ja, Michel, an eine Autofahrt erinnern. Ich
1: Was?
0: Dachte, war vergangenes Jahr, ne?
1: Was?
0: Du bist gefahren.
1: Was?
0: Deine Frau saß auf dem Beifahrersitz.
1: Was?
0: Ich saß hinten auf der Rückbank. Das war schon echt eine witzige Nummer. Ich sag nur Kreisverkehr und Ausfahrt nicht finden.
1: Ach so. Stimmt, ja. Und die Geräusche, die ihr dabei so gemacht habt, die waren richtig angenehm. Wir drei haben uns nämlich einfach kaputt gelacht.
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3: Es ist als Fahrer nicht unbedingt angenehm, wenn die Beifahrerin Laute von sich gibt, wie... Heißt übersetzt, fahr nicht so dicht auf. Auch gern genommen so ein zischendes Einatmen durch den Mund. Weil du dich angeblich zu knapp eingefädelt hast. Das ist alles selbstverständlich geschlechtsunabhängig. Jetzt sitzt er mal auf dem Beifahrersitz und macht ständig... Heißt, du hast viel zu abrupt gebremst, mir ist schlecht. Und am schlimmsten ist es, wenn unsere lieben Beifahrerinnen und Beifahrer mitbremsen und sich dabei auch noch festhalten. Denn ohne die wären wir Fahrer ja völlig aufgeschmissen. Denn wie sollen wir alleine am Steuer wissen, wann wir fahren oder bremsen oder blinken sollen?
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0: Bananarama. Schönen guten Morgen.
1: Ja, und ich überlege jetzt gerade so einen kleinen, so eine kleine Verbindung zwischen dem nächsten Song und uns beiden. Mhm. Aber also es sind ja drei Kerle, Adams, die da singen. Stewart,
0: genau.
1: Ja.
0: Drei Jungs.
1: Genau. Wir sind ja auch zu dritt heute Morgen. John in der Redaktion, Michael Luke und Steffi Stronzig.
0: Mhm. Aber wir singen nicht.
1: Zum Glück.

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3: Kurz nach 6:30.
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3: Guten Morgen, Susanne Kimmel.
5: Guten Morgen. Die USA und Saudi-Arabien wollen beim Aufbau eines Atomprogramms zusammenarbeiten. Ein entsprechendes Abkommen haben beide Seiten jetzt unterzeichnet. Feuerwehrleute kämpfen in mehreren europäischen Ländern weiter gegen Waldbrände. An der französischen Atlantikküste bei Bordeaux sind nach Behördenangaben mehrere Orte und ein Campingplatz mit 3.500 Urlaubern geräumt worden. Junge Menschen zwischen 11 und 29 Jahren essen weltweit am klimaschädlichsten. Und zwar durch einen höheren Konsum von Fleisch, Milchprodukten und stark verarbeiteten Lebensmitteln. Zu diesem Ergebnis kommt eine Studie der Fachzeitschrift Nature Food. An der Uni Trier findet heute eine Gedenkminute für die tot aufgefundene Studentin statt. Und zwar um 12 Uhr mittags. Außerdem liegen Kondolenzbücher aus. Und in Koblenz hat ein Autofahrer auf der Flucht vor einer Polizeikontrolle eine Motorradfahrerin leicht verletzt.
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6: Und hier ist der aktuellste Verkehrsservice im Land. Es gibt keine Störungsmeldungen.
3: Heute wieder Sonne, hin und wieder dichtere Wolken. Die meisten Sonnenstunden an der Saar, in der Pfalz und in Rheinhessen. 20 Grad im Westerwald werden es bis 26 Grad dann in Rheinhessen. Und der SWR1-Wettertrend. Morgen meist Sonne bis 29 Grad. Samstag auch oft Sonne, dabei um die 30 Grad.
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6: Und mit Morgen. Level 42.
3: Schönen Donnerstag.
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0: Es ist 5.42 Uhr. Guten Morgen. Alkoholverbot an allen deutschen Bahnhöfen, und zwar ab Mitte Oktober. Das hat Bahnchefin Palla diese Woche verkündet. Und das Verbot kommt nach der Attacke von einem betrunkenen Fahrgast im Kreis Karlsruhe vergangenen Freitag. Dabei ist ein DB-Mitarbeiter aus einem Zug gestürzt und lebensgefährlich verletzt worden.
1: SWR1 Rheinland-Pfalz-Reporter Martin Gärtner hat mal mit Fahrgästen am Hauptbahnhof Neustadt an der Weinstraße gesprochen. Was sagen die Menschen zum geplanten Alkoholverbot?
2: Alle, die ich gefragt habe, sind dafür. Niemand dagegen. Und damit hatte ich ehrlich gesagt nicht gerechnet in Neustadt. Das ist nämlich die größte Weinbaukommune Deutschlands.
3: Ich finde es gut, weil Alkohol doch in häufigen Fällen die Hemmschwelle runtersetzt.
4: Weil Bahnhöfe sehen also wirklich schlimm aus. Nachdem, was da an Glasscherben rumfliegen und alles.
5: Ich finde es prinzipiell nicht schlecht. Genau wie es mit dem Rauchen auch ist. Man sollte das so begrenzen. Und im Bahnhof hat man halt viel Verkehr. Viele Leute treffen aufeinander.
2: Also großes Lob in Neustadt für die Initiative von Bahnchefin Evelyn Palla.
1: Ja, jetzt gibt es ja aber auch da Weinfeste wie den Dürkheimer Wurstmarkt, deutsche Weinlesefeste in Neustadt. Da haben ja viele Leute auch noch Schorleglas irgendwie in der Hand, wenn sie vom Festplatz in den Bahnhof kommen. Wie schätzen das die Befragten ein?
2: Die sagen, das Alkoholverbot wird nur funktionieren, wenn es konsequent durchgesetzt wird, sonst nimmt das keiner ernst. Aber ob das mit dem Durchsetzen wirklich klappen kann?
6: Schwierig, denn es ist ja jetzt schon für Kontrolleure im Zug schwierig, sich durchzusetzen gegenüber aggressiven Fahrgästen, und das könnte sich natürlich noch verschärfen, ja.
5: Kommt drauf an, wie viel Mühe man sich da gibt. Also muss halt auch Personal her.
2: Fazit in Neustadt: Die Idee der Bahnchefin finden alle gut. Es gibt aber Zweifel, ob das Alkoholverbot in Bahnhöfen wirklich durchgesetzt werden kann.
0: Sind wir mal gespannt. Die Saison kommt ja noch mit den Weinfesten jetzt. SWR1-Reporter Martin Gärtner hat sich am Hauptbahnhof in Neustadt zum geplanten Alkoholverbot an den Bahnhöfen umgehört.
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0: The Steve Miller Band und Jet Airliner. 6:10.
1: Ja, am Donnerstag. Und der nächste Song, der erinnert mich jetzt daran, dass ja morgen Freitag ist. Und das ist für mich persönlich, weil ich dann immer das freitags mache, der Flower Friday. Also ich kaufe mir selber Blumen.
0: Na dann, schenkt dir Miley Cyrus jetzt auch noch ein paar dazu. 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
1: Mit Mario Jungklaas. Guten Morgen. Rentenreform, Reform der Krankenkassen und der sozialen Sicherung. Es ist etwas los in der Sozialpolitik. Und irgendwie sieht alles nach Kürzungen und Einschränkungen aus. Vielleicht haben wir ja wirklich über unsere Verhältnisse gelebt und müssen jetzt einen Gang zurückschalten. Ich hoffe nur, dass die Lasten am Ende gerecht verteilt werden. Dass nicht die am meisten drauf zahlen, die am stärksten auf die soziale Sicherung angewiesen sind. Und zugleich habe ich den Eindruck, dass es um mehr geht als Geld und Beiträge. Vielleicht ist der Ärger auch deshalb so groß, weil wir von den sozialen Sicherungsstrukturen mehr erwarten, als sie leisten können. Sollte die Pflegeversicherung nicht das Problem Pflege einfach aus der Welt schaffen? Sollte die Krankenversicherung nicht eine Rundumversorgung sicherstellen? Der große Inder Mahatma Gandhi hat einmal gesagt, ihr wollt Strukturen schaffen, die es überflüssig machen, gut zu sein. Das wird euch nicht gelingen. Ich glaube, er hat recht. Dass Menschen satt werden und es sauber, trocken und warm haben, das wird unser reiches Land immer gewährleisten können. Aber zu einem gelingenden Leben, auch in Not oder Krankheit, gehört mehr. Nicht nur Versorgung, sondern Zuwendung und Nähe. Und die ist unbezahlbar und nicht käuflich. Wir können sie auch nicht den Pflegenden alleine aufbürden. Jesus hat einmal deutlich gemacht, worauf es ankommt. Die Kranken und Gefangenen besuchen, die Fremden aufnehmen oder sie zumindest nicht alleine lassen. Hungrigen und Durstigen zu essen und zu trinken geben, auch denen, die nach Zuneigung und Nähe hungern oder dürsten nach einem Gespräch und gemeinsamer Zeit. Das kann auch die beste Struktur nicht leisten und keine Versicherung garantieren. Das müssen wir schon selbst einbringen und als Kultur pflegen, weil es wichtiger ist als ein halber Beitragspunkt mehr oder weniger. Denn keine Strukturreform wird überflüssig machen, dass wir gut zueinander sind. Mario Jungklaas, Mainz, Katholische Kirche.
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3: 6 Uhr im Studio Susanne Kimmel. Die US-Regierung unterzeichnet einen Atomdeal mit Saudi-Arabien. Bis alle Bushaltestellen in Mainz barrierefrei sind, kann es dauern. Das Wetter in Rheinland-Pfalz heute teils sonnig, teils Wolken bei 20 bis 26 Grad. Die USA und Saudi-Arabien haben ein Atomabkommen geschlossen. Es geht dabei um den Bau von Anlagen, die man zur friedlichen Nutzung der Kernenergie braucht. Aus Washington berichtet Carsten Kühntop.
4: US-Energieminister Wright erklärte, die Abkommen erfüllten die höchsten Standards in Bezug auf nukleare Sicherheit und Nichtverbreitung. Teile der Vereinbarungen sind geheim. Kritiker fürchten, sie könnten es den Saudis erlauben, Uran bis zur Waffenfähigkeit anzureichern. Die US-Regierung widerspricht dem. Ungewöhnlich, die Saudis verzichten auf besonders strenge Inspektionen durch die UN. Diese Aufgabe fällt stattdessen Amerika zu.
3: Der französische Konzern Total Energies deckelt wieder seine Spritpreise. An seinen französischen Tankstellen kostet Benzin ab sofort maximal 1,99 Euro, Diesel höchstens 2,25 Euro. An drei Wochenenden im August, an denen besonders viele Menschen verreisen, gibt es auch Diesel für maximal 1,99 Euro. Frankreichs Premier Le Cornu hat Total zuvor aufgerufen, die Verbraucher an seinen kräftig gestiegenen Gewinnen teilhaben zu lassen. In Deutschland soll es erstmal keinen neuen Tankrabatt geben. Feuerwehrleute kämpfen in mehreren europäischen Ländern weiter gegen Waldbrände. An der französischen Atlantikküste bei Bordeaux sind nach Behördenangaben mehrere Orte geräumt worden, außerdem ein Campingplatz mit 3.500 Urlaubern. Auch in Spanien ist die Feuerwehr wegen vieler Brände im Einsatz. Nach Kritik des ADAC sieht sich die Stadt Mainz nicht in der Lage, alle Bushaltestellen umgehend barrierefrei umzubauen. Die in den Stichproben genannten Mängel seien nicht so einfach zu beheben, heißt es. SWR-Reporter Markus Verland.
5: Hauptgründe dafür seien historisch gewachsene Straßenräume, die zu schmal oder durch Gas-, Wasser- und Stromleitungen eingeengt seien. Zudem seien viele der 300 Haltestellen in Mainz sehr alt, alle zu erneuern brauche Zeit. Die Stadt arbeite aber daran, die Barrierefreiheit sei fester Bestandteil des Nahverkehrsplans. Der ADAC hatte 10 Haltestellen in Mainz getestet. Der empfohlene Höhenabstand von maximal 5 cm zwischen Bordstein und Bustür wurde in keinem Fall erfüllt.
3: Auf der Internetseite der Europäischen Zentralbank kann man ab heute über die neuen Motive für den Euroschein mitentscheiden. Fast 30 Jahre lang waren Brücken, Tore und Fenster das typische Bild auf den Scheinen. Für die nächste Banknotenserie stehen unter anderem Persönlichkeiten, Flüsse, Vögel und europäische Institutionen zur Auswahl. Die neuen Scheine kommen aber frühestens Ende 2028. Die Zeit 6.03 Uhr.
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6: Hallo, es gibt keine Störungsmeldung, gute Fahrt weiterhin.
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7: Andreas Macherlitzer, guten Morgen.
8: Guten Morgen.
7: Sag mal, Andi, heute kommt wieder viel Sonne zu uns nach Rheinland-Pfalz. Ja. Wo gibt es die meisten Sonnenstunden?
8: Ja, in der Pfalz vor allem, teilweise bis nach Rheinhessen hinein und auch Richtung obere Mosel und Saar. Dort haben wir unterm Strich rund 10 Sonnenstunden über den Tag gesehen. Weniger Sonne dagegen im Norden des Landes Richtung Mittelrhein und Richtung Westerwald. Es bleibt überall trocken. Bei einem teilweise Bögen Nordwestwind und das bei höchsten Temperaturen zwischen 20 und 26 Grad. Der SWR1-Wettertrend. Morgen und am Samstag gibt es reichlich Sonnenschein und es wird wärmer. Am Samstag sogar heiß mit oder knapp über 30 Grad.
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6: Guten Morgen. So, Steffi und ich fahren zur Hitparade. Pass auf, bremst doch mal. Ey, sag mal. Ey, also musstest du jetzt überholen oder was? Jetzt dürft ihr immer raten, wer gefahren ist.
7: Ja, ich wollte gerade sagen, die Frage ist, wer fährt von uns? Ja, wie empfindet ihr das denn? Also wie empfindlich seid ihr beim Autofahren? Also was müsst ihr euch anhören, wenn ihr mit Beifahrer unterwegs seid? Was gebt ihr selbst manchmal vielleicht so von euch? Schreibt uns gerne ins Studio über swr1.de oder schickt uns eine Sprachnachricht 06131 92 93 94 95.
6: Und wir hören in dieser halben Stunde noch, was Rheinland-Pfälzer dazu sagt.
7: Und wehe, du biegst falsch ab.
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6: Was ist dann?
7: Das überlege ich mir dann noch. Aber wir sind ja jetzt wieder auf der richtigen Spur. Kurz vor den Nachrichten sind wir ja kurz mal falsch abgebogen.
6: Sowas kommt auch mal vor, ne?

0: 12 Minuten nach 6 am Donnerstag. Also jetzt in den Ferien mit dem Auto auf dem Weg in den Urlaub und euer Beifahrer, ja, gibt vielleicht so einen doofen Spruch nach dem anderen. Habt ihr bestimmt auch schon erlebt. Da heizt sich natürlich die Stimmung im Auto auch ganz schnell mal auf.
1: Da ist auch die Frage, ob die Sprüche doof sind. Ne? Es kann ja auch richtig sein, korrekt. Kann ja stimmen.
0: Ja, das sagst du jetzt.
1: Ja, natürlich sage ich das. Mhm. Also in Partnerschaften redet man irgendwie halt so. Ne? Und da ist das echt ein großes Ding. Ne? Kritik von der Partnerin oder dem Partner am eigenen Fahrstil, das nervt immerhin fast jeden Vierten, hat eine Verivox-Umfrage ergeben.
0: Ja, aber es ist natürlich nicht nur in Beziehungen ein Problem. Das kennt jeder. Unser SV1 Rheinland-Pfalz-Reporter Jens Alinje hat mal rumgefragt.
2: Was sind denn die schlimmsten Sprüche des Beifahrers?
3: Aufpassen, da steht jemand, auch jetzt bremsen oder du musst doch jetzt links abbiegen.
2: Wenn du am Steuer sitzt, wer meckert an deiner Fahrweise rum?
4: Meine Freundin. Sie sagt wenig, aber sie macht und hält sich fest.
2: Habt ihr euch da schon mal in die Haare bekommen?
4: Manchmal schon, ja.
2: Wer mosert denn am meisten an dir rum, wenn du am Steuer sitzt?
5: Der Vater, weil der Vater grundsätzlich immer besser Auto fahren kann.
6: Die Schwester. Die sagt mir, wo ich langfahren muss, wo ich abbiegen muss, obwohl der Weg schon bekannt ist.
2: Wenn du Beifahrer

0: Fahrer bist. Bist du tiefenentspannt oder gibt es dann auch mal Kritik von dir?
1: Also ich verwende dann auch manchmal meine Bremse, die gar nicht vorhanden ist, aber ich sag dann nichts.
0: Du bremst im Geiste mit.
1: Ja, genau.
2: Also ich bin definitiv ein nerviger Beifahrer. Wenn jetzt jemand fährt, dem ich jetzt nicht so vertraue, dann boah, nervig und guckig und sag, pass auf und bremst und nicht so schnell.
0: Wie kann man Streitereien dann vermeiden?
3: Ich finde, wenn man Beifahrer ist, dann ist es ja ein bisschen so, als würde jemand einen Gefallen tun. Also man wird ja irgendwo hinkutschiert und dann sollte man sich auch nicht beschweren.
0: Dann hat man auch die Klappe zu halten.
4: Ja, vor allem die Eltern. Ich weiß, wie man Auto fährt. Ich war ja in der Fahrschule.
5: Wenn es gefährlich wird, sollte man schon was sagen. Aber ein bisschen Gelassenheit tut schon gut.
6: Ich weiß, wie man Auto fährt. Ich war in der Fahrschule.
5: Herrlich, wir alle.
6: Uiuiui. Ja, über weitere Strategien, wie man das so in den Griff kriegt und so weiter, sprechen wir nächste Stunde noch mit einem Verkehrspsychologen.
7: Ja,
6: das ist bitter nötig.
7: Wir wollen gerne eure Geschichten haben. Also welche Geschichten habt ihr schon mit euren Beifahrern erlebt? Oder seid ihr vielleicht selbst ein ganz schlimmer Beifahrer und macht immer und bremst im Geiste mit? Schickt uns gerne Nachricht und erzählt einfach davon.
6: Wir packen mal einen kurz.
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0: Sandra, es ist 6.22 Uhr, Donnerstagmorgen, und wir haben jetzt eine richtig gute Geschichte für Rheinland-Pfalz, und die kommt aus dem Rheindorf Spey. Da haben sich nämlich 2 elfjährige Mädchen dafür eingesetzt, dass das Schaufelradschiff Goethe wieder hupt. Ja, also wenn es an Spey vorbeischaufelt.
1: Genau, das war nämlich tatsächlich jahrelang Tradition. Also wenn die Goethe zwischen Koblenz und Rüdesheim Passagiere hin und her fährt und dann an Spey vorbeikommt, da ist dann immer spaßeshalber gehupt worden. Und dann gab es einen neuen Kapitän im Frühjahr und der wusste das schlichtweg nicht.
0: Und eines der beiden 11-jährigen Mädchen ist Hanna, und sie hat uns erzählt, dass sie einen Brief an diesen Kapitän geschrieben haben.
2: Wir haben geschrieben, dass uns Hupen fehlt. Dass es mehreren Leuten aus Spey auch fehlt. Also zum Beispiel die Kindergartengruppe, die haben auch gemeint, dass es denen fehlt. Und ganz viele ältere Leute meinten auch, dass es schön ist, dass sie wieder hupt.
1: Ja, und sie haben es tatsächlich geschafft. Die Goethe hupt wieder, und das hat Hanna total gefreut.
2: Also wir haben gerade in der Küche Abend gegessen, dann kam die Goethe-Sohn, hat auf einmal gehupt. Und wir sind dann direkt auf den Balkon gelaufen und haben gewunken. Die anderen Schiffe hupen halt nicht so, und deswegen ist es was Besonderes.
0: Ist das schön. Also dank Hanna und ihrer Freundin Juli wird in Spey wieder gehupt, sobald der Schaufelraddampfer Goethe vorbeifährt.
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9: Aus unserem Nachrichtenteam Susanne Kimmel.
11: Guten Morgen. Die USA wollen Saudi-Arabien beim Aufbau von Atomkraftwerken unterstützen. Die Energieminister beider Länder haben dazu in Washington ein Abkommen unterschrieben. Die USA erhoffen sich davon neue Aufträge für ihre Atomindustrie und damit auch wirtschaftliche Vorteile. Saudi-Arabien will seinen wachsenden Energiebedarf decken. Der Caritasverband Trier stellt sein Krisen- und Katastrophenmanagement neu auf. Nach Angaben der Trierer Diözese gibt es dafür ein Referat, das Ende des Jahres die bisherige Fluthilfekoordination ablöst. Einzelheiten von SWR-Reporterin Anna-Karina Plassmann.
12: Die Fluthilfekoordination hat nach eigenen Angaben unmittelbar nach der Flut 2021 schon erste Spendengelder in der Region ausgezahlt. Seither hat sie psychosoziale Beratung für Flutopfer organisiert, Wiederaufbauhilfen koordiniert und soziale Aktionen vor Ort angeboten. Die Kenntnisse daraus sollen nicht verloren gehen, da die Caritas sicher ist, dass die nächsten Krisen kommen. Ob tödliche Hitzewellen, Pandemien oder Stromausfälle durch Sabotage. Für ihre 65 Einrichtungen, sowohl Ortsverbände als auch Kitas, Pflegeheime und Beratungen, wird das Team Pläne und Szenarien erarbeiten.
11: Die Polizei im Hunsrück ermittelt wegen des Verdachts auf Brandstiftung. In Tiefenbach wurden gestern Nachmittag offenbar gleich 3 Feuer gelegt. Neben 2 Grünflächen brannten auch 200 Heuballen. Die Löscharbeiten dauerten bis zum frühen Abend.
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13: Und wir gehen auf die Straße mit dem aktuellsten Verkehrsservice im Land. Nur gute Nachrichten, keine Störungsmeldungen.
9: Heute wieder viel Sonne für uns in Rheinland-Pfalz. Hin und wieder ziehen mal so ein paar dichtere Wolken durch. Die meisten Sonnenstunden heute an der Saar, in der Pfalz und in Rheinhessen. Und dazu in Rheinhessen auch bis zu 26 Grad. Ansonsten ist so bei rund 20 Grad Schluss, zum Beispiel im Westerwald. Und der SWR1 Rheinland-Pfalz Wettertrend. Morgen meist Sonne, 22 bis 29 Grad. Und am Samstag dann oft Sonne und dabei dann um die 30 Grad.
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9: Schön. Guten Morgen.
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0: Donnerstagmorgen, 6.41 Uhr und wir gucken heute Morgen nochmal nach Trier. Der Tod zweier Studenten innerhalb kurzer Zeit. Wir haben ja hier in den vergangenen Tagen schon mehrfach drüber berichtet. Beide Fälle haben wohl nichts miteinander zu tun. Die Ermittlungen laufen und die Menschen in der Moselstadt lässt das nach wie vor nicht los.
1: Der Student Marius Dick, 22 Jahre alt, ist vergangene Woche niedergestochen worden. Der mutmaßliche Täter, ein gleichaltriger Afghane, hat als gut integriert gegolten, hat einen Job gehabt und ist jetzt in einer geschlossenen forensischen Psychiatrie untergebracht.
0: Und am Sonntag ist dann eine 29-jährige Studentin tot in ihrer Trierer Wohnung gefunden worden. SWR1 Rheinland-Pfalz-Reporterin Andrea Maisberger. Zu diesem Fall sind ja nach wie vor nicht so viele Details bekannt.
2: Das ist richtig. Die Polizei hält sich sehr bedeckt bei diesem Fall. Aus ermittlungstaktischen Gründen, wie sie sagt. Und eine Sprecherin sagte mir beispielsweise, der Todeszeitpunkt oder auch die Art der Verletzungen, all das sei Täterwissen und damit eben zum jetzigen Zeitpunkt nicht für die Öffentlichkeit bestimmt. Was wir aber wissen, die 29-jährige Studentin war am Sonntag von ihrer Mutter als vermisst gemeldet worden, weil sie sich seit Freitag nicht mehr gemeldet hatte und das wohl eher untypisch gewesen sei. Die Polizei ist daraufhin in die Wohnung der Studentin und hat diese dort tot vorgefunden. Mit Verletzungen, die, so sagt es die Polizei, darauf hindeuten, dass sie möglicherweise getötet worden ist.
1: Wie geht's die Universität? Wie gehen jetzt die Studierenden mit all dem um?
2: Die Situation geht den Studierenden natürlich sehr, sehr nah. Viele haben sich auch schon in die Kondolenzbücher an der Uni eingetragen, um ihre Anteilnahme auszudrücken. Damit die Studierenden besser mit der Situation umgehen können, bietet die Psychotherapieambulanz an der Uni Unterstützungsgespräche an. Wer also Hilfe braucht, kann sich dorthin wenden, sagt der Leiter der Psychotherapieambulanz an der Uni Trier, Professor Wolfgang Lutz.
3: Für doch eine ganze Reihe von Personen ist das einfach so belastend. Auch stellen Sie sich vor, Sie waren unmittelbar beteiligt oder haben das gesehen, waren Augenzeugin, Augenzeuge. Dann würde man einfach denken, ja, es macht Sinn für mich, da jetzt noch mal mehr professionell auch mit jemandem zu sprechen.
2: Und diese zusätzlichen Unterstützungsgespräche soll es dann auch noch in den kommenden Monaten geben.
0: Und für heute ist ja eine Gedenkminute für die 29-jährige Studentin geplant.
2: Die Gedenkminute für die Studentin findet heute Mittag in der Kapelle auf Campus 2 statt. Wer dann merkt, dass er Gesprächsbedarf hat, kann sich auch dort an einen Notfallseelsorger wenden. Und es ist damit zu rechnen, dass sehr viele Studierende zu dieser Gedenkminute kommen werden. Ähnlich wie bei der Gedenkminute für den getöteten Studenten vergangene Woche. Dort waren ja rund 1000 Menschen, die ihm gedacht haben.
1: Große Betroffenheit in Trier nach dem Tod zweier junger Studenten innerhalb einer Woche. Infos waren das von SWR1 Rheinland-Pfalz-Reporterin Andrea Maisberger.
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0: Es ist 6.51 Uhr. Sag mal, du fährst ja immer noch im dritten Gang. Der Wagen hat 6. Wir sind schon auf der Autobahn. Der Motor schreit um Hilfe. Du hörst es nicht. Das geht's doch. Also Autofahrer und Autobeifahrer ist ja echt eine unendliche Geschichte. Ne? Unser Thema heute, erzählt bitte mal, wie es bei euch ist. SW1-Hörerin Karin Hölger aus Hachenburg hat uns schon geschrieben und sie schreibt, ich bin sicher, die schlimmste Beifahrerin, die es gibt. Am liebsten fahre ich selbst, wenn der Fahrer nicht bremst, wenn ich bremsen würde.
1: Ja, der hat auch noch ein Beispiel mitgeliefert, zu schnell zum Beispiel auf eine Kreuzung zufahren oder die Bremslichter der vorausfahrenden Fahrzeuge leuchten und der Abstand wird kürzer. Dann werde ich panisch, schreibt sie. Und weiter, ganz sicher wollte ich nicht mit mir als Beifahrerin fahren und bin froh, dass mein Mann das alles aushält. Und ich glaube, wir können uns alle diese Geräusche vorstellen, die es dann da so gibt, im Auto von Karin und ihrem Mann.
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3: Es ist als Fahrer nicht unbedingt angenehm, wenn die Beifahrerin Laute von sich gibt, wie heißt übersetzt, fahr nicht so dicht auf. Auch gern genommen so ein zischendes Einatmen durch den Mund. Weil du dich angeblich zu knapp eingefädelt hast. Das ist alles selbstverständlich geschlechtsunabhängig. Jetzt sitzt er mal auf dem Beifahrersitz und macht ständig Heißt, du hast viel zu abrupt gebremst, mir ist schlecht. Und am schlimmsten ist es, wenn unsere lieben Beifahrerinnen und Beifahrer mitbremsen und sich dabei auch noch festhalten. Denn ohne die wären wir Fahrer ja völlig aufgeschmissen. Denn wie sollen wir alleine am Steuer wissen, wann wir fahren oder bremsen oder blinken sollen?
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2: Mit Mario Jungklaas. Guten Morgen. Rentenreform, Reform der Krankenkassen und der sozialen Sicherung. Es ist etwas los in der Sozialpolitik. Und irgendwie sieht alles nach Kürzungen und Einschränkungen aus. Vielleicht haben wir ja wirklich über unsere Verhältnisse gelebt und müssen jetzt einen Gang zurückschalten. Ich hoffe nur, dass die Lasten am Ende gerecht verteilt werden. Dass nicht die am meisten draufzahlen, die am stärksten auf die soziale Sicherung angewiesen sind. Und zugleich habe ich den Eindruck, dass es um mehr geht als Geld und Beiträge. Vielleicht ist der Ärger auch deshalb so groß, weil wir von den sozialen Sicherungsstrukturen mehr erwarten, als sie leisten können. Sollte die Pflegeversicherung nicht das Problem Pflege einfach aus der Welt schaffen? Sollte die Krankenversicherung nicht eine Rundumversorgung sicherstellen? Der große Inder Mahatma Gandhi hat einmal gesagt, ihr wollt Strukturen schaffen, die es überflüssig machen, gut zu sein. Das wird euch nicht gelingen. Ich glaube, er hat recht. Dass Menschen satt werden und es sauber, trocken und warm haben, das wird unser reiches Land immer gewährleisten können. Aber zu einem gelingenden Leben, auch in Not oder Krankheit, gehört mehr. Nicht nur Versorgung, sondern Zuwendung und Nähe. Und die ist unbezahlbar und nicht käuflich. Wir können sie auch nicht den Pflegenden alleine aufbürden. Jesus hat einmal deutlich gemacht, worauf es ankommt. Die Kranken und Gefangenen besuchen, die Fremden aufnehmen oder sie zumindest nicht alleine lassen. Hungrigen und Durstigen zu essen und zu trinken geben, auch denen, die nach Zuneigung und Nähe hungern oder dürsten nach einem Gespräch und gemeinsamer Zeit. Das kann auch die beste Struktur nicht leisten und keine Versicherung garantieren. Das müssen wir schon selbst einbringen und als Kultur pflegen, weil es wichtiger ist als ein halber Beitragspunkt mehr oder weniger. Denn keine Strukturreform wird überflüssig machen, dass wir gut zueinander sind. Mario Jungklaas, Mainz, Katholische Kirche.
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4: 7 Uhr im Studio Susanne Kimmel. Die USA und Saudi-Arabien wollen bei der Nutzung von Atomenergie zusammenarbeiten. Das Militärkrankenhaus in Landstuhl wird personell aufgestockt. Das Wetter in Rheinland-Pfalz, teils sonnig, teils Wolken und später zwischen 20 und 26 Grad. Die US-Regierung will Saudi-Arabien beim Aufbau von Atomkraftwerken helfen. Beide Länder hätten dazu ein Abkommen unterschrieben, teilt das US-Energieministerium mit. Aus Washington, Carsten Kühntop.
5: Die Saudis möchten die Atomkraft zur Stromversorgung nutzen. Das würde es ihnen erlauben, mehr Erdöl ins Ausland zu verkaufen. Weiteres Ziel ist es, irgendwann den gesamten nuklearen Brennstoffkreislauf zu managen und damit Geld zu verdienen. Minister Wright erklärte, die Abkommen erfüllten die höchsten Standards in Bezug auf nukleare Sicherheit und Nichtverbreitung. Teile der Vereinbarungen sind geheim. Kritiker fürchten, sie könnten es den Saudis erlauben, Uran bis zur Waffenfähigkeit anzureichern. Die US-Regierung widerspricht dem.
4: Die US-Armee verstärkt laut amerikanischen Medienberichten ihre Truppen im Nahen Osten. Von einer möglichen Ausweitung des Kriegs gegen den Iran ist offenbar auch Rheinland-Pfalz betroffen. Das Wall Street Journal berichtet, in den vergangenen Tagen seien mehr als 150 Sanitäter im westpfälzischen Landstuhl eingetroffen. Das Militärkrankenhaus ist das größte außerhalb der USA und die wichtigste Anlaufstelle für Behandlungen von im Nahen Osten verletzten US-Soldaten. Thailand baut an der Grenze zu Kambodscha einen Grenzzaun. Der erste Abschnitt ist etwas mehr als 1 Kilometer lang und besteht aus Stahlbetonplatten und Stacheldraht. Gut 7 Kilometer sollen noch dazukommen. Zwischen den beiden Staaten gibt es unter anderem wegen des historisch ungeklärten Grenzverlaufs schon mehrfach Gefechte. An der Uni Trier findet heute Mittag eine Gedenkminute für die tot aufgefundene Studentin statt. Sie ist für 12 Uhr geplant. SWR-Reporterin Andrea Maisberger berichtet.
6: Die Gedenkminute findet in der Kapelle auf Campus 2 statt. Außerdem können Studierende und Mitarbeitende an mehreren Orten ihre Anteilnahme in Kondolenzbüchern ausdrücken. Während der Gedenkminute steht auch die Notfallseelsorge für Gespräche bereit. Die 29-jährige Studentin war am Sonntag tot in ihrer Wohnung gefunden worden. Nach Angaben der Polizei deuten ihre Verletzungen darauf hin, dass sie möglicherweise getötet wurde. Weitere Einzelheiten nennt die Polizei aus ermittlungstaktischen Gründen nicht.
4: Junge Menschen zwischen 11 und 29 Jahren essen weltweit am klimaschädlichsten. Und zwar durch einen höheren Konsum von Fleisch, Milchprodukten und stark verarbeiteten Lebensmitteln. Zu diesem Ergebnis kommt eine Studie der Fachzeitschrift Nature Food. Dafür wurden Daten aus 149 Ländern ausgewertet. Die Zeit 7.03 Uhr.
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7: Hallo und Vorsicht auf der A3 Köln-Frankfurt zwischen Niedernhausen und dem Wiesbadener Kreuz liegt eine Holzplatte und zwar auf der rechten Spur. Gute Fahrt.
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8: Andreas Machalitz ist da. Guten Morgen.
9: Guten Morgen, hallo.
8: Heute ist ja der 23. Juli und zwischen dem 23. Juli und dem 23. August sind die Hundstage. Das sind sind so die heißesten Tage des Jahres im Prinzip. Ist das jetzt wirklich so, dass das so auf uns zukommt?
9: Da könnte noch was auf uns zukommen. So einen ersten Hitzetag gibt es am Samstag und dann wohl Mitte nächster Woche. Da könnte eine längere Hitzewelle wieder anrollen. Heute, dieser erste Hundstag, präsentiert sich allerdings eher moderat temperiert. Ganz angenehm mit maximal 20 bis 26 Grad. Häufig Sonne, vor allem im Süden und Südwesten des Landes. Ein paar kompaktere Wolken ziehen über die Nordosten hinweg, also Richtung Westerwald-Taunus. Da ist es auch mal bewölkter, es bleibt überall trocken. Der SWR1-Wetter Trend. Morgen viel Sonnenschein bei bis zu 29 Grad. Dann eben die Hitze am Samstag bis zu 33 Grad mit viel Sonnenschein. Am Sonntag gibt es wieder eine vorübergehende Abkühlung mit Schauern und Gewittern.
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7: Guten Morgen.
8: Hallo am Donnerstag.
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8:07. Aktuell aus unserer Verkehrsredaktion. Vorsicht auf der A61 Koblenz-Ludwigshafen. Zwischen Bad Laubersheim und Dorsheim liegt ein Holzteil auf dem linken und dem mittleren Fahrstreifen.

0: 11:07. Guten Morgen mit SWR1 Rheinland-Pfalz. Hey, da hättest du abbiegen müssen. Na, wenn einem so ein Spruch morgens auf dem Weg zur Arbeit vom Beifahrersitz ins Ohr gedrückt wird, dann ist man ja schon bedient, ne?
1: Ja, das ist ungefähr so schlimm wie das Mitbremsen auf dem Beifahrersitz. Also das hat meine Mutter früher immer gemacht. Fürchterlich, sage ich dir, ganz, ganz schlimm.
0: Das klopft so auf den Boden dann immer.
1: Ja, und dann immer so richtig mit reingetreten in den Fußraum. Unfassbar.
0: Am nervigsten ist ja, wenn der Partner den Fahrstil so direkt kritisiert. Ja, also das sagt fast jeder vierte Autofahrer, der bei einer repräsentativen Umfrage im Auftrag des Vergleichsportals Verivox ist die gemacht worden. Und da haben die das eben so gesagt.
1: Ne? Ja, aber wie vermeiden wir denn, dass so eine Fahrt dann zum Beispiel in einem Ehestreit endet? Wir haben darüber schon mal mit einem Verkehrspsychologen gesprochen, mit Peter Klepczyk.
2: Wenn man das schon ahnt oder weiß oder kennt, dass das in Diskussionen ausarten könnte, dann sollte man vielleicht das Gespräch bereits vor Antritt der Fahrt führen, weil der Fahrer hat die Verantwortung und wenn es da Vertrauensprobleme gibt, also seitens des Beifahrers oder der Beifahrerin in Bezug auf den Fahrer, sollte man das vorher besprechen.
0: Ja, ist ja schwierig. Du weißt ja gar nicht, was für Situationen du kommst bei so einer Autofahrt. Ja. Kann ich nicht vorher besprechen. Ja, aber was ja als Fahrer ganz schlimm ist, wenn der Beifahrer plötzlich so schreit, ne, weil es ganz knapp war, so... Sind Beifahrer da irgendwie empfindlicher?
2: Natürlich kann es auch eine unterschiedliche Wahrnehmung geben. Es gibt ja auch unterschiedliche Einschätzungen des Risikogehaltes von bestimmten Situationen. Es geht aber letztendlich nicht anders, als dass die Beifahrerin, der Beifahrer halt versucht, Vertrauen aufzubauen und zu entwickeln. Weil er kann auch oder sie kann nicht eingreifen in die Situation und auch halt ängstliche Reaktionen tragen jetzt nicht unbedingt dazu bei, die Situation vielleicht besser zu beherrschen, weil sie einfach auch ablenkt.
1: Deshalb nochmal der Appell vom Verkehrspsychologen an alle Beifahrer und Beifahrerinnen unter uns.
2: Man sollte sich das vielleicht auch vorher bewusst machen, dass man sich in die Hände des Fahrers begibt und dass dort die Verantwortung eben liegt.
0: Genau. Und dazu zählt übrigens auch, dass der Fahrer entscheidet, welcher Radiosender läuft.
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1: Kurz vor 7:30.
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1: Aus unserer Nachrichtenredaktion, Susanne Kimmel.
3: Guten Morgen. Der französische Konzern Total Energies deckelt wieder seine Spritpreise. An seinen französischen Tankstellen kostet Benzin ab sofort maximal 1,99 Euro, Diesel höchstens 2,25 Euro. Die USA helfen Saudi-Arabien beim Aufbau von Atomkraftwerken. Dazu haben die Energieminister beider Länder ein Abkommen unterschrieben. Die USA erhoffen sich neue Aufträge für ihre Atomindustrie. Saudi-Arabien will seinen wachsenden Energiebedarf decken. In Ludwigshafen wird der sogenannte Würfelbunker bald nicht mehr zu sehen sein. Die Abrissarbeiten zugunsten der neuen Stadtstraße liegen nach Angaben der Verantwortlichen im Zeitplan. Über den aktuellen Stand berichtet SWR-Reporter Leon Vucemilovic.
4: Sobald der Bunker oberirdisch verschwunden ist, beginnen die Bauarbeiten unter der Erde. Denn unter dem Bunker ist ein Kellergeschoss und dicke Stützmauern. Das alles muss auch weg. Der Bauleiter schätzt den Abrissplan als realistisch ein. Bis Ende Dezember soll der Abriss fertig sein. Und auch über Lärm hätten sich die Anwohnerinnen und Anwohner bislang nicht beschwert. Am vergangenen Freitag habe eine Lärmmessung ergeben, dass die Baustelle bei geschlossenen Wohnungsfenstern kaum zu hören ist.
3: Ein Hinweis in eigener Sache. Im Norden von Rheinland-Pfalz kommt es bis zum kommenden Montag immer wieder zu Programmausfällen. Grund sind Sanierungsarbeiten am SWR-Sender Bad Marienberg im Westerwald. Betroffen sind unsere Hörfunkprogramme über UKW. Der Empfang über DAB+ und die ARD-Sounds-App ist weiter möglich.
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5: Und hier ist der aktuellste Verkehrsservice im Land. A5 Karlsruhe-Frankfurt. Zwischen Kronau und Waldorf-Wiesloch haben wir 3 Kilometer stockenden Verkehr. Ansonsten alles ruhig. Gute Fahrt.
1: Heute wieder Sonne für uns in Rheinland-Pfalz. Hin und wieder ziehen auch schon mal dichtere Wolken durch. Die meisten Sonnenstunden bekommen wir an der Saar, in der Pfalz und in Rheinhessen. Und in Rheinhessen werden es so bis 26 Grad heute. Im Westerwald zum Beispiel, da ist dann bei 20 Grad schon Schluss. Der SWR1 Rheinland-Pfalz Wettertrend. Morgen meist Sonne, 22 bis 29 Grad. Und am Samstag auch oft Sonne, dabei um die 30 Grad.
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5: Einen schönen Donnerstag.
1: Guten Morgen.
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0: Die wunderbare Jennifer Lopez. So, 20 vor 8 gleich.
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2: Und wir spielen heute Morgen mit Marco Rossmann aus Arzfeld. Guten Morgen, Marco.
3: Morgen.
2: Morgen. Und eigentlich bist du normalerweise im Eifelkreis, aber im Moment bist du im Urlaub und zwar im wundervollen Norddeich.
3: Ja.
2: Wir können uns stundenlang über Ebbe und Flut, übers Wattwandern unterhalten.
0: Dann nehme ich aber den Thermobecher.
2: Nein, es ist ja schon sehr schön da oben, ne?
3: Ja.
2: Oder?
3: Ist sehr schön, die Luft ist ganz gut, aber momentan ein bisschen stürmisch.
2: Ja.
0: Hauptsache der Kopf ist frei, ne, Marco? 45 Sekunden haben wir jetzt Zeit, 20 Fragen haben wir, 14 richtige Antworten würden uns schon genügen.
2: Ja, und alle Antworten beginnen mit demselben Buchstaben für dich. Haben wir uns für das W wie Würfelzucker entschieden.
0: Was?
2: Oder Wattwandern, kannst du auch sagen.
0: Okay, Marco, Start klar?
3: Ja.
0: Okay, Achtung, Konzentration.
4: Auf die Plätze A, B, C.
0: Flüssige Sache aus dem Hahn.
3: Wasser.
0: Der klingelt morgens laut.
3: Wecker.
0: Auto, anderes Wort.
3: Wagen.
0: Kleine Frucht, wächst an Reben.
3: Wein.
0: Größtes Tier im Ozean.
3: Wal.
0: 7 Tage sind eine.
3: Woche.
0: Da stehen viele Bäume.
3: Wald.
0: Unser Planet.
3: Weiter.
0: Daraus werden Pullover gemacht.
3: Wolle.
0: Ein Insekt, das stechen kann.
3: Wespe.
0: Kurze Geschichte zum Lachen.
3: Witz.
0: Kleiner Spielstein mit Punkten.
3: Würfel.
0: Bettchen für Babys.
3: Wiege.
0: Kalte Jahreszeit.
3: Winter.
0: Braunes Tier im Wald mit Borsten.
3: Wildschwein.
0: Gegenteil von Lüge.
3: Wahrheit.
0: Verdeckt die Sonne.
3: Wolken.
0: Verletzung an der Haut.
3: Wunde.
2: Wow. Wahnsinn!
0: Glückwunsch, Marco.
2: 10 Punkte.
3: Ja, super, danke.
2: Ja, diese Tiefenentspannung da aus Norddeich, die hat es gebracht.
0: Die frische Luft, der Sturm, die Wattfüße. Wir wünschen dir einen schönen Urlaub noch,
2: Gute
0: Marco.
2: Gute Zeit dir.
3: Danke euch auch.
0: Ciao.
3: Tschüss.
0: Thermobecher kommt, ne?
3: Ja, danke.

0: 7 Uhr gleich 48 am Donnerstag. Worms nimmt Abschied von einem Giganten. Am Abend gab es eine Gedenkfeier für den verstorbenen Schauspieler Mario Adorf. Er hat die Nibelungen-Festspiele nicht nur nach vorne gebracht, so richtig gepusht, sondern stand ja 2002 beim Start damals auch selbst als Hagen auf der Bühne.
1: Seine damalige Kollegin Maria Schrader erinnert sich noch gut an einen Mann, ja, der bei den Proben trotz seiner Größe immer nahbar, höflich und geduldig war.
2: Mario Adorf war ein großer Menschenfreund, jemand, der das Leben in jedem Moment genießen möchte, spüren möchte. Es war so einfach, wie man sich das gar nicht erträumt, wenn man weiß, okay, jetzt spielt man mit jemandem wie Mario Adorf.
0: Seine Tochter Stella Adorf tritt als Schauspielerin in seine Fußstapfen und hat ihren Vater erst so richtig kennengelernt, als sie schon erwachsen war.
3: Er hat das Leben eigentlich nicht als Kontinuum empfunden, sondern hat eigentlich immer aus allen Ereignissen und Erlebnissen Geschichten destilliert. Die hat er als Schauspieler dann auch versucht umzusetzen. Die hat er auch aufgeschrieben in seinen Büchern. Andererseits war er eben dieser großartige Beobachter. Und so war er nicht immer nur lustig und am Erzählen, sondern auch still und in Wahrnehmungsmodus.
1: Und ich habe ihn in den Karl-May-Filmen kennengelernt. Da hat er den Bösen immer gespielt, den Santa. Mhm. Und später dann als richtig coole Socke in Interviews. Schön. Gedenken an Mario Adorf. Gestern in Worms, einer der ganz Großen, der auch Mitbegründer der Nibelungen-Festspiele war.
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12: Schönen guten Morgen nach Kaub, 15 Grad im Moment, Westerburg 13 Grad, Kirn auch 13 Grad und Koblenz im Moment 16 Grad.
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13: 8 Uhr im Studio Susanne Kimmel. In Südfrankreich müssen sich gut 12.000 Menschen vor Waldbränden in Sicherheit bringen. Der rheinland-pfälzische Justizminister Martin hält das Leihmutterschaftsverbot für richtig. Das Wetter im Land teils sonnig, teils Wolken und später zwischen 20 und 26 Grad. In mehreren europäischen Urlaubsländern wüten weiter Waldbrände. Betroffen ist unter anderem Spanien. In der Nähe von Madrid wurden mehrere Orte evakuiert. Außerdem sind in Frankreich westlich von Bordeaux mindestens 2000 Hektar Kiefernwald abgebrannt. Kai Rienecker berichtet.
14: Mit hoher Geschwindigkeit näherte sich nun den Urlaubsgebieten am Becken von Arcachon an der südwestfranzösischen Atlantikküste. In den frühen Morgenstunden wurden dort 6 Campingplätze und eine FKK-Anlage nördlich von Cap Ferret geräumt. 7000 Urlauber und Einheimische wurden in Sicherheit gebracht. Schon gestern Abend waren 5000 Menschen in der Nähe des Feuers evakuiert worden. Verletzte soll es bislang nicht gegeben haben. Auch im Hinterland der Côte d'Azur brennt es weiter. Heute ist dort mit starken Mistralwinden zu rechnen, was die Feuer vor Ort weiter antreiben oder neue Brände auslösen könnte.
13: Die USA und Saudi-Arabien haben ein Atomabkommen geschlossen. Es geht dabei um den Bau von Anlagen, die man zur friedlichen Nutzung der Kernenergie braucht. Aus Washington berichtet ARD-Korrespondent Carsten Kühntop.
15: US-Energieminister Wright erklärte, die Abkommen erfüllten die höchsten Standards in Bezug auf nukleare Sicherheit und Nichtverbreitung. Teile der Vereinbarungen sind geheim. Kritiker fürchten, sie könnten es den Saudis erlauben, Uran bis zur Waffenfähigkeit anzureichern. Die US-Regierung widerspricht dem. Ungewöhnlich, die Saudis verzichten auf besonders strenge Inspektionen durch die UN. Diese Aufgabe fällt stattdessen Amerika zu.
13: In der Diskussion über Leihmutterschaften hat sich der rheinland-pfälzische Justizminister Martin dafür ausgesprochen, das geltende Verbot beizubehalten. Der CDU-Politiker hat der deutschen Presseagentur gesagt, er habe Sorgen, was passiere, wenn der Markt freigegeben werde. Es sei nicht mit seinem Menschenbild vereinbar zu sagen, ein Kind sei etwas Verfügbares für jeden, der genug Geld habe. Die Diskussion über eine Legalisierung der Leihmutterschaft war durch den Fall des mittlerweile zurückgegangen zurückgetretenen Unionsfraktionschef Spahn ausgelöst worden. Bis in Mainz alle Bushaltestellen barrierefrei sind, kann es nach Angaben der Stadt noch dauern. Das liege auch an einigen sehr schmalen Straßen und dass viele der 300 Haltestellen in Mainz sehr alt seien. Die Stadt arbeite aber daran, dass Menschen mit Kinderwagen, Rollator oder im Rollstuhl in Zukunft überall ohne Probleme in einen Bus einsteigen können. Der ADAC hatte stichprobenartig Haltestellen unter anderem in Mainz getestet und die Stadt aufgefordert, dringend nachzubessern. Die Zeit. Es ist 8.03 Uhr.
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16: Hallo, die A3 Frankfurt Richtung Köln am Mönchhof-Dreieck auf der Überleitung zur A67 Richtung Darmstadt. Ungesicherte Unfallstelle auf der linken Spur und es steht ein defektes Fahrzeug auf dem Standstreifen. 1 Kilometer Stau. A5 Karlsruhe-Frankfurt zwischen Kronau und Waldorf-Wiesloch 4 Kilometer Stau. Es dauert eine Viertelstunde länger. 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
12: Hallo Andreas Machalitzer.
17: Hallo, guten Morgen.
12: Also hier über Mainz hängen im Moment noch ganz schön viele Wolken, aber es ist gar nicht überall so, ne?
17: Naja, es ist eine klare Zweiteilung heute früh aktuell. Wir haben über dem Norden und der Mitte des Landes dichte Hochnebelwolken und im Süden in der Pfalz ungestörten Sonnenschein. Da ist der Himmel oft wolkenlos. Es wird sich über Tag so ein bisschen angleichen, also auch im Süden ein paar lockere Quellwolken. Da bleibt es unterm Strich aber am sonnigsten. Und die dichten Wolken im Norden, die lockern dann mal auf. Zwischendurch zeigt sich die Sonne. Generell wolkiger bleibt es Richtung Westerwald. Dort Höchsttemperaturen um die 20 Grad mit Sonne in der Vorderpfalz, immerhin 26 Grad am Nachmittag. Der SWR1 Wettertrend. Morgen gibt es viel Sonnenschein, genauso wie am Samstag. Es wird auch wärmer. Am Samstag bis zu 33 Grad heiß. Sonntag folgen ein paar Schauer und Gewitter.
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12: Guten Morgen.
16: Wir wünschen euch einen Top-Donnerstag.
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0: 8:11 Uhr, 11 Minuten am Donnerstag. Wir kümmern uns heute um die unendliche Geschichte zwischen Autofahrern und Beifahrern. Also da kommt dann von rechts ungefragt wieder so ein blöder Spruch und nicht nur einer. Gerade jetzt so in den Sommerferien, wenn ihr vielleicht mit dem Auto gemeinsam wegfahrt. Da heizt sich die Stimmung schon mal ganz schnell auf und es muss jetzt nicht mal heiß draußen sein. Ja?
1: Gerade in Partnerschaften ist das ja offenbar so ein richtig großes Ding. Kritik von der Partnerin oder dem Partner am eigenen Fahrstil, das nervt fast jeden vierten, sagt die Statistik. Das hat nämlich eine Verivox-Umfrage ergeben. Wie erlebt ihr das alles? Schreibt uns bitte über swr1.de.
0: Und swr1 Rheinland-Pfalz-Hörerin Beate hat das schon getan. Guten Morgen, ihr zwei. Ich denke von mir, ich bin ein guter Beifahrer, habe immer vollstes Vertrauen in den Fahrer, wenn dieser ein sicherer Fahrer ist.
1: Ja. Nachtigall, ich höre dich trotzdem. swr1-Hörer Peter fährt Patienten zu ihren Terminen, ist ein Krankentransportfahrer und da bekommt er von seinen Beifahrern, das sind ja einige, die da drin sitzen, auch einiges zu hören, hat er uns erzählt.
2: Ich wäre ein schneller Fahrer. Ich wäre mit 130 zu schnell. Fahren Sie doch bitte 120. Ich musste schon irgendwie lachen. Und dann gibt es auch die hartgesottenen, die Älteren. Fahren Sie bitte hier lang. Fahren Sie doch 30. Passen Sie bitte da vorne auf. Gucken Sie da den Gullideckel. Und hier, da muss man schon hartgesotten sein. Also prallt aber eher an mir ab.
0: Das sagt SV1-Hörer Peter. Und ganz schlimm sind ja auch so die Geräusche, die der Beifahrer, die Beifahrerin dann macht. Hat SV1 Rheinland-Pfalz-Reporter Jens Alinia von euch gehört.
3: Meine Freundin, sie sagt wenig, aber sie macht und hält sich fest.
4: Habt ihr euch da schon mal in die Haare bekommen?
3: Manchmal schon, ja.
4: Wer mosert denn am meisten an dir rum, wenn du am Steuer sitzt?
5: Der Vater, weil der Vater grundsätzlich immer besser Auto fahren kann.
6: Die Schwester. Die sagt mir, wo ich langfahren muss, wo ich abbiegen muss, obwohl der Weg schon bekannt ist.
4: Wenn du Beifahrer bist, bist du tiefenentspannt oder gibt es dann auch mal Kritik von dir?
7: Also ich verwende dann auch manchmal meine Bremse, die gar nicht vorhanden ist, aber ich sag dann nichts.
4: Du bremst im Geiste mit.
7: Ja, genau.
8: Also ich bin definitiv ein nerviger Beifahrer. Wenn jetzt jemand fährt, dem ich jetzt nicht so vertraue, dann boah, nervig und guckig und sag, pass auf und bremst und nicht so schnell.
4: Wie kann man Streitereien dann vermeiden?
5: Ich finde, wenn man Beifahrer ist, dann ist es ja ein bisschen so, als würde jemand einen Gefallen tun. Also man wird ja irgendwo hinkutschiert und dann sollte man sich auch nicht beschweren.
4: Dann hat man auch die Klappe zu halten.
9: Ja, vor allem die Eltern. Ich weiß, wie man Auto fährt. Ich war ja in der Fahrschule.
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0: Es ist 19 Minuten nach 8. Es war eins Rheinland-Pfalz hier. Guten Morgen. Was ist cool für uns zu wissen heute in Rheinland-Pfalz? Ja, Forschende der Uni Mainz haben jetzt was richtig Interessantes über Ameisen herausgefunden. Und zwar leben Ameisen länger, wenn sie sich einen Bandwurm eingefangen haben. Offenbar verändert sich da der Stoffwechsel, das Immunsystem und auch die Alterung der infizierten Tiere. Also die werden nicht nur ein oder zwei Jahre alt, ne, wie normal, sondern deutlich älter, heißt es da. Das klingt wirklich nach einer tollen Nachricht für die Ameisen. Aber die Studie zeigt jetzt auch, dass infizierte Tiere weniger aktiv sind. Also die liegen vor allen Dingen im Ameisenbau rum, anstatt zu arbeiten. Ehrlich, wenn ich nur noch rumliege und nichts mehr mache, außer ausruhen, da werde ich auch Stein halten.
1: Ja, und dann hat ChatGPT einen Rheinland-Pfalz-Sportler so ein bisschen auseinandergebracht, durcheinander gebracht. Und das war eigentlich eine ganz sympathische Reaktion von Speerwerfer Julian Weber aus Mainz. Also heute geht das Sportevent Finals los. Da werden in mehreren Sportarten gleichzeitig die deutschen Meisterschaften ausgetragen. Julian Weber ist am Samstag dran und da will er dann auch seinen Titel im Speerwurf verteidigen. Denn er hat schon mehrere deutsche Meistertitel, aber wie viel genau, das wusste weder die KI noch Julian Weber bei unseren Sportkollegen im Interview.
2: Bin mir jetzt gerade gar nicht sicher. Ich hatte ChatGPT nochmal gefragt, der hat es aber irgendwie falsch ausgespuckt, glaube ich. Er hat erst fünf und dann sechs deutsche Meistertitel. Ich bin mir jetzt gar nicht sicher, oder? Das ist peinlich. Ich meine, also, es würde der sechste deutsche Meistertitel werden.
1: Ja, siehst du, hatte er doch richtig im Gedächtnis. Fünf deutsche Meistertitel hat er schon, Julian Weber, und es würde dann der sechste. Aber es ist schon sympathisch, ne? Ich meine, manchmal hat man einfach nicht so den Überblick. Geht uns allen mal so, wie mir eben auch.
0: Definitiv.
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0: Es ist 8:30.
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0: Aus unserer Nachrichtenredaktion, Susanne Kimmel.
2: Guten Morgen. Wegen eines Waldbrands in der Nähe des französischen Bordeaux mussten sich gut 12.000 Touristen und Einheimische in Sicherheit bringen. In den frühen Morgenstunden sind nach Behördenangaben unter anderem 6 Campingplätze im Norden von Cap Ferret geräumt worden. Aber auch in anderen Urlaubsländern wüten weiter Waldbrände. Betroffen ist unter anderem Spanien. Bei den Wormser Nibelungenfestspielen ist am Abend Mario Adorf erinnert worden, den Mitinitiator der Festspiele. Bei der ersten Ausgabe 2002 hatte er den Hagen gespielt, an der Seite von Maria Schrader als Kriemhilde. Die heute 60-Jährige hat bei der Veranstaltung gestern Abend gesagt, Adorf sei ein besonderer Schauspielkollege gewesen.
3: Mario Adorf war für mich ein großer Star und hat sich so nahbar und großzügig und neugierig und kollegial verhalten, wie man sich das eigentlich nur wünschen kann. Also er war zumindest nach meiner Erfahrung ein großer Menschenfreund. Es war so einfach, wie man sich das gar nicht erträumt.
2: Mario Adorf war Anfang April im Alter von 95 Jahren gestorben. Bei einer Verkehrskontrolle in Neustadt an der Weinstraße hat ein Autofahrer versucht, den Polizisten Toilettenwasser statt Urin anzudrehen. Der Mann flog den Beamten zufolge aber auf, weil das auf Drogen getestete Wasser kalt war und nicht körperwarm. Ein Urintest ohne Toilettenwasser zeigte dann, dass der Autofahrer Alkohol, Kokain und Cannabis konsumiert hatte.
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4: Und wir bleiben auf den Straßen. Hier ist der aktuellste Verkehrsservice im Land. A5 Karlsruhe-Frankfurt zwischen Kronau und Waldorf-Wiesloch. Da haben wir 4 Kilometer Stau, eine Verzögerung 15 Minuten. Und die A61 Mönchengladbach Richtung Koblenz zwischen Dreieck Sinzig und Niederzissen. Brückenarbeiten. Eine Spur ist nur frei. 3 Kilometer Stau, 15 Minuten mehr.
0: Heute Sonne, Wolken und überall trocken. Am häufigsten scheint die Sonne in der Pfalz. Am seltensten im nördlichen Rheinland-Pfalz. 20 Grad bekommen wir im Westerwald, 26 Grad in der Vorderpfalz. Und der SWR1 Rheinland-Pfalz-Wettertrend. Morgen viel Sonne, 22 bis 29 Grad. Und auch am Samstag meist Sonne, 26 bis 33 Grad warm. Am Sonntag schon wieder mehr Wolken, mehr Schauer und Gewitter und wieder ein bisschen kühler.
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4: Hallo, guten Morgen.
0: Schöne Zeit mit uns.
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0: 8.41 Uhr am Donnerstag mit einer schönen Geschichte, die einen wirklich zum Lächeln bringt. Aus dem Rheindorf Speyer haben sich nämlich zwei 11-jährige Mädchen dafür eingesetzt, dass das Schaufelradschiff Goethe wieder hupt, wenn es an Speyer vorbeifährt.
1: Das war nämlich jahrelang so Tradition. Wenn die Goethe zwischen Koblenz und Rüdesheim Passagiere hin und her fährt und dann an Speyer vorbeikommt, wird einfach spaßeshalber mal gehupt. Und dann gab es einen neuen Kapitän im Frühjahr und der wusste das gar nicht.
0: Ja, den beiden Freundinnen Hanna und Jule ist das fehlende Hupen direkt aufgefallen, hat uns Jule erzählt.
2: Also wir haben beide gleichzeitig uns darüber ausgetauscht. Also ich so, hast du schon gehört, die Goethe hat irgendwie letztes Mal nicht gehupt und die Hanna auch. Und dann haben wir zusammen nachgeforscht und dann haben wir das herausgefunden zusammen und haben dann zusammen einen Brief geschrieben.
1: Der Brief ging dann an den neuen Kapitän von der Goethe. Hanna hat uns erzählt, was sie alles reingeschrieben haben.
3: Wir haben geschrieben, dass uns Hupen fehlt, dass es mehreren Leuten aus Speyer auch fehlt. Also zum Beispiel die Kindergartengruppe, die haben auch gemeint, dass es denen fehlt. Und ganz viele ältere Leute meinten auch, dass es schön ist, dass sie wieder hupt.
0: Und kurze Zeit später kam dieser große Moment, als die Goethe wieder gehupt hat. Hanna erinnert sich noch ganz genau daran.
3: Also wir haben gerade in der Küche Abend gegessen, dann kam die Goethe so und hat auf einmal gehupt. Und wir sind dann direkt auf den Balkon gelaufen und haben gewunken. Die anderen Schiffe hupen halt nicht so und deswegen ist es was Besonderes.
1: Ach, wie schön. Ja, und Jule spielt jetzt sogar immer was auf ihrer Trompete, wenn die Goethe hupt.
2: Also ich spiele immer verschiedene Sachen. Manchmal spiele ich auch einfach nur einen lauten Ton, sozusagen, als wäre es so ein Rücksignal.
0: Also ein Zurückhupen im Prinzip. Aber im Moment braucht Jule das nicht machen, zurück zu Trompeten, weil es von der Goethe eine kleine Hubpause gibt wegen des Niedrigwassers. Darf die einfach im Moment nicht fahren. Aber am Ende natürlich wirklich eine ganz, ganz süße Geschichte aus Speyer. Die 11-jährigen Mädchen Jule und Hanna haben dafür gesorgt, dass das Passagierschiff Goethe wieder hupt, wenn es bei ihnen vorbeifährt.
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0: Ich lache immer so schön. So, nächste Runde in unserer Tanzwoche. Montag Samba, Dienstag Mambo, Mittwoch Twist und heute wird geswingt.
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0: Die Dire Straits mit Sultans of Swing.
2: We are the Sultans. We are the Sultans of Swing.
0: Ein Song, der 1978 ganz klein angefangen hat, inspiriert von einer eher unspektakulären Szene. Mark Knopfler hat eine Jazzband in einem Londoner Pub gesehen, wie die da gespielt haben. Musiker waren total gut, aber kaum einer hat zugehört. Und der Name der Band war Sultans of Swing. Und daraus ist eine der größten Gitarrennummern der Musikgeschichte geworden.
3: Na, und dagegen treten an Jive Bunny and the Master Mixers mit Swing the Mood. Echter Partykracher, Medley voller Nostalgie von Rock'n'Roll bis Swing. 89 brachte der Jive Bunny mit seinem tanzbaren Mix die Musik der 40er und 50er zurück in die Charts, landete damit einen weltweiten Hit. Also, zwei völlig unterschiedliche Arten zu swingen heute. Die Gitarre aus der Kneipe und die große Party für die Tanzfläche. Dire Straits oder Jive Bunny abstimmen im SWR1 WhatsApp-Kanal.
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15: Hey, guten Morgen nach Prüm, 13 Grad im Moment, Alzey 15 Grad, Trier auch 15 Grad und Boppard aktuell 16 Grad.
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16: 9 Uhr im Studio Susanne Kimmel. Das Bundesverfassungsgericht entscheidet über das zulässige Tempo bei neuen Gesetzen. Ab heute kann jeder über die neuen Motive der Euroscheine mitbestimmen. Das Wetter in Rheinland-Pfalz, teils sonnig, teils Wolken bei 20 bis 26 Grad. Wie schnell dürfen Gesetzgebungsverfahren sein? Darüber entscheidet heute das Bundesverfassungsgericht. Anlass ist das sogenannte Heizungsgesetz der Ampelkoalition vor 3 Jahren. Der Bundestag sollte damals in einem beschleunigten Verfahren entscheiden. Einzelheiten von Max Bauer aus der SWR-Rechtsredaktion.
17: Einige Tage vor der Abstimmung legte die Koalition noch einmal Änderungen zum Gesetzesentwurf vor. Damit bliebe den Abgeordneten aber zu wenig Zeit, um sich mit den komplexen Änderungen zu beschäftigen, so die Kritik des CDU-Abgeordneten Thomas Heilmann. Er klagte in Karlsruhe und verband seine Klage mit einem Eilantrag. Der hatte Erfolg, der Bundestag musste die abschließenden Beratungen samt Abstimmung damals verschieben. Heute entscheidet das Bundesverfassungsgericht nun in der Hauptsache grundsätzlich über die Frage, gibt es eine Art Tempolimit für das Gesetzemachen, damit Abgeordnete nicht mit Änderungsvorschlägen überrumpelt werden? Um den Inhalt des Heizungsgesetzes der Ampelkoalition wird es dabei nicht gehen.
16: In mehreren europäischen Urlaubsländern wüten weiter Waldbrände. Betroffen ist unter anderem Spanien. In der Nähe von Madrid wurden mehrere Orte evakuiert. Außerdem sind in Frankreich, westlich von Bordeaux, mindestens 2000 Hektar Kiefernwald abgebrannt. Kai Rienecker berichtet.
4: Mit hoher Geschwindigkeit näherte sich nun den Urlaubsgebieten am Becken von Arcachon an der südwestfranzösischen Atlantikküste. In den frühen Morgenstunden wurden dort 6 Campingplätze und eine FKK-Anlage nördlich von Cap Ferret geräumt. 7000 Urlauber und Einheimische wurden in Sicherheit gebracht. Schon gestern Abend waren 5000 Menschen in der Nähe des Feuers evakuiert worden. Verletzte soll es bislang nicht gegeben haben. Auch im Hinterland der Côte d'Azur brennt es weiter. Heute ist dort mit starken Mistralwinden zu rechnen, was die Feuer vor Ort weiter antreiben oder neue Brände auslösen könnte.
16: An der Uni Trier findet heute eine Gedenkminute für die tot aufgefundene Studentin statt, und zwar um 12 Uhr mittags. Außerdem liegen Kondolenzbücher aus. Die 29-jährige Studentin war am Sonntag leblos in ihrer Wohnung gefunden worden. Nach Angaben der Polizei deuten ihre Verletzungen darauf hin, dass sie möglicherweise getötet worden ist. Auf der Internetseite der Europäischen Zentralbank kann man ab heute über die neuen Motive auf den Euroscheinen mitentscheiden. Fast 30 Jahre lang waren Brücken, Tore und Fenster das typische Bild auf den Scheinen. Für die nächste Banknotenserie stehen unter anderem Persönlichkeiten, Flüsse, Vögel und europäische Institutionen zur Auswahl. Bis man die neuen Euroscheine bekommt, dauert es aber noch. Die Einführung ist frühestens ab Ende 2028 geplant. Die Zeit, es ist 9.03 Uhr.
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18: Hallo, die A48 Dernbach Richtung Koblenz. Zwischen Dreieck Dernbach und Hörgrenzhausen 3 Kilometer Stau, dauert eine Viertelstunde länger. A5 Karlsruhe-Frankfurt zwischen Kronau und Kreuzwaldorf 4 Kilometer Stau, ebenfalls eine Viertelstunde plus. A61 Mönchengladbach Richtung Koblenz zwischen Dreieck Sinzig und Niederzissen. Brückenarbeiten, eine Spur nur frei, 4 Kilometer Stau, 20 Minuten mehr. A67 Mannheim-Darmstadt zwischen Lorsch und Gernsheim, Baustelle rechte Spur, 3 Kilometer stockender Verkehr.
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15: Heute Sonne, Wolken und überall trocken. Am häufigsten scheint die Sonne in der Pfalz. Da bekommen wir um die 26 Grad. Am seltensten Sonne heute im nördlichen Rheinland-Pfalz. Da ist dann auch bei 20 Grad auch schon Schluss. Der Wettertrend noch. Morgen viel Sonne, 22 bis 29 Grad. Am Samstag auch meist Sonne, 26 bis 33 Grad. Und am Sonntag dann schon wieder mehr Wolken. Dann auch wieder Schauer und Gewitter. Und es wird ein bisschen kühler.
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18: Guten Morgen.
15: Ja, oder wie SWR 1-Hörer Patrick hier gerade schreibt, Moini, Steffi und Michael.
18: Ja, sehr schöner Guten Morgen-Gruß.
15: Moini.
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0: Gleich 13 Minuten nach 9 am Donnerstag. Und wir gucken heute Morgen nochmal nach Trier. Der Tod zweier Studenten innerhalb weniger Tage. Wir hatten ja mehrfach darüber berichtet hier in SWR1 Rheinland-Pfalz. Beide Fälle haben wohl nichts miteinander zu tun. Die Ermittlungen laufen und die Menschen in der Moselstadt lässt das natürlich nach wie vor nicht los.
1: Der Student Marius Dick, 22 Jahre alt, ist vergangene Woche niedergestochen worden. Der mutmaßliche Täter, ein gleichaltriger Afghane, hat als gut integriert gegolten, hatte einen Job und ist jetzt in einer geschlossenen forensischen Psychiatrie untergebracht.
0: Und am Sonntag ist dann eine 29-jährige Studentin tot in ihrer Trierer Wohnung gefunden worden. SWR1 Rheinland-Pfalz-Reporterin Andrea Maisberger. Zu diesem Fall sind ja nach wie vor nicht so viele Details bekannt.
2: Das ist richtig. Die Polizei hält sich sehr bedeckt bei diesem Fall. Aus ermittlungstaktischen Gründen, wie sie sagt. Und eine Sprecherin sagte mir beispielsweise, der Todeszeitpunkt oder auch die Art der Verletzungen, all das sei Täterwissen und damit eben zum jetzigen Zeitpunkt nicht für die Öffentlichkeit bestimmt. Was wir aber wissen, die 29-jährige Studentin war am Sonntag von ihrer Mutter als vermisst gemeldet worden, weil sie sich seit Freitag nicht mehr gemeldet hatte und das wohl eher untypisch gewesen sei. Die Polizei ist daraufhin in die Wohnung der Studentin und hat diese dort tot vorgefunden. Mit Verletzungen, die, so sagt es die Polizei, darauf hindeuten, dass sie möglicherweise getötet worden ist.
1: Wie geht jetzt die Universität und wie gehen die Studierenden mit all dem um?
2: Die Situation geht den Studierenden natürlich sehr, sehr nah. Viele haben sich auch schon in die Kondolenzbücher an der Uni eingetragen, um ihre Anteilnahme auszudrücken. Damit die Studierenden besser mit der Situation umgehen können, bietet die Psychotherapieambulanz an der Uni Unterstützungsgespräche an. Wer also Hilfe braucht, kann sich dorthin wenden, sagt der Leiter der Psychotherapieambulanz an der Uni Trier, Professor Wolfgang Lutz.
3: Für doch eine ganze Reihe von Personen ist das einfach so belastend. Auch stellen Sie sich vor, Sie waren unmittelbar beteiligt oder haben das gesehen, waren Augenzeugin, Augenzeuge. Dann würde man einfach denken, ja, es macht Sinn für mich, da jetzt noch mal mehr professionell auch mit jemandem zu sprechen.
2: Und diese zusätzlichen Unterstützungsgespräche soll es dann auch noch in den kommenden Monaten geben.
0: Für heute ist dann auch eine Gedenkminute für die 29-jährige Studentin geplant.
2: Die Gedenkminute für die Studentin findet heute Mittag in der Kapelle auf Campus 2 statt. Wer dann merkt, dass er Gesprächsbedarf hat, kann sich auch dort an einen Notfallseelsorger wenden. Und es ist damit zu rechnen, dass sehr viele Studierende zu dieser Gedenkminute kommen werden. Ähnlich wie bei der Gedenkminute für den getöteten Studenten vergangene Woche. Dort waren ja rund 1000 Menschen, die ihm gedacht haben.

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5: 9:30.
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5: Und hier ist Susanne Kimmel.
7: Guten Morgen. Nach Kritik des ADAC sieht sich die Stadt Mainz aktuell nicht in der Lage, alle Bushaltestellen barrierefrei umzubauen. Die in den Stichproben genannten Mängel seien nicht so einfach zu beheben, heißt es. SWR-Reporter Markus Vorland.
8: Gründe dafür seien historisch gewachsene Straßenräume, die zu schmal oder durch Gas-, Wasser- und Stromleitungen eingeengt seien. Zudem seien viele der 300 Haltestellen in Mainz sehr alt, alle zu erneuern brauche Zeit. Die Stadt arbeite aber daran, die Barrierefreiheit sei fester Bestandteil des Nahverkehrsplans. Der ADAC hatte 10 Haltestellen in Mainz getestet. Der empfohlene Höhenabstand von maximal 5 cm zwischen Bordstein und Bustür wurde in keinem Fall erfüllt.
7: Das Bundesverfassungsgericht verkündet am Vormittag sein Urteil darüber, wie schnell Gesetzgebungsverfahren sein dürfen. Anders ist das sogenannte Heizungsgesetz der Ampelkoalition vor 3 Jahren. Der damalige CDU-Abgeordnete Heilmann findet, die Parlamentarier hätten damals nicht genügend Zeit gehabt, sich mit dem Gesetzentwurf zu befassen. Und ein Hinweis in eigener Sache. Im Norden von Rheinland-Pfalz kommt es bis zum kommenden Montag immer wieder zu Programmausfällen. Grund sind Sanierungsarbeiten am SWR-Sender Bad Marienberg im Westerwald. Betroffen sind unsere Hörfunkprogramme über UKW. Der Empfang über DAB Plus und die ARD Sounds App ist weiter möglich.
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9: Ab auf die Straße. Hier ist der aktuellste Verkehrsservice im Land. Vorsicht auf der A5 Frankfurt-Karlsruhe. In der Ausfahrt Heidelberg-Schwetzingen steht ein Pannenfahrzeug. A48 Dernbach-Koblenz zwischen Dreieck Dernbach und Hörgrenzhausen. 2 Kilometer Stau, 10 Minuten plus. A5 Karlsruhe-Frankfurt zwischen Kronau und Kreuzwaldorf. 4 Kilometer Stau, eine Viertelstunde plus. A5 Karlsruhe-Basel zwischen Karlsruhe-Süd und Rastatt-Nord. 8 Kilometer Stau vor einer Baustelle, 30 Minuten mehr. A61 Mönchengladbach-Koblenz zwischen Dreieck Sinzig und Niederzissen Brückenarbeiten. Eine Spur nur frei, 4 Kilometer Stau, 20 Minuten mehr. A67 Mannheim-Darmstadt zwischen Lorsch und Gernsheim wird gebaut. Rechte Spur betroffen, 3 Kilometer stockender Verkehr. Gute Fahrt unterwegs.
5: Sonne, Wolken, überall trocken, so sieht's heute aus. Am häufigsten Sonne heute in der Pfalz, da bekommen wir dann auch um die 26 Grad. Am seltensten Sonne im nördlichen Rheinland-Pfalz, da ist dann bei 20 Grad Schluss. Der SWR1 Wettertrend. Morgen viel Sonne, 22 bis 29 Grad, Samstag auch meist Sonne, 26 bis 33 Grad. Und am Sonntag wieder mehr Wolken, dann auch Schauer und Gewitter und es wird wieder kühler.
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5: Hallo.
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0: 20 vor 10 am Donnerstag. Stundenlange Autofahrten alleine. Das kann hart, das kann langweilig sein. Ne? Aber 10 Minuten mit einer Labertasche als Beifahrer auch. Das kann auch hart sein.
1: Ja, aber genauso entstehen halt total schöne Beifahrergeschichten, die ihr uns heute Morgen auch schon hier erzählt habt. SW1-Hörer Markus Wollersheim fährt am liebsten mit seinem Kumpel, denn da unterhalten die sich in der Regel immer über ihre nächsten Vorhaben oder was sie Tolles erlebt haben, schreibt er uns ins SW1-Studio.
0: Ja, und dann gibt es aber auch die Beifahrer, ich sag mal vorsichtig, die würde man gerne vorzeitig irgendwo aussteigen lassen. Mhm. SW1-Hörerin Gabriele aus Wörth zählt sich selbst zu den schlimmsten Beifahrern ever, schreibt sie. Sie schimpft wie ein Rohrspatz neben ihrem Mann, Abstand zu kleinen Bremsen, die Ampel ist rot und sie meint, ihr Mann ist Berufskraftfahrer, unfallfrei, nimmt alles ganz ruhig in Kauf und deshalb nutzt sie die Gelegenheit hier, um ihm mal zu sagen, wie leid ihr das tut. Bitte entschuldige, dass ich so bin, schreibt sie Gabriele aus Wörth. Ja, wie schön, wir vermitteln auf jeden Fall gerne.
1: Ja, und einen kleinen Tipp für deinen Mann, liebe Gabriela, hat SW1-Hörerin Heike. Die hat vor Jahren mal eine sehr schöne Radiowerbung im Auto gehört und schreibt uns das hier. Man hört zunächst, fahr rechts, pass auf, da vorne ist rot. Danach dann lange Stille, sodass sie gedacht hat, der Sender sei weg. Und dann kam, BMW hat jetzt serienmäßig herausnehmbare Beifahrersitze.
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0: Robbie Williams für Steffi.
1: Aha, sehr gut.
0: Es ist 10 vor 10. Morgen spielen wir wieder Verstecken.
1: Ja, und wer richtig sucht, gewinnt Konzerttickets für Paul Young. Der tritt nämlich am 1. August, also nächste Woche Samstag, in Alzey auf.
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0: Tolle Sache. Und hier hört ihr ihn schon mal. Paul Young, Every Time You Go Away.

Aktuelle Meldung aus der Verkehrsredaktion. Vorsicht auf der A66 Frankfurt-Wiesbaden. Zwischen Hofheim und Diedenbergen liegen Kartons und LCD-Bildschirme auf der linken Spur.

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12: Guten Morgen Rheinland-Pfalz mit Steffi Stronzig und Michael Lu. Schönen Tag noch.
13: Gleich Birgit Steinbusch ab 10. Ja. Sonst noch was?
12: Nein.
13: Nö,
12: war
13: schönen
12: wieder,
13: Tag.
12: War schön, hat Spaß gemacht mit dir.
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14: 10 Uhr im Studio Andrea Schindler. Das Grundsatzurteil zum Tempo von Gesetzesverfahren wird aktuell erwartet. Die Stadthalle von Lahnstein bei Koblenz ist für Veranstaltungen gesperrt. Das Wetter in Rheinland-Pfalz, teils sonnig, teils wolkig, 20 bis 26 Grad. Das Bundesverfassungsgericht veröffentlicht in diesen Minuten sein Urteil, wie schnell Gesetzgebungsverfahren sein dürfen. Hintergrund ist das sogenannte Heizungsgesetz der Ampelkoalition vor 3 Jahren. Der Bundestag sollte damals in einem beschleunigten Verfahren darüber entscheiden. Max Bauer berichtet.
15: Einige Tage vor der Abstimmung legte die Koalition noch einmal Änderungen zum Gesetzesentwurf vor. Damit bliebe den Abgeordneten aber zu wenig Zeit, um sich mit den komplexen Änderungen zu beschäftigen, so die Kritik des CDU-Abgeordneten Thomas Heilmann. Heute entscheidet das Bundesverfassungsgericht grundsätzlich über die Frage, gibt es eine Art Tempolimit für das Gesetzemachen, damit Abgeordnete nicht mit Änderungsvorschlägen überrumpelt werden? Um den Inhalt des Heizungsgesetzes der Ampelkoalition wird es dabei nicht gehen.
14: Im Roten Meer ist das Schiff einer Reederei aus Saudi-Arabien beschossen worden. Nach Angaben des Kapitäns hat das Geschoss ein Feuer ausgelöst. Die vom Iran unterstützte Houthi-Miliz im Jemen teilte mit, sie habe 2 saudi-arabische Öltanker angegriffen, weil sie die Blockade im Roten Meer verletzt hätten. Die hatte die Miliz vorher ausgerufen. Durch das Rote Meer führt ein wichtiger Seeweg für den Öltransport nach Asien. Saudi-Arabien nutzt diesen Weg als Alternative zur Straße von Hormus, die der Iran immer wieder blockiert. Unterhändler der EU-Staaten haben sich nach Angaben von Diplomaten auf ein neues Sanktionspaket gegen Russland geeinigt. Es ist das 21. Es soll noch heute auf den Weg zur Verabschiedung gebracht werden. Den Angaben nach zielen die Sanktionen unter anderem auf russisches Öl und Flüssigerdgas ab. Die Stadthalle von Lahnstein bei Koblenz ist ab sofort für Veranstaltungen gesperrt. Laut Stadtverwaltung gibt es erhebliche Mängel beim Brandschutz. Pia Nicolai berichtet.
16: Das Ergebnis der Kontrolle lässt der Stadt nach eigenen Angaben keine andere Wahl als die sofortige Schließung. Sollte es brennen, könnte sich der Rauch im ganzen Gebäude ungehindert ausbreiten. Die Mängel betreffen demnach mehrere Ebenen in der Veranstaltungshalle mitten in Lahnstein. Wie man sie beheben kann und was es kosten wird, ist noch unklar. Das Gebäude mit der markanten, bunten Außenfassade gilt als seltenes Beispiel der Architektur aus den 70er Jahren in Rheinland-Pfalz. Es steht deshalb unter Denkmalschutz.
14: Der Deutsche Fußballbund spendet 1 Million Euro, um an Wunsch-Bundestrainer Jürgen Klopp zu kommen. Die Bild-Zeitung berichtet, das Geld solle an eine Red Bull-Stiftung gehen. Der Konzern wollte das nicht kommentieren. Klopps Vertrag bei Red Bull läuft noch bis 2029. Der DFB will Klopp aber morgen als Nachfolger von Julian Nagelsmann als neuen Bundestrainer vorstellen. Und die Zeit, es wird 10.03 Uhr.
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17: Den Überblick hat Uschi Mattes.
18: Schönen guten Morgen. Geht los mit einer neuen Gefahrenstelle auf der A8 Karlsruhe Richtung Stuttgart. Zwischen Karlsbad und Pforzheim-West brennt ein Fahrzeug. Dann haben wir noch die B10 Pirmasens-Karlsruhe. Zwischen Gottramstein und A65 Landau-Nord in beiden Richtungen vorsichtig fahren. Da liegt ein Plastikteil. Dann die A5 Karlsruhe Richtung Frankfurt. Zwischen Kronau und Waldorf-Wiesloch wegen der Baustelle 4 Kilometer Stau. Die A5 Karlsruhe Richtung Basel, zwischen Karlsruhe Süd und Rastatt Nord, 8 Kilometer Stau vor der Baustelle, heißt für euch 30 Minuten plus. A61 Mönchengladbach Richtung Koblenz, zwischen Dreieck Sinzig und Niederzissen laufen Brückenarbeiten, 4 Kilometer Stau. A61 Ludwigshafen Richtung Hockenheim, zwischen Kreuz Speyer und Dreieck Hockenheim wegen der Baustelle 7 Kilometer Stau, heißt für euch 30 Minuten plus. A656 Mannheim Richtung Heidelberg. Zwischen Mannheim-Seckenheim und dem Übergang zur B37 wegen der Baustelle 3 Kilometer Stau. Und die A8 Karlsruhe Richtung Stuttgart. Zwischen Karlsbad und Pforzheim Ost. Im Moment noch 11 Kilometer Stau und eine Dreiviertelstunde mehr für euch. Aber die Unfallstelle ist geräumt. Wir hoffen, dass sich das dann bald auflöst. Allen unterwegs eine gute und sichere Fahrt.
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17: Viele Wolken, aber im Tagesverlauf immer mehr Sonne bis 26 Grad. Der SWR1-Wettertrend. Morgen dann sehr sonnig bis 29 Grad. Samstag wird es wieder richtig heiß.
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17: Mit Birgit Steinbusch. Auf Instagram oder TikTok werden ja oft wilde, exotische Dinge so als Superfood gehypt. Und darunter ist auch ein ganz bodenständiger Superstar, der hier bei uns wächst, die Heidelbeere. Wir feiern sie gleich.
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0: SWR1 Rheinland-Pfalz. Heidelbeeren haben gerade Hochsaison bei uns. Im Netz werden sie als Superfood gefeiert. SWR1 Ernährungsexpertin Sabine Schütze. Sind sie wirklich sowas Besonderes?
1: Grundsätzlich schon, denn die blauen Beeren punkten genau wie andere Beeren mit vielen tollen Inhaltsstoffen wie Ballaststoffen, Vitaminen und Mineralstoffen. Und als das Superfood schlechthin werden sie tatsächlich aufgrund ihrer Farbe gehypt. Hier geht's vor allem um die blau-violetten Anthocyane, die zu den sekundären Pflanzenstoffen zählen. Schon eine Portion täglich wirkt sich nachweislich herzschützend aus, verbessert die Cholesterinwerte und verringert das Diabetesrisiko. Wir haben entzündungshemmende und konzentrationsstärkende Eigenschaften und gerade bei gesunden, älteren Menschen eine erhöhte Gehirnaktivität. Gesund ist deshalb wichtig, weil Heidelbeeren in größeren Mengen blutverdünnend wirken. Deshalb sollten also Menschen, die Blutverdünner einnehmen, nur eine kleine Portion Heidelbeeren am Tag genießen.
0: Gibt es eigentlich einen Unterschied zwischen Heidelbeeren und Blaubeeren?
1: Nein, beide Begriffe meinen genau dasselbe. Aber es gibt wichtige Unterschiede zwischen den Kulturheidelbeeren aus dem Supermarkt und den Waldheidelbeeren, die wild wachsen. Die kultivierten Heidelbeeren machen keine blauen Zunge. Sie enthalten auch nur rund die Hälfte der gesunden blauen Anthocyane. Nachvollziehbar, weil der Farbstoff hier ja ausschließlich in der Schale ist, nicht in der kompletten Beere, wie das bei den Waldheidelbeeren.

0: der Fall ist. Die Menge am blauen sekundären Pflanzenstoff ist trotzdem immer noch ordentlich. Außerdem sind die Kulturheidelbeeren süßer und haben kaum diese winzigen knirschenden Kerne. Unsere kleineren einheimischen Waldheidelbeeren dagegen, die sind aromatischer.
1: SWR 1 Ernährungsexpertin Sabine Schütze. Die Heidelbeere. Genuss mit Gewinn.
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0: Es ist kurz nach 10:30.
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0: Aus unserer Nachrichtenredaktion Andrea Schindler.
2: Guten Tag. Das Bundesverfassungsgericht hat die Klage wegen zu geringer Beratungszeit für das sogenannte Heizungsgesetz abgewiesen. Die Richter erklärten, im Grundgesetz gebe es keine konkreten Vorgaben, wie lange eine Gesetzesberatung dauern muss. Geklagt hatten mehrere CDU-Abgeordnete, weil die Parlamentarier ihrer Meinung nach nicht genug Zeit hatten, sich mit dem Gesetzentwurf der Ampelkoalition zu befassen. Der Bundestag sollte vor 3 Jahren in einem beschleunigten Verfahren entscheiden. Im Freibad in Rengsdorf im Kreis Neuwied ist eine 9-Jährige schwer verletzt worden. Nach SWR-Informationen war das Mädchen vom 5-Meter-Turm gesprungen und offenbar direkt danach auch noch ein Mann. Möglicherweise hat er das Mädchen durch seinen Sprung getroffen, so die Polizei. Sie ermittelt wegen fahrlässiger Körperverletzung. Wie der SWR erfuhr, erlitt das Mädchen Verletzungen am Brustkorb und eine Gehirnerschütterung. In Ludwigshafen wird der sogenannte Würfelbunker bald verschwunden sein. Die Abrissarbeiten für die neue Stadtstraße liegen den Verantwortlichen zufolge im Zeitplan. Über den aktuellen Stand SWR-Reporter Leon Vucemilovic.
3: Sobald der Bunker oberirdisch verschwunden ist, beginnen die Bauarbeiten unter der Erde. Denn unter dem Bunker ist ein Kellergeschoss und dicke Stützmauern. Das alles muss auch weg. Der Bauleiter schätzt den Abrissplan als realistisch ein. Bis Ende Dezember soll der Abriss fertig sein. Und auch über Lärm hätten sich die Anwohnerinnen und Anwohner bislang nicht beschwert. Am vergangenen Freitag habe eine Lärmmessung ergeben, dass die Baustelle bei geschlossenen Wohnungsfenstern kaum zu hören ist.
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4: Hallo auf die Straßen. Geht los auf der A5 Karlsruhe Richtung Frankfurt. Zwischen Kronau und Waldorf-Wiesloch wegen der Baustelle 4 Kilometer Stau. Die A5 Karlsruhe Richtung Basel. Zwischen Karlsruhe Süd und Rastatt Nord. 8 Kilometer Stau vor der Baustelle heißt für euch 30 Minuten plus. Die A61 Mönchengladbach Richtung Koblenz. Zwischen Dreieck Sinzig und Niedersissen wegen der Baustelle 4 Kilometer Stau. A61 Ludwigshafen Richtung Hockenheim. Zwischen Kreuz Speyer und Dreieck Hockenheim eine Baustelle 6 Kilometer Stau. A656 Mannheim Richtung Heidelberg. Zwischen Mannheim-Seckenheim und dem Übergang zur B37 hier Ahrens schon eine Baustelle 4 Kilometer Stau. Und die A8 Karlsruhe Richtung Stuttgart. Zwischen Karlsbad und Pforzheim Ost 8 Kilometer stockender Verkehr. Da braucht ihr so eine knappe halbe Stunde mehr als sonst. Allen unterwegs gute und sichere Fahrt.
0: Wir haben erst noch dicke Wolken, aber die Sonne schafft es da noch durch. Heute Nachmittag bis 26 Grad. Der SWR1 Wettertrend, morgen und Samstag sehr sonnig und auch wieder heiß. 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

0: Die 80er. Lionel Richie, Say You, Say Me. SWR 1 Rheinland-Pfalz. Das Moseltal und seine berühmten Weinberge kennt jeder, aber es gibt da auch unbekanntere Seitentäler. Mittlerweile zwar total zugewuchert, aber genau da wagen sich in letzter Zeit vor allem junge Winzer hin, machen da spannenden Wein. SWR 1 Rheinland-Pfalz-Reporter Christian Altmaier, du bist da mit zwei Winzern rumgekraxelt. Was macht die Hänge so interessant für den Weinbau?
1: Ja, was sie so interessant macht, ist das spezielle Klima, das dort herrscht. Das ist meist so ein bisschen kühler als im eher sonnenverwöhnten Moseltal, vor allem nachts. Und die Trauben reifen deshalb nicht so schnell, haben also länger Zeit, Aromen auszubilden. Und das soll man dann auch im Wein schmecken. Der Winzer Tobias Dreis zum Beispiel baut seine Reben im Sorrentberg an. Das ist ein Weinberg, der wirklich mitten im Wald bei Rhein liegt. Und er hat mir die Bedingungen dort so beschrieben.
2: Also größter Unterschied ist natürlich, dass wir hier im Sorrentberg keinen Fluss am Fuß haben, der wie eine kleine Fußbodenheizung wirkt, sondern wir haben hier ein bisschen kältere Temperaturen. Und wenn es dann geregnet hat, wir haben ja immer den stärkeren Wind vom Wald, der trocknet dann auch die Reben immer ein bisschen besser ab.
1: Und wenn die abgetrocknet werden, dann entwickeln sie eben auch seltener Pilzkrankheiten.
0: Die Mosel als Fußbodenheizung, schönes Bild. Klingt gut, aber wenn da alles so super wäre, wären ja schon alle da. Wo ist der Haken?
1: Ja, Haken gibt es ehrlich gesagt jede Menge. Also wenn es nachts nämlich zu kalt im Tal wird, erfrieren die Reben. Die zwei Winzer, mit denen ich unterwegs war, haben dadurch 2024 fast ihre ganze Ernte verloren. Und das passiert eben direkt an der Mosel seltener. Außerdem sind in den Tälern mit dem ganzen Wald drumherum viel mehr Wildschweine und Rehe zum Beispiel unterwegs, die auch gerne mal an den Trauben naschen. Und dann ist da eben auch noch der Riesenaufwand, dort zu arbeiten, wie mir Jakob Tenstedt erzählt hat. Der Winzer musste nämlich ganz schön ackern, bis er mit seinen Weinbergen im Kautenbachtal bei Traben überhaupt zufrieden war.
3: Jetzt nach 10 Jahren Investition und Arbeit bin ich jetzt an einem Punkt, wo ich langsam in Weinberge gehe, die mir gefallen und mit denen ich arbeiten kann. Weil man hier eigentlich nur von Hand arbeiten kann und nicht mit Maschinen und weil der Aufwand drumherum extrem hoch ist, da kommen mir auch oft Zweifel, ob sich das überhaupt lohnt.
1: Ans Aufgeben denkt er trotzdem erstmal nicht. Er hofft sogar, dass irgendwann seine Kinder vielleicht seine Weinberge übernehmen können.
0: Was meinst du, werden die Winzer da noch Gesellschaft kriegen in den einsamen Tälern?
1: Ganz ehrlich, so schnell vermutlich nicht. Die ganze Branche steckt aktuell in der Krise, die Weinpreise sind im Keller und die Winzer investieren deshalb auch weniger. Und so ein eher abgelegener Weinberg, in dem man viel Arbeit stecken muss, das klingt ja erstmal nicht nach einer sicheren Geldanlage. Langfristig könnten die Seitentäler aber schon attraktiver werden, weil der Klimawandel den Winzern dort wirklich in die Karten spielt. Wenn es dem Riesling irgendwann wirklich zu heiß im Moseltal werden sollte, könnten die Weinbauern dorthin ausweichen. Im Mittelrheintal gibt es diesen Trend schon, da kehren viele dem heißen Rhein den Rücken. Also vielleicht sehen wir das ja dann doch noch an der Mosel.
0: SWR 1 Rheinland-Pfalz-Reporter Christian Altmaier über Schattenseiten für den Wein an der Mosel. Sorry.

Rheinland-Pfalz. Das ist schön, wenn man nur das Wort Beifahrer sagt. Ja, da verziehen sich viele Gesichter. Jeder kann dazu was sagen. Hat sich hier heute auch so als Thema entwickelt. Und Martina aus Remagen differenziert. Sie schreibt, wenn ich allein im Auto sitze, fahre ich anders als in Begleitung. Neben mir soll ja keiner Angst haben. Da nehme ich Rücksicht. Martina, das klingt nach einem sportlichen Fahrstil. Allein.

0: Like starting over und es gibt Neues aus unserer Verkehrsredaktion von dir, Uschi.
1: Fahrt bitte vorsichtig auf der B41 Bad Kreuznach Richtung Bad Sobernheim. Zwischen Rüdesheim, Bad Kreuznach West und Weinsheim steht ein defektes Fahrzeug auf der rechten Spur.

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15: Und wir gehen in unsere Verkehrsredaktion zu Uschi.
16: Bitte vorsichtig fahren auf der A3 Köln Richtung Frankfurt. Zwischen Itzstein und Niedernhausen liegt ein Metallteil auf der Fahrbahn.
15: Die komplette Übersicht dann gleich nach den Nachrichten.
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17: 11 Uhr im Studio Andrea Schindler. Bei Gesetzesverfahren gibt es keine Vorgaben zur Beratungszeit. Der in Trier getötete Student wird am Samstag in Landstuhl beigesetzt. Das Wetter in Rheinland-Pfalz, teils sonnig, teils wolkig, 20 bis 26 Grad. Das Bundesverfassungsgericht hat die Klage wegen zu geringer Beratungszeit für das sogenannte Heizungsgesetz abgewiesen. Der Kläger, ein ehemaliger CDU-Abgeordneter, hatte argumentiert, wegen kurzfristiger Änderungen habe das Parlament zu wenig Zeit gehabt, um sich ausführlich mit dem Gesetzentwurf zu beschäftigen. Aus der Rechtsredaktion Antonetta Stefani.
18: Das Grundgesetz lege keine absolute Höchstgeschwindigkeit für Gesetzgebungsverfahren fest, entschied das Gericht. Es komme immer im Einzelfall darauf an, ob die Abgeordneten alle nötigen Informationen für ihre Entscheidung haben und Zeit bleibt, darüber zu beraten und zu diskutieren. Dafür sei damals im Sommer 2023 beim Heizungsgesetz genug Zeit gewesen.
17: In knapp jeder fünften Familie mit Kindern in Deutschland gibt es nur ein Elternteil. Das hat das Statistische Bundesamt in Wiesbaden ermittelt. Demnach lebten Ende des Jahres hierzulande rund 1,6 Millionen Alleinerziehende. Diese Zahl ist demnach in den vergangenen 10 Jahren leicht zurückgegangen. Etwa 80% der alleinerziehenden Elternteile sind Frauen. Den Statistikern zufolge sind Alleinerziehende doppelt so häufig von Armut bedroht wie der Rest der Bevölkerung. Die EU-Staaten haben neue Sanktionen gegen Russland verhängt. Nach Angaben von EU-Diplomaten in Brüssel wird unter anderem der Preis für russisches Öl eingefroren. Eigentlich war vorgesehen, den verhängten Ölpreisdeckel der Entwicklung auf dem Weltmarkt anzupassen. Das aber würde Russlands Einnahmen erhöhen. Weitere Sanktionen betreffen den Finanzsektor, unter anderem auch Kryptowährungen. Außerdem hat die EU Einreiseverbote für russische Soldaten beschlossen. Die von der Kommission angeregten Einfuhrbeschränkungen für Alaska-Seelachs und Kabeljau aus Russland wurden abgelehnt. Der in Trier getötete Student wird am Samstag in seiner Heimatstadt Landstuhl beigesetzt. Nach Angaben des Beerdigungsinstitutes ist vormittags eine Trauerfeier in einer Kirche geplant, bevor die Urne dann auf dem Friedhof beigesetzt wird. Der Student Marius Dick war vor einer Woche auf einem Fußgängerweg in Trier von einem Mann mit einem Küchenmesser angegriffen worden. Warum ist noch unklar. Der 22-Jährige wurde so schwer verletzt, dass er kurz darauf im Krankenhaus starb. Der Deutsche Fußballbund spendet 1 Million Euro, um seinen Wunsch-Bundestrainer Jürgen Klopp zu bekommen. Die Bild-Zeitung berichtet, das Geld solle an eine Red Bull-Stiftung gehen. Der Konzern wollte das nicht kommentieren. Klopps Vertrag bei Red Bull läuft bis 2029. Der DFB will ihn morgen als Nachfolger von Julian Nagelsmann als Bundestrainer vorstellen. Es ist 11.03 Uhr.
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16: Und er startet auf der A5 Karlsruhe Richtung Frankfurt. Zwischen Kronau und Waldorf-Wiesloch die Baustelle 6 Kilometer stockender Verkehr. A5 Karlsruhe Richtung Basel. Zwischen Karlsruhe Süd und Rastatt Nord auch eine Baustelle 2 Kilometer Stau. A61 Mönchengladbach Richtung Koblenz. Zwischen Dreieck Sinzig und Niederzissen laufen Brückenarbeiten 4 Kilometer Stau. A61 Ludwigshafen Richtung Hockenheim, zwischen Kreuz Speyer und Dreieck Hockenheim eine Baustelle. 7 Kilometer stockender Verkehr heißt für euch 20 Minuten plus. Dann haben wir die A656 Mannheim Richtung Heidelberg, zwischen Mannheim-Seckenheim und dem Übergang zur B37 eine Baustelle. 4 Kilometer Stau, hier ist es eine knappe halbe Stunde mehr. Und die A8 Karlsruhe Richtung Stuttgart, zwischen Pforzheim-West und Pforzheim-Ost, hier auch eine Baustelle, 8 Kilometer stockender Verkehr. 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
15: Erst Wolken, dann aber auch immer mehr Sonne. Höchstwerte später um 26 Grad. Der SW1-Wettertrend. Morgen und Samstag sehr sonnig, auch wieder heiß. Bis auf 33 Grad geht's am Wochenende hoch.
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15: Mit Birgit Steinbusch. Die Euroscheine bekommen neue Motive und wir können mitentscheiden, was drauf soll. Darüber sprechen wir gleich.
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0: Bob Seger, still the same, SWR 1 Rheinland-Pfalz. Aber hier bleibt nichts gleich, da ändert sich was. Es gibt neues Geld, Bargeld. Seit fast 30 Jahren haben wir jetzt die Euroscheine, so wie sie sind. Und jetzt werden neue Motive gesucht für die nächste Auflage. Ab heute Nachmittag kann man auf der Internetseite der EZB, der Europäischen Zentralbank, abstimmen. Bisher sind auf den Scheinen Brücken, Tore, Fenster so in verschiedenen Baustilen zu sehen. Boris Burgmar aus dem SWR1-Team. Was könnte demnächst drauf sein?
1: Da gibt es jetzt verschiedene Entwürfe, die heute Nachmittag zur Abstimmung gestellt werden. Eine Idee zum Beispiel, es sollen wichtige europäische Persönlichkeiten zu sehen sein. Das wären dann Ludwig van Beethoven, Marie Curie, Leonardo da Vinci oder europäische Kulturräume. Das könnten dann Bauwerke oder Landschaften sein, also zum Beispiel der Eiffelturm oder die Toskana. Eine andere Idee, europäische Flüsse oder Vögel. Da wären dann Mauersegler oder Weißstörche zu sehen. Und auf der Rückseite sollen dann Bilder von europäischen Institutionen abgedruckt werden. Also zum Beispiel Bild von der Europäischen Zentralbank.
0: Aber ansonsten bleiben die Scheine gleich.
1: Ja, also wir bekommen 6 Scheine, so wie wir sie jetzt auch haben. 5er,

0: 10er, 20er, 50er, 100er und 200er und auch die Farben bleiben gleich. Also der 10er wäre dann so rötlich, 20er bleibt blau, der 100er grün und so weiter. Allerdings soll das Papier ein bisschen widerstandsfähiger werden. Das könnte sich dann ein bisschen anders anfühlen. Das ist aber auch nachhaltiger, also es ist dauerhafter und es soll auch fälschungssicherer sein.
1: Und ab wann haben wir sie im Portemonnaie?
0: Final entschieden wird dann wohl im Dezember, welche Motive auf die Geldscheine drauf gedruckt werden. Und aus dem Geldautomaten werden sie dann wohl Ende 2028 kommen, also in gut 2 Jahren.
1: Boris Burgma aus dem SWR1-Team. Neue Motive für neue Euro-Geldscheine gesucht. Ab heute kann man auf der Homepage der EZB abstimmen. 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

0: Gleich ist es 11:30.
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0: Die Nachrichten mit Andrea Schindler.
2: Guten Tag. An der Universität Trier gibt es um 12 Uhr eine Gedenkminute für die tote 29-jährige Studentin. Außerdem liegen Kondolenzbücher aus. Notfallseelsorger bieten Gespräche an, so der Leiter der Uni-Psychotherapie-Ambulanz, Professor Wolfgang Lutz.
3: Für die meisten ist es ja so, dass es eigentlich auch sehr viele natürliche Verarbeitungsprozesse gibt und dass das nicht für alle notwendig ist, aber für einige ist das doch entlastend, auch solche Angebote zu haben. Das sind dann 3 bis 5 Krisengespräche.
2: Und dieses Angebot soll bis nach den Semesterferien bestehen bleiben. Das Bundesverfassungsgericht hat die Klage wegen zu geringer Beratungszeit für das sogenannte Heizungsgesetz abgewiesen. Das Grundgesetz mache keine konkreten Vorgaben zur Länge von Gesetzesberatungen, so die Begründung. Geklagt hatten mehrere CDU-Abgeordnete, weil sie vor 3 Jahren über den Gesetzentwurf der Ampelkoalition in einem beschleunigten Verfahren entscheiden sollten. Das Landesinnenministerium kritisiert die Bahn, weil es sich bei der geplanten Generalsanierung der Strecke Ludwigshafen-Kaiserslautern-Saarbrücken nicht genug eingebunden fühlt. Das Ministerium antwortete auf eine Anfrage der Grünen-Fraktion. Das Land und auch der betroffene Zweckverband seien unzufrieden. Die Planungen seien mangelhaft und schleppend. So sei immer noch unklar, ob und wie der Bahnhof Kaiserslautern während der Arbeiten, die für 2029 geplant sind, angefahren werden könne.
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4: Und da werden ganz viele Straßen hübsch gemacht. Die A5 Karlsruhe Richtung Frankfurt zwischen Krone und Waldorf-Wiesloch eine Baustelle. 6 Kilometer stockender Verkehr. Dann haben wir die A61 Koblenz Richtung Mönchengladbach. Die ist aktuell zwischen Dreieck Bad Neuenahr und Kreuz Meckenheim gesperrt. A61 Mönchengladbach Richtung Koblenz zwischen Dreieck Sinzig und Niederzissen. Laufen Brückenarbeiten, da sind es 4 Kilometer Stau. A61 Ludwigshafen Richtung Hockenheim, zwischen Kreuz Speyer und Dreieck Hockenheim eine Baustelle, 6 Kilometer stockender Verkehr. A656 Mannheim Richtung Heidelberg, zwischen Mannheim-Seckenheim und dem Übergang zur B37 auch eine Baustelle, 4 Kilometer Stau. Und die A8 Karlsruhe Richtung Stuttgart, zwischen Pforzheim West und Pforzheim Ost eine Baustelle, 8 Kilometer stockender Verkehr. Allen unterwegs wünschen wir gute und sichere Fahrt.
0: Erst ist es bedeckt, dann wird es aber auch immer häufiger sonnig. Bis 26 Grad heute, der SWR1 Wettertrend. Morgen und Samstag viel Sonne, auch wieder Hitze. Samstag bis 33 Grad. 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

0: Jetzt sind wir alle wach. AC/DC, Highway to Hell, SWR 1 Rheinland-Pfalz am Donnerstag. Ja, mit Menschen an deiner Seite kannst du viel erleben, besonders im Auto. Heute haben sich hier Beifahrergeschichten entwickelt. Und SWR1-Hörer Peter Haro Weber hat geschrieben, er kommt eigentlich aus Bitburg, fährt seit 15 Jahren Taxi und Krankentransporte, mittlerweile im Saarland. Sie bringen Patienten zu ihren Terminen, zum Beispiel im Krankenhaus. Sie haben also ständig neue Beifahrerinnen und Beifahrer. Da kommen sicher oft Kommentare, oder? So von der Seitenlinie.
1: Ja, Gullideckel aufpassen oder da vorne steht ein Blitzer. Wir haben ja alle in den Fahrzeugen, sind wir ja ausgestattet mit Dashcams, mit Kameras und wir haben auch alle selber, sagen wir, so einen Radarwarner drin. Wir sind schon auf der Straße so ausgerüstet, dass wir auch aufpassen können mit diesen Apps, sagen wir so.
0: Und werden Sie manchmal richtig kritisiert auch?
1: Ja, auch alles schon passiert.
0: Was kommt da so?
1: Jo, haben Sie das Schild nicht gesehen, dass da 50 steht? Also ja, ich bin aber 48 gefahren. Nein, aber im Großen und Ganzen, es macht Spaß, es ist abwechslungsreich. Und ich finde doch manchmal schön, wenn zum Beispiel ältere Fahrgäste einem noch die Schleichwege erklären, die mit dem Navi nicht angezeigt werden. Da kann man manchmal froh sein, dass man einen großen Verkehr dann umfährt.
0: Wie sind Sie selbst denn als Beifahrer?
1: Ich selber, ausgeglichen. Wenn einer fährt, fährt er. Ist sein Führerschein, wenn er geblitzt wird. Oder angehalten wird von der Polizei.
0: Peter Haro Weber, schön, dass wir gesprochen haben. Noch gute Fahrt.
1: Vielen lieben Dank.
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1: In unserem WhatsApp-Kanal gibt es diese Woche jeden Tag einen anderen Move. Samba Mambo Twist hatten wir schon. Heute Swing. Sultans of Swing, Dire Straits standen zur Auswahl.

Und so sensationell die Nummer auch ist, wirklich, Jive Bunny hatte keine Chance gegen die Dire Straits. 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
14: Und nächste Stunde bei uns Leanne Rimes. Can't fight the moonlight. Und Elton John. I'm still standing.
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15: 12 Uhr. Im Studio Andrea Schindler. In einigen Urlaubsregionen in Südwesteuropa breiten sich Waldbrände aus. Die USA schicken offenbar mehr Sanitäter ins Militärkrankenhaus Landstuhl. Das Wetter in Rheinland-Pfalz, allmählich mehr Sonne, 20 bis 26 Grad. In Südwesteuropa und Nordafrika kämpfen mehrere Länder gegen verheerende Waldbrände. In Frankreich haben Behörden nahe Bordeaux 12.000 Touristen und Einheimische in Sicherheit gebracht, weil sich ein Feuer seit gestern rasend schnell ausbreitet. Auch in Algerien herrscht Waldbrandalarm, ebenso in Tunesien, berichtet Korrespondent Luca Kissel.
16: Dort führen Temperaturen von bis zu 49 Grad zu einer Rekordnachfrage nach Strom, unter anderem für die Klimaanlagen. Landesweit wird der Strom stundenlang abgeschaltet. In Algerien ist derzeit die nordöstliche Provinz Annaba besonders betroffen. Dort wurden mehr als 100 Menschen evakuiert und rund 150 Häuser beschädigt. Einsatzkräfte bekämpften die Flammen aus der Luft und am Boden. Der Katastrophenschutz registrierte innerhalb von 12 Tagen mehr als 1.500 Brände.
15: Im Streit um zu schnelle Gesetzgebungsverfahren hat das Bundesverfassungsgericht eine Klage zum alten Heizungsgesetz abgewiesen. Das Grundgesetz mache keine konkreten Vorgaben zur Länge von Gesetzesberatungen, so die Begründung. Damit scheiterte eine Gruppe um den CDU-Abgeordneten Heilmann mit einer Klage, weil sie vor 3 Jahren über den Gesetzentwurf der Ampelkoalition in einem beschleunigten Verfahren entscheiden sollten. Das Gericht verlangt ausreichend Zeit für Abgeordnete, um Gesetzesentwürfe prüfen zu können, nannte aber keine festen Fristen. In knapp jeder 5. Familie mit Kindern in Deutschland gibt es nur ein Elternteil. Das hat das Statistische Bundesamt ermittelt. Demnach lebten Ende des Jahres hierzulande rund 1,6 Millionen Alleinerziehende. Diese Zahl sei in den vergangenen 10 Jahren leicht zurückgegangen. Rund 80% der alleinerziehenden Elternteile sind Frauen. Den Statistikern zufolge sind Alleinerziehende doppelt so häufig von Armut bedroht wie der Rest der Bevölkerung. Die US-Armee verstärkt laut amerikanischen Medienberichten ihre Truppen im Nahen Osten. Von einer möglichen Ausweitung des Krieges gegen den Iran ist offenbar auch Rheinland-Pfalz betroffen. Das Wall Street Journal berichtet, in den vergangenen Tagen seien mehr als 150 Sanitäter im westpfälzischen Landstuhl eingetroffen. Das Militärkrankenhaus dort ist das größte außerhalb der USA und die wichtigste Anlaufstelle für die Behandlung von US-Soldaten, die im Nahen Osten verletzt wurden. Nach langwierigen Verhandlungen haben sich die EU-Staaten auf ein neues Sanktionspaket gegen Russland verständigt. Es ist das 21. Gegen die Vorschläge der EU-Kommission vom Juni hatten mehrere Mitgliedsländer vorher Bedenken wegen eigener wirtschaftlicher Interessen. Aus Brüssel berichtet Thomas Spickhofen.
17: Mit dem neuen Sanktionspaket wird unter anderem der Preisdeckel für russisches Öl um 12 Monate verlängert. Damit sollen die Einnahmen Russlands aus seinem Export von Öl begrenzt werden, insbesondere angesichts der gestiegenen Weltmarktpreise. Außerdem werden weitere Personen und Institutionen auf die Sanktionsliste gesetzt. Die Maßnahmen gegen die sogenannte Schattenflotte werden ebenfalls erweitert. Und gegen ehemalige russische Soldaten verhängt die EU Einschränkungen bei der Visavergabe. Darüber hinaus werden die Maßnahmen gegen den russischen Energie- und den Finanzsektor ausgeweitet. Auch Kryptowährungen sind davon betroffen.
15: Die Firma Köln ruft Frühstücksflocken zurück. Betroffen sind die Köln Zauberflex Schoko in der 375 Gramm Packung mit Mindesthaltbarkeitsdatum 17.04.2027. Darin könnten Fremdkörper sein, an denen man sich verletzen oder ersticken könne. Die Zauberflex Schoko wurden auch in Rheinland-Pfalz verkauft. Kunden können die Packung zurück ins Geschäft bringen und bekommen den Kaufpreis erstattet. Es ist 12.04 Uhr.
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18: Und wir haben 5 Baustellen. Einmal auf der A5 Karlsruhe Richtung Frankfurt, zwischen Kronau und Waldorf-Wiesloch 5 Kilometer stockender Verkehr. Dann die A61 Koblenz Richtung Mönchengladbach, zwischen Dreieck Bad Neuenahr und Kreuz Meckenheim ist kurzfristig gesperrt wegen Brückenarbeiten. A61 Mönchengladbach Richtung Koblenz, die Gegenrichtung, zwischen Dreieck Sinzig und Niederzissen auch Brückenarbeiten. 5 Kilometer Stau dort heißt für euch eine halbe Stunde plus. Die A61 Ludwigshafen Richtung Hockenheim. Zwischen Kreuz, Speyer und Dreieck Hockenheim eine Baustelle, 5 Kilometer stockender Verkehr. Und auch auf der A8 Karlsruhe Richtung Stuttgart zwischen Pforzheim West und Pforzheim Ost sind es 5 Kilometer stockender Verkehr wegen der Baustelle. Allen unterwegs wünschen wir trotzdem eine gute Fahrt.
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14: Wir haben viele Wolken, aber im Tagesverlauf kommt auch immer mehr Sonne raus, bis 26 Grad dann später. Und der SWR1-Wetter-Trend: morgen sehr sonnig bis 29 Grad, am Samstag wieder richtig heiß.
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0: 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In der Westpfalz könnt ihr wieder ins Freibad gehen. Mehrere Becken hatten ja ausgerechnet jetzt in den Sommerferien mit einem Krankenhauskeim zu kämpfen. Und sie haben alles dafür getan, jetzt wieder sicher zu sein. SWR1 Reporterin Alexandra Dietz mit dem Stand der Dinge.
1: In den betroffenen Freibädern in der Westpfalz sind jedenfalls alle erleichtert, dass die Ausnahmesituation erstmal überstanden ist. Denn trotz Freibadwetter hieß es immer wieder, Achtung, Krankenhauskeim im Wasser. Badegast Ernst Tücking aus Kaiserslautern erinnert sich.
2: Die Badegäste mussten das Becken umgehend verlassen. Dann wurde gereinigt und dann zwei Tage später war das Becken wieder zugänglich. Das war richtig so. Die Reaktion der Bademeister war korrekt, sodass die Leute auf der sicheren Seite hier in dem Bad sind.
1: Pseudomonas ist ein grünlicher Keim, der nicht nur in Krankenhäusern gefürchtet ist. Der Keim kommt fast überall in der Natur vor. Für den normalen Badegast ist er aber nicht zu erkennen. Extreme Hitze spielt dem Keim in die Karten, sagt Nicola Frankenberg-Dinkel von der RPTU Kaiserslautern. Sie ist Mikrobiologin.
3: Bakterien lieben natürlich warme Temperaturen. Das heißt, da kann es schon vorkommen, wenn so ein Keim im Wasser vorkommt, dass der sich auch vermehrt. Und wenn sehr viele Personen drin sind, die auch, jeder bringt da Bakterien rein in so ein Badewasser, dann kann das auch mal leicht umkippen.
1: Wie gefährlich ist der Keim aber wirklich?
3: Also der Großteil der Menschen hat davon nichts zu befürchten. Pseudomonas ist ein sogenannter opportunistischer Keim, der eben gerne Leute befällt, wenn zum Beispiel Wunden da sind. Das können auch teilweise fiese, unangenehme Infektionen sein.
1: Für gesunde Badegäste gilt also kein Grund zur Panik. Problematisch wird es durchaus für Menschen mit geschwächtem Immunsystem. Unangenehme und eitrige Infektionen bis hin zu Blutvergiftungen können die Folge sein. Hinzu kommt, der Keim schützt sich selbst mit einer Art Schleimhülle vor Antibiotika. Jeder kann aber auch selbst was tun.

0: Um es dem Keim schwer zu machen, erklärt Mikrobiologe Nicole Frankenberg-Dinkel.
1: Gut duschen, am besten auch abseifen und dann erst ins Wasser gehen. Und wenn man irgendeine Infektion hat, eine offene Wunde, dann sollte man einfach generell ein bisschen vorsichtig sein.
0: Und ansonsten im besten Fall gesund und unbeschwert den Sommer mit einem Sprung ins kühle Nass mal wieder genießen.
2: Sommer im

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0: Gleich ist es 12:30.
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0: Die Nachrichten mit Andrea Schindler.
2: Guten Tag. Die Polizei Mainz warnt vor Betrugsversuchen mit Hilfe von KI. Anlass ist ein Erpresservideo. Ein Mann hatte auf einer Online-Plattform eine vermeintliche Frau kennengelernt, die ihn schon bald um Geld bat. Als er sich weigerte, bekam er ein KI-Video mit einer fingierten Nachrichtensendung, in der ein Foto des Mannes gezeigt und vor ihm gewarnt wurde. Der Mainzer erstattete Anzeige. Wegen eines großen Waldbrands nahe Bordeaux an der französischen Atlantikküste mussten vergangene Nacht mehr als 12.000 Einheimische und Touristen in Sicherheit gebracht werden. Mistralwind facht die Flammen stark an. In Spanien können beim Waldbrand nahe Madrid evakuierte Anwohner inzwischen zurück in ihre Häuser. Auch in Algerien und Tunesien kämpfen hunderte Feuerwehrleute gegen Waldbrände. In Algerien wurden dabei etwa 130 Gebäude beschädigt. In Tunesien herrscht zusätzlich Hitze bis 49 Grad. Wegen verstärkter Klimaanlagennutzung wird der Strom stundenweise abgestellt. Die Stadthalle in Lahnstein bei Koblenz ist ab sofort für Veranstaltungen gesperrt. Laut Stadtverwaltung gibt es erhebliche Mängel beim Brandschutz. Einzelheiten von Pia Nicolai.
3: Das Ergebnis der Kontrolle lässt der Stadt nach eigenen Angaben keine andere Wahl als die sofortige Schließung. Sollte es brennen, könnte sich der Rauch im ganzen Gebäude ungehindert ausbreiten. Die Mängel betreffen demnach mehrere Ebenen in der Veranstaltungshalle mitten in Lahnstein. Wie man sie beheben kann und was es kosten wird, ist noch unklar. Das Gebäude mit der markanten, bunten Außenfassade gilt als seltenes Beispiel der Architektur aus den 70er Jahren in Rheinland-Pfalz. Es steht deshalb unter Denkmalschutz.
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4: Und der geht los auf der A5 Karlsruhe Richtung Frankfurt zwischen Kronach und Waldorf-Wiesloch wegen der Baustelle 4 Kilometer Stau. Die A61 Koblenz Richtung Mönchengladbach zwischen Dreieck Sinzig und Dreieck Bad 9 auf 5 Kilometer Stau. Da ist es eine halbe Stunde mehr für euch. Die A61 Ludwigshafen Richtung Hockenheim zwischen Kreuz Speyer und Dreieck Hockenheim wegen der Baustelle 3 Kilometer Stau. Und die A8 Karlsruhe Richtung Stuttgart zwischen Pforzheim West und Pforzheim Ost auch eine Baustelle, 5 Kilometer stockender Verkehr. Alle Verkehrsinfos auch immer für euch auf swr1.de und in unserer App. Gute Fahrt!
0: Erst noch ziemlich viele Wolken, aber die Sonne schafft es noch durch, wird auch gerade schon immer mehr. Bis 26 Grad heute und der swr1 Wettertrend. Morgen und Samstag dann sehr sonnig, auch wieder heiß. swr1 Rheinland-Pfalz mit Birgit Steinbusch.
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0: I'll be your baby tonight. Und jetzt mit Robert Palmer und UB40. Raus in die Sonne.
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0: Und da postet unsere Gartenexpertin Nathalie Bauer aus Mannheim im Donnersbergkreis einmal was zu Oma-Gärten. Und alle drehen völlig durch vor Begeisterung. Was ist für dich ein Oma-Garten?
2: Ja, also ich wollte immer so einen Garten. Ich wollte einen Garten, der Frieden ausstrahlt, und ich hatte dafür keinen Begriff. Und da kam mir jetzt wirklich letzte Woche dieser Begriff Oma-Garten. Und für mich ist ein Oma-Garten so eine bunte Mischung aus allem. Es ist ein Garten, der mich ernährt mit Gemüse und Obst. Es ist ein Garten für Geschenke, also wo ich üppige Blumensträuße mir pflücken kann. Und es ist auch eine Prise Glaube und Medizin tatsächlich dabei. Also es sind auch Pflanzen drin für die Kirchenfeste, wie die weiße Lilie, aber auch Kräuter wie das Johanniskraut als Medizin.
0: Also im Grunde auch so ein bisschen weg von dem perfekten, durchgestylten Garten.
2: Also definitiv der Oma-Garten, der gehört auch nicht wirklich einem Stil an. Also wir neigen ja dazu, einen Garten mit Sachen voll zu kaufen. Und im Oma-Garten, da wird gar nichts gekauft, da wird vorgezogen, verwertet, repariert, getauscht und bewahrt. Und auch die Einstellung, dass eben Pflanzen die Hauptrolle spielen und nicht was Materielles.
0: Du warst ja selbst überrascht von den Reaktionen auf den Oma-Garten, ja? Haben da alle irgendwie so Erinnerungen mit dir geteilt, oder?
2: Ja, sehr viel. Also das hat wirklich eine große Rolle gespielt. Also es ging eben um die unbeschwerten Kindertage in diesen Gärten, ja, wo man das Obst genascht hat. Natürlich, nachdem man es ordentlich gezuckert hat und mit Schlagsahne getunkt hat.
0: Unbedingt.
2: Das wird uns allen unbedingt, das wird uns allen unheimlich gut tun, sowas mal wieder zu essen. Und die Düfte haben auch eine große Rolle gespielt, nach reifen Äpfeln oder Rosen und natürlich auch die Oma, ja, die immer irgendwie da war und aufgepasst hat, aber dennoch großen Freiraum gegeben hat und nicht überall die Gefahren im Garten gesehen hat, sondern eher die Abenteuer.
0: Ist es schwer, so ein charmantes Durcheinander im Garten zu gestalten?
2: Also ich bin der Meinung, es ist nicht schwer, wenn man mutig ist, dass man keine Angst vor zu viel Grün haben sollte, also keine Angst vor Lebendigkeit. Das war bei den Oma-Gärten wirklich absolut ausschlaggebend. Die Pflanzen waren die absolute Hauptrolle in den Gärten.
0: Einmal Oma-Garten mit Schlagsahne, bitte. Unsere Gartenexpertin Nathalie Bauer aus dem Donnersbergkreis. 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
1: Fahrt bitte vorsichtig auf der A66 Wiesbaden Richtung Frankfurt. Zwischen Nordwestkreuz Frankfurt und der Ludwig-Landmann-Straße steht ein defektes Fahrzeug auf der rechten Spur.

0: Und wieder in unsere Verkehrsredaktion zu Uschi.
1: Es gibt eine neue Gefahrenstelle auf der A6 Heilbronn Richtung Mannheim. Zwischen Schwetzingen-Hockenheim und Mannheim-Schwetzingen steht ein defektes Fahrzeug auf der rechten Spur in der Baustelle.
0: 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Es gibt neue Geldscheine. Der Euro bekommt neue Motive. Darüber haben wir letzte Stunde gesprochen. Ab heute Nachmittag können wir alle auf der Homepage der Europäischen Zentralbank EZB abstimmen, was denn bei der nächsten Auflage drauf sein soll. Eine Idee sind europäische Persönlichkeiten, unterschreibt Nadi hier ins Studio. Bei der politischen Entwicklung gerade in Europa könnte man doch die Menschen ehren, die Opfer von Rechtsextremen geworden sind oder auch gegen sie gekämpft haben. Und sie nennt Oskar Schindler, Margot Friedländer, Albrecht Weinberg, Sophie Scholl, Anne Frank. Denn darin sollte Europa vereint sein, meint sie, dass dies nie wieder passiert. Vielen Dank für Ihr Feedback.

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16: Und so geht der Donnerstag weiter. Mike and the Mechanics.

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1: 13 Uhr. Im Studio Andrea Schindler. Der Waldbrand an der französischen Atlantikküste breitet sich rasend schnell aus. Das Land warnt Reiserückkehrer vor versehentlichem Einschleppen des Japankäfers. Das Wetter in Rheinland-Pfalz, allmählich mehr Sonne, 20 bis 26 Grad. Der Waldbrand im Südwesten Frankreichs weitet sich aus. Nach Behördenangaben mussten vergangene Nacht rund 12.000 Menschen in Sicherheit gebracht werden. Aus Paris berichtet Kai Rienecker.
2: Augenzeugen sprechen von Feuertornados, die sich durch die Kiefernwälder im Hinterland der Atlantikküste wälzten. Angefacht von Winden legten die Flammen in weniger als 24 Stunden über 15 Kilometer zurück. 2400 Hektar sind inzwischen verbrannt. Die Rauchwolken sind auf Satellitenbildern deutlich zu erkennen. Auch mehrere Löschflugzeuge, die sofort vor Ort waren, konnten das Feuer bislang nicht stoppen. Gleichzeitig brennt es auch weiter im Hinterland der Côte d'Azur. Starke Mistralwinde könnten die Feuer in der Region weiter antreiben oder neue Brände auslösen.
1: Die Bundesregierung treibt ihre Pläne für die sogenannte Frühstartrente voran. Finanzminister Klingbeil hat den Gesetzentwurf zur Abstimmung in die Ressorts gegeben. Im Kern soll jedes anspruchsberechtigte Kind vom 6. bis 18. Lebensjahr für ein privates Altersvorsorgedepot monatlich 10 Euro vom Staat bekommen, beginnend mit dem Geburtsjahrgang 2020. Der Bund rechnet anfangs mit Kosten von etwa 200 Millionen Euro, die jährlich steigen sollen. Nach der Teillegalisierung von Cannabis in Deutschland gibt es offenbar mehr Krankenhausbehandlungen wegen der Droge. Laut dem Fachjournal Deutsches Ärzteblatt International zeigt eine Studie, dass direkt nach der Gesetzesänderung die Zahl der Krankenhauseinweisungen bei Erwachsenen um rund 6%, bei Jugendlichen sogar um fast 15% gestiegen ist. Das könnte demnach unter anderem an medizinischem Cannabis liegen, das legal in Online-Apotheken gekauft werden kann. Es ist höher dosiert als andere Produkte und deshalb steige das Risiko für Vergiftungen und Psychosen. In der philippinischen Hauptstadt Manila haben sich US-Außenminister Rubio und sein russischer Kollege Lavrov getroffen, um über die Lage in der Ukraine zu sprechen. Die Initiative dafür am Rande des Ministertreffens der Vereinigung südostasiatischer Staaten ASEAN sei von amerikanischer Seite ausgegangen, melden russische Medien. Thorsten Iffland berichtet.
3: Wie das russische Außenministerium mitteilte, warnte Lavrov die USA vor weiteren Waffenlieferungen an die Ukraine. Lavrov prangerte eine, so wörtlich, destabilisierende Politik der europäischen Länder an. Russland sei dennoch zu einer politisch-diplomatischen Lösung des Konflikts bereit. Rubio bezeichnete das Gespräch als gut und offen. Für ein Friedensabkommen sei aber noch viel Arbeit nötig. Der US-Außenminister betonte erneut die Bereitschaft der Vereinigten Staaten, bei der Suche einer Friedenslösung zu helfen.
1: Die EU hat gegen den US-Internetkonzern Google wegen unfairer Geschäftspraktiken eine Strafe von 890 Millionen Euro verhängt. Nach Ansicht der EU-Kommission verstößt das Unternehmen mit seiner Suchmaschine und seinem App-Marktplatz gegen das europäische Digitalisierungsgesetz. Der Konzern verletze Wettbewerbsregeln und benachteilige Konkurrenz systematisch. Google hat 60 Tage Zeit, verlangte Änderungen umzusetzen. Sonst muss er möglicherweise regelmäßige Strafen von bis zu 5% des weltweiten Umsatzes zahlen. Die Aufsichts- und Dienstleistungsdirektion in Trier warnt vor der Ausbreitung des Japankäfers. Sie bittet Urlauber im Land, ihr Reisegepäck nach der Rückkehr ganz genau zu kontrollieren. Vorher war ein Schädling in einem Koffer nach einer Italienreise gefunden worden. Der Japankäfer kann für große Schäden etwa im Wein- und Obstanbau verantwortlich sein. Verdächtige Käfer sollen deshalb sofort der Behörde gemeldet werden. Und die Zeit, es wird 13.04 Uhr.
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5: Hallo auf die Straßen. Die Baustellen sorgen ein bisschen für Knubbelungen. Geht los auf der A48 Koblenz Richtung Dernbach. Zwischen Koblenz Nord und Bendorf-Nervid sind 2 Kilometer Stau. Die A5 Karlsruhe Richtung Frankfurt zwischen Kronau und Waldorf-Wiesloch. Auch eine Baustelle, 5 Kilometer stockender Verkehr. Dann die A656 Mannheim Richtung Heidelberg. Zwischen Mannheim-Seckenheim und dem Übergang zur B37. Eine Baustelle, 3 Kilometer Stau. Und die A8 Karlsruhe Richtung Stuttgart zwischen Pforzheim West und Pforzheim Ost. Eine Baustelle, 7 Kilometer stockender Verkehr. Alle Verkehrsinfos für euch auch jederzeit auf swr1.de und in unserer App. Gute Fahrt!
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4: Und hier knubbeln sich noch die Wolken. Es gibt aber jetzt auch immer mehr Sonne. Höchstwerte um 26 Grad. Der SWR1-Wetter-Trend. Morgen und Samstag sehr sonnig, dann auch wieder heiß. Bis auf 33 Grad geht's am Wochenende hoch.
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4: 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Die Waldbrände in der Urlaubsregion in Frankreich, wo sich die Feuer so schnell ausbreiten und Tausende in Sicherheit gebracht werden, diese Stunde auch noch mal ausführlich hier bei uns. 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

0: Bitte Vorsicht, A1 Saarbrücken Richtung Trier. In der Einfahrt Rheinsfeld steht ein defektes Fahrzeug da im Kurvenbereich. 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Man weiß da manchmal nicht, wer bessere Nerven braucht. Die am Steuer oder der daneben. Und jeder kennt ja die Situationen und sofort kommen die Geschichten. Stefanie Besch schreibt ins Studio-Feedback: Mein Sohn ist 18 und hat gerade den Führerschein gemacht. Ich wünsche ihm, dass ich keine so anstrengende Beifahrerin werde bei unseren ersten gemeinsamen Fahrten. Manchmal muss man ja gar nichts sagen. Da reichen ja schon Geräusche.
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2: Es ist als Fahrer nicht unbedingt angenehm, wenn die Beifahrerin Laute von sich gibt, wie heißt übersetzt, fahr nicht so dicht auf. Auch gern genommen so ein zischendes Einatmen durch den Mund. Weil du dich angeblich zu knapp eingefädelt hast. Das ist alles selbstverständlich geschlechtsunabhängig. Jetzt sitzt er mal auf dem Beifahrersitz und macht ständig Heißt, du hast viel zu abrupt gebremst, mir ist schlecht. Und am schlimmsten ist es, wenn unsere lieben Beifahrerinnen und Beifahrer mitbremsen und sich dabei auch noch festhalten. Denn ohne die wären wir Fahrer ja völlig aufgeschmissen. Denn wie sollen wir alleine am Steuer wissen, wann wir fahren oder bremsen oder blinken sollen?
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0: Großes Kino, Flashdance, Michael Zambello und Maniac. Kurz nach 13:30.
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0: Die Nachrichten mit Andrea Schindler.
2: Guten Tag. Der in Trier getötete Student wird am Samstag in seiner Heimatstadt Landstuhl beigesetzt. Nach Angaben des Beerdigungsinstituts ist vormittags eine Trauerfeier in einer Kirche geplant, bevor die Urne auf dem Friedhof beigesetzt wird. Der Student Marius Dick war vor einer Woche auf einem Fußgängerweg in Trier von einem Mann mit einem Küchenmesser angegriffen worden. Warum ist unklar. Der 22-Jährige wurde so schwer verletzt, dass er kurz darauf im Krankenhaus starb. An der französischen Atlantikküste weitet sich ein Waldbrand nahe Bordeaux immer mehr aus. Innerhalb von 24 Stunden haben die Flammen, angefacht von Wind, 15 Kilometer zurückgelegt und 2400 Hektar Fläche verbrannt. Auch mehrere Löschflugzeuge konnten den Brand nicht eindämmen. Heute früh wurden 12.000 Anwohner und Touristen nahe Cap Ferret in Sicherheit gebracht. Auch in Spanien, Algerien, Tunesien und der Türkei kämpfen hunderte Feuerwehrleute gegen große Waldbrände. In Daun in der Vulkaneifel beginnt heute das Eifel Rally Festival. Laut ADAC können sich Zuschauer auf einer Rallye-Meile in der Innenstadt mehr als 160 Fahrzeuge und ihre Teams anschauen. Daniel Nowitzki berichtet.
3: Für Motorsportfans ist es eine Zeitreise durch die Rallye-Geschichte. So werden Oldtimer wie zum Beispiel das britische Auto Ford Anglia 105e oder ein Opel Manta 400 auf der Meile zu sehen sein. Laut ADAC sind viele dieser Autos inzwischen nur noch in Museen zu finden. Die Fahrzeuge werden heute vorgestellt und technisch abgenommen, bevor sie morgen und übermorgen bei Demonstrationsfahrten und Rennen zum Einsatz kommen. Heute Abend wird es auch eine Autogrammstunde und ein Open-Air-Kino geben. Zum Festival in der Eifel kommen auch viele Stars der Szene, darunter ein Weltmeister sowie andere internationale Rallye-Fahrer.
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0: Der aktuellste Verkehrsservice im Land. A48 Koblenz Richtung Dernbach zwischen Koblenz Nord und Bendorf Neuwied. 2 Kilometer Stau, 15 Minuten drauf. A5 Karlsruhe Richtung Frankfurt zwischen Kronau und Waldorf-Wiesloch. 8 Kilometer stockend, da dauert es 20 Minuten länger. A6 Heilbronn Richtung Mannheim zwischen Schwetzingen-Hockenheim und Mannheim-Schwetzingen. 4 Kilometer Stau, da 15 Minuten drauf. Und noch die A656 Mannheim Richtung Heidelberg zwischen Mannheim-Seckenheim und dem Übergang zur B37. 4 Kilometer Stau, 15 Minuten plus. Gute Fahrt. Erst ist es noch in großen Teilen bedeckt, aber jetzt immer häufiger auch sonnig. Bis 26 Grad heute. Der SWR1-Wettertrend. Morgen und Samstag viel Sonne, dann auch wieder Hitze. Samstag Höchstwerte bis 33 Grad. 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

Aktuell aus unserer Verkehrsredaktion. Vorsicht, bitte A671 Wiesbaden Richtung Mainz. Zwischen Mainz-Kastell und Hochheim-Nord liegt ein Eimer. 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

0: 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Die Bilder sind schlimm. In Frankreich stehen ganze Wälder in Flammen. Und da in der Region an der Atlantikküste bei Bordeaux machen auch viele Urlaub. Tausende Touristen und Einheimische wurden in Sicherheit gebracht. Gestern Nachmittag ist das Feuer ausgebrochen und dann ging alles ganz schnell. SWR 1 Korrespondent Kai Rienecker.
1: Jasmin hat einen kleinen Bauernhof in der Nähe des Strandes und wurde wie tausende andere Anwohner und Touristen in den frühen Morgenstunden evakuiert. Das ging sehr schnell, es gab viel Wind, wir waren sehr besorgt und fast eingeschlossen. Überall regnete es auf einmal Asche und Blätter. Wir spürten eine Hitzewelle und dann sahen wir das rote Feuermeer. In den Kiefernwäldern im Hinterland der Touristenstrände entwickelte sich in kürzester Zeit ein Flammeninferno, das einige Beobachter inzwischen als Feuertornado einstufen. Eine Bewohnerin von Porsche, einem Ort mitten in der Brandzone. Überall war auf einmal rotes Licht. Wir haben die Flammen vom Ortszentrum sehen können, weil sie sehr hoch schlugen. Die Feuerwehrleute bemühen sich, aber das ist alles sehr kritisch. Schon gestern waren 5000 Anwohner evakuiert worden. In der Nacht ab 1 Uhr morgens wurden weitere 7000 Menschen, viele darunter Urlauber, in Sicherheit gebracht. Zahlreiche Campingplätze und Strände in der Nähe des Cap Ferret wurden geräumt. Verletzte soll es dabei bislang nicht gegeben haben. Das Feuer ist weiter außer Kontrolle der Einsatzkräfte, die sich immer wieder zurückziehen müssen, weil sie die Feuerfront nicht aufhalten können. Der Bürgermeister von L'Aige-Cap-Ferret, Philippe de Gonneville. Wir haben ein extrem heftiges Feuer, das schon 15 bis 18 Kilometer zurückgelegt hat. Es gibt erhebliche Schäden. Wir sind in einer extrem komplizierten Situation. 2400 Hektar hat das Feuer in weniger als 24 Stunden zurückgelegt. Die Rauchwolken sind auf Satellitenbildern deutlich zu erkennen. Gleichzeitig brennt es auch weiter im Hinterland der Côte d'Azur. Ein Großfeuer im Departement Var soll inzwischen gestoppt sein, aber dort ist heute mit starken Mistralwinden zu rechnen, was die Feuer vor Ort weiter antreiben oder neue Brände auslösen könnte. Aufgrund von mehreren Hitzewellen und wochenlanger Trockenheit sieht Frankreich sich derzeit mit einer außergewöhnlich heftigen Waldbrandsaison konfrontiert. Viele sprechen von einer neuen Dimension der Feuer, die Frankreich im Moment an den Rand dessen bringt, was in Sachen Feuerbekämpfung überhaupt möglich ist.
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Vorsicht bitte, A3 Frankfurt Richtung Köln zwischen Ransbach, Baumbach und Dierdorf. Ein defektes Fahrzeug auf dem rechten und mittleren Fahrstreifen. Und Achtung bitte auch A643 Mainz-Wiesbaden. Zwischen Mainz-Mombach und Wiesbaden-Eppelallee ist ein Rollerfahrer unterwegs.

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Mit Lose Control hatte uns Teddy Swims ja sofort. It's just you and me right now. 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Do you think we could lose control? Vor 3 Jahren Top 10 bei uns in Deutschland, sogar eine Nummer 1 in seiner Heimat in den USA. Mit Songs bei YouTube hat alles angefangen und dann hat eine Plattenfirma gesagt, der ist gut, den schnappen wir uns. Seine aktuelle Single Break Up in Reverse, jetzt hier auf Deutsch Trennung rückwärts. Ich wünschte, wir könnten unsere Trennung rückwärts erleben und jeder Tag würde ein bisschen besser statt schlecht.

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16: Das war SWR 1 Rheinland-Pfalz mit Birgit Steinbusch. Dann noch einen schönen Nachmittag gleich mit Dörte Tebben.

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1: 14 Uhr. Im Studio Andrea Schindler. Die Rentenpläne der Bundesregierung für Kinder ab 6 Jahren werden konkreter. Beim Windkraftausbau sind im Land im ersten Halbjahr 8% dazugekommen. Das Wetter in Rheinland-Pfalz, allmählich mehr Sonne bei 20 bis 26 Grad. Die sogenannte Frühstartrente rückt näher. Bundesfinanzminister Klingbeil hat seinen Gesetzentwurf in anderen Ministerien zur Abstimmung vorgelegt. Vorgesehen ist, dass der Staat für jedes Kind 10 Euro pro Monat in ein Altersvorsorgedepot einzahlen würde, vom 6. bis zum 18. Lebensjahr. Mario Kubina erklärt, wie die Frühstartrente funktionieren soll.
2: Die Eltern können so ein Depot bei privaten Anbietern einrichten, als Ergänzung zur gesetzlichen Rente. Wenn sie das nicht tun, bekommen die Kinder trotzdem eine Förderung. Der Staat legt das Geld dann für die Kinder an, die Bundesbank verwaltet die Mittel. Nach dem 18. Geburtstag kann das angesparte Guthaben auf einen privaten Vorsorgevertrag übertragen werden. Den Anfang macht der Geburtsjahrgang 2020. Also werden erstmal Kinder gefördert, die dieses Jahr 6 werden. Ab dem kommenden Jahr wird dann der jeweils nächste Jahrgang von 6-Jährigen einbezogen.
1: Der Ausbau der Windkraft in Deutschland geht voran. Das zeigen Zahlen des Bundesverbands Windenergie und des Verbands Deutscher Maschinen- und Anlagenbau. Auch in Rheinland-Pfalz wurde in der ersten Jahreshälfte mehr Leistung dazugebaut. Dominik Bartuschek aus der SWR-Redaktion Umwelt und Klima berichtet.
3: 15 neue Windräder sind zwischen Januar und Ende Juni in Rheinland-Pfalz in Betrieb genommen worden. Zusätzlich wurden 7 bereits bestehende Anlagen durch neue, effizientere Modelle ersetzt und 18 Anlagen stillgelegt. Unterm Strich wurde damit im ersten Halbjahr landesweit knapp 8% mehr Leistung hinzugebaut als im Vorjahreszeitraum. Ein Wert, der deutlich unter dem vieler anderer Bundesländer, wie zum Beispiel Baden-Württemberg, lag. Alle Windräder zusammen erzeugten in Deutschland zwischen Januar und Juni 8% mehr Strom als im Vorjahreszeitraum. Damit bleibt die Windkraft mit einem Anteil von 23% der wichtigste Energieträger für die Stromerzeugung in Deutschland.
1: Der Waldbrand im Südwesten Frankreichs breitet sich weiter aus. Nach Angaben der Behörden mussten vergangene Nacht rund 12.000 Menschen in Sicherheit gebracht werden. Aus Paris berichtet Kai Rienecker.
4: Augenzeugen sprechen von Feuertornados, die sich durch die Kiefernwälder im Hinterland der Atlantikküste wälzten. Angefacht von Winden legten die Flammen in weniger als 24 Stunden über 15 Kilometer zurück. 2400 Hektar sind inzwischen verbrannt. Die Rauchwolken sind auf Satellitenbildern deutlich zu erkennen. Auch mehrere Löschflugzeuge, die sofort vor Ort waren, konnten das Feuer bislang nicht stoppen. Gleichzeitig brennt es auch weiter im Hinterland der Côte d'Azur. Starke Mistralwinde könnten die Feuer in der Region weiter antreiben oder neue Brände auslösen.
1: Russland hat die USA vor weiteren Waffenlieferungen an die Ukraine gewarnt. Das sagte der russische Außenminister Lavrov bei einem Treffen mit seinem US-Kollegen Rubio in Manila. Lavrov prangerte dabei eine so wörtlich destabilisierende Politik der europäischen Länder an. Rubio bezeichnet das Gespräch als gut und offen. Für ein Friedensabkommen sei aber noch viel Arbeit nötig. Er betonte erneut die Bereitschaft der Vereinigten Staaten, bei der Suche nach einer Lösung zu helfen. Beide Politiker sprachen am Rande des Außenministertreffens der Vereinigung südostasiatischer Staaten Asian in der Hauptstadt der Philippinen Manila miteinander. Fußballnationalspieler Karim Adeyemi von Borussia Dortmund wechselt zum spanischen Meister FC Barcelona. Der katalanische Club meldet, dass der 24-Jährige einen Vertrag bis 2031 unterschrieben hat. Die Ablösesumme für den Stürmer soll nach Medienberichten 22 Millionen Euro betragen plus Bonuszahlungen. Adeyemi war vor 4 Jahren für 30 Millionen Euro von Salzburg nach Dortmund gekommen. Die Zeit 14.04 Uhr.
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5: Wie rollt es, Uschi Mattes?
6: Relativ gut, muss ich sagen. Es sind nur ein paar Baustellen unterwegs. Die A48 zum Beispiel, Koblenz Richtung Dernbach, zwischen Koblenz Nord und Bendorf-Neuwied eine Baustelle, 3 Kilometer Stau. Auf der A5 Karlsruhe Richtung Frankfurt, zwischen Kronau und Waldorf-Wiesloch sind es 9 Kilometer Stau wegen der Baustelle. Heißt für euch eine halbe Stunde plus. Und dann haben wir die A6 Heilbronn Richtung Mannheim, zwischen Schwetzingen-Hockenheim und Mannheim-Schwetzingen. Eine Baustelle und da steht auch noch ein defektes Auto. 4 Kilometer Stau sind's da. Allen unterwegs eine gute und sichere Fahrt.
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7: Heute heißt es durchhalten, ihr Sonnenhungrigen. Rheinland-Pfalz schaltet langsam vom Wolkenfilm um auf Sommerblockbuster. Also noch hängt was über unseren Köpfen. Dann macht die Sonne immer mehr Meter am sonnigsten. Wie so oft in der Pfalz. Wir erwarten zum Beispiel in Speyer und Neustadt an der Weinstraße bis 26 Grad. Aktuell sind es um die 20. Der SWR1 Wettertrend. Morgen viel Sonne, nur zwischen Nordeifel und der Sieg. Wolken bis 29 Grad. Samstag bis 33 Grad. Sonntag wolkiger Abendschauer und Gewitter und dann ein Tick kühler.
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7: Mit Dörte Teppen, hallo. Sommerferien, vollgepacktes Auto und vorne neben euch sitzen Beifahrerin oder Beifahrer. Und ist alles ruhig, dann läuft's. Aber wenn die spinnen, wollt ihr sie am liebsten per Knopfdruck sofort ausschalten, oder? Wie ist es bei euch? Engel rechts oder Nervweltmeister? Jetzt mailen an swr1.de.
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1: Dieter Muntermann, der Name ist ja wirklich Programm. Sie sind echter Frühaufsteher, unterwegs im Auto, immer mit SWR 1. Guten Morgen, Rheinland-Pfalz im Ohr. Wieso?
2: Ja, weil ich SWR 1 gerne höre, weil mir das Musikprogramm gefällt.
1: Sie machen alles richtig. Sie stammen aus Maintal-Hochstadt, Ihr Papa aus dem Odenwald, wo der Name häufig ist. Jetzt wollen Sie wissen, ist Muntermann wirklich der Hinweis auf einen besonders wachen, munteren Vorfahren oder steckt da ein regionaler Bezug dahinter? Unser SWR 1 Namenforscher ist dran. Hallo Herr Udolf.
3: Hallo Herr Muntermann.
2: Guten Tag Herr Professor Udolf.
3: Ja, Sie haben völlig recht. Auch ich finde diese Namen vor allen Dingen im Odenwald, im Südhessen, im übrigen Deutschland kaum. Ist Ihnen schon mal aufgefallen, Herr Muntermann, dass die Leute dort besonders munter sind?
2: Das kann ich nicht sagen, weil der Kontakt in die väterliche Familie irgendwie abgerissen ist. Die Leute leben teilweise nicht mehr, aber ich kann bestätigen, dass der Name fast nur dort vorkommt und ich

0: hatte auch diese CD-ROM in den 90ern,
1: ja,
0: wo man die regionale Verteilung anhand der Festnetzanschlüsse sehen konnte. Und da war es tatsächlich der Odenwald, der tiefrot war, dann auch nochmal Darmstadt. Aber im Norden wurde es dann sehr dünner und da konnte man sehen, Bremerhaven, aber das ist mein Bruder. Und nahe Hamburg und das ist meine Schwester. Sonst selten. Ja.
2: Und sind die auch so munter wie Sie?
0: Ja.
1: Ja, ich finde, der Name passt. Also Sie haben völlig recht, Herr Munter. Sie haben das super gemacht. Und jetzt kommt das Problem, Herr Muntermann. Ich wundere mich, dass es diesen Namen nur dort gibt, denn er ist nichts anderes als der muntere Typ, der dahinter steckt. In der Tat, ich habe keine andere Lösung. Frau Teppen, er passt dazu, oder?
2: Ja, absolut. Herr Muntermann, Frühaufsteher, Sie sind wirklich jemand, der gerne früh aufsteht. Was ist so Ihre Zeit?
0: Naja, jetzt, seitdem ich im Ruhestand bin, schlafe ich so, dass die Sonne mich weckt und das ist meistens 5.15 Uhr, 5.30 Uhr.
2: Wow, also wenn das perfekt. Ein Muntermann ist.
0: Ja.
1: Einmal frei. Ich habe nichts anderes anzubieten, Frau Teppen. Herr Muntermann, bleiben Sie so, okay?
0: Perfekt. Und ich bedanke mich für die Information, die Rückmeldung und die Recherche.
2: Hier passt alles zueinander. Der Name und der Mann. Schön, dass Sie dabei waren. Ganz liebe Grüße.
0: Danke,
2: euch noch einen schönen Tag.
0: Bis dann.
1: Tschüss.
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1: Lose Control, Matt Simons, 3:05.
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1: Für euch im Nachrichtenstudio, Andrea Schindler.
2: Guten Tag. Die Europäische Zentralbank lässt den Leitzins im Euroraum unverändert. Das teilt der EZB-Rat in Frankfurt mit. Damit liegt der für Banken und Sparer wichtige Zinssatz weiterhin bei 2,25%. Zuletzt hatten die Währungshüter die Zinsschraube im Juni im Kampf gegen die steigende Inflation etwas angezogen. Zwischen Mainz und Alzey fallen zurzeit einzelne Züge aus oder kommen später. Betroffen sind nach Angaben des Zugunternehmens Flex der RE13 und die RB31. Grund ist, dass es auf der Strecke einige Schäden gibt und die Züge langsamer fahren müssen. Laut Flex wird für die Reparatur eine Spezialmaschine benötigt und die kommt erst in etwa 1,5 Wochen. In Ludwigshafen wird der sogenannte Würfelbunker bald verschwunden sein. Die Abrissarbeiten für die neue Stadtstraße liegen den Verantwortlichen zufolge im Zeitplan. Über den aktuellen Stand berichtet Leon Vucemilovic.
3: Sobald der Bunker oberirdisch verschwunden ist, beginnen die Bauarbeiten unter der Erde. Denn unter dem Bunker ist ein Kellergeschoss und dicke Stützmauern. Das alles muss auch weg. Der Bauleiter schätzt den Abrissplan als realistisch ein. Bis Ende Dezember soll der Abriss fertig sein. Und auch über Lärm hätten sich die Anwohnerinnen und Anwohner bislang nicht beschwert. Am vergangenen Freitag habe eine Lärmmessung ergeben, dass die Baustelle bei geschlossenen Wohnungsfenstern kaum zu hören ist.
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1: Jetzt der aktuellste Verkehrsservice für Rheinland-Pfalz. Uschi Mattes, hallo.
4: Hallo. Und der Verkehrsservice geht los auf der A48 Koblenz Richtung Dernbach zwischen Koblenz Nord und Bendorf Neuwied wegen der Baustelle 3 Kilometer Stau. Die A5 Karlsruhe Richtung Frankfurt zwischen Kronau und Waldorf-Wiesloch auch eine Baustelle 9 Kilometer Stau, heißt für euch 30 Minuten plus. Und die A65 Karlsruhe Richtung Landau zwischen Rohrbach und Landau Zentrum wird auch gebaut, 3 Kilometer Stau hier. Allen unterwegs eine gute und sichere Fahrt.
1: Holt die Sonnenbrille raus, das Rheinland-Pfalz-Wetter dreht auf Sommermodus. Noch gucken viele Wolken über die Dächer, dann setzt sich die Sonne durch. Besonders in der Pfalz, 20 Grad in Hachenburg, bis 26 erwarten wir in Landau an der Weinstraße. SWR 1 und der Wettertrend, morgen Sonne satt, nur zwischen Nordeifel und der Sieg. So ein paar Wolkenreste bis 29 Grad, Samstag meist sonnig, 26 bis 33 Grad, perfekt für Biergarten oder Balkon.
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1: Mit Dörte Tedden und jetzt mit der Lighthouse Family Lifted. Schönen Nachmittag für euch.

0: In die Top 3 der Dinge, die die Welt im Sommerurlaub auf Ferienreise definitiv nicht braucht, gehören auf jeden Fall nörgelnde Menschen auf dem Beifahrersitz im Auto. Eure Erlebnisse, eure Gedanken an swr1.de. Tina Kramhöller aus dem swr1-Team. Du hast das Feedback für uns im Blick.
1: Ja, weil wir machen ja alle so unsere Erfahrungen. Mhm. Ne? Manchen reißt dann auch der Geduldsfaden, wie Heike. Die schreibt nämlich: Ich hätte meine Kollegin fast mal aus dem Auto geworfen, weil die so unmöglich war und immer wieder plötzlich so aufgeschrien hat. Also ich glaube, mein Mann hätte das auch schon gerne mal mit mir gemacht.
0: Wie bist du denn auf dem Beifahrersitz, Tina?
1: Ach du, ich kann lange ruhig bleiben.
0: Jetzt ehrlich.
1: Ja, irgendwann entfährt mir dann gerne mal so ein... Ne? Das reicht auch manchmal schon, weil... Der fällt mir einfach zu dicht auf.
0: Und wenn er neben dir sitzt, also wenn er der Beifahrer ist?
1: Och, der kann schon ganz gut zetern, muss ich sagen. Aber nichts gegen meine Mama. Also mit der habe ich wirklich regelmäßig Krach gekriegt.
0: Deine Mama?
1: Neben mir im Auto so ist.
0: Echt?
1: Ja, ja, ja. Die hat dann so Sachen gesagt wie: Mein lieber Scholli, du fährst aber ganz schön auf und hast einen Zahn drauf. Und außerdem, also ich fahre ja immer da lang. Ey, wie so ein lebendes Navi ohne Ausknopf.
0: Nee, das sind die Beifahrerinnen. Also die sind selbst zwar nicht am Steuer, aber im Kopf mindestens Rallye-Weltmeisterin oder Fahrlehrerin. Weißt du, was mich am meisten nervt? Krümel.
1: Oh ja.
0: Ja, Krümel. Snacks, Brötchen, Kekse, Chips, Schokoriegel. Schlimm. Alles landet entweder im Schoß oder in den Ritzen. Auf jeden Fall klebt alles und Tage später machst du deine Autotür auf und was siehst du? Eine leere Getränkedose oder Verpackungen.
1: Das so. Ist schlimm und ganz schlimm auch Videogucker auf dem Beifahrersitz.
0: Stimmt.
1: Guck doch mal, dann kriegst du allen Ernstes so ein Smartphone vor die Nase
0: bei
1: gehalten.
0: Bei 130 auf der Autobahn.
1: Richtig, das geht auf gar keinen Fall. Ne? Da hast du ja mehr Angst vorm Smartphone als vorm Verkehr. Dotte, wie bist denn du eigentlich als Beifahrerin?
0: Ich fahre ja Rad.
1: Hast du dich schon mal gefragt, warum dich keiner im Auto mehr dabei haben will?
0: Tina.
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0: in the Sun, Terry Jacks. SWR1 hier, Engel oder Bengel auf dem Beifahrersitz? 06131 92 93 94 95. Was seid ihr? SWR1 hier ist Dörte Tebben und wer ist dran?
1: Hier ist der Uwe Schäfer aus Distelbach im Hunsrück. Ich möchte mich mal outen. Ich bin Nervensäge.
0: Echt?
1: Ja, echt. Ich bin Vertriebler. Ich nörgel immer, wenn meine Frau fährt. Warum bist du an der Kreuzung nicht schneller rausgefahren? Fahr nicht so dicht auf. Hier darf man 100 fahren und keine 80. Also ich nörgel immer.
0: Aber wieso seid ihr dann noch zusammen? Wie hält deine Frau bitte das aus?
1: nee, das passt schon. So oft fahren wir nicht zusammen, ja. Also es ist auch so, ich fahre mein Auto in die Werkstatt und meine Frau holt mich ab. Die steigt dann schon freiwillig aus und lässt mich nach Hause fahren. Doch.
0: Uwe, was ich aber glaube, Leute, die darüber sprechen, also die wissen, ich bin so, die sind schon meistens halb so schlimm. Du bist kein Nerv-Weltmeister, nein, du bist Nerv-Vize-Weltmeister.
1: Und ich versuche mich dann doch zu bessern, ja?
0: Danke dafür, dass wir auf deinem Beifahrersitz sitzen dürfen.
1: Ja, und ich glaube, ich war ganz schön sicher. Also 2,5 Millionen unfallfrei, ich glaube, das ist schon eine Hausnummer.
0: Ja, da fühlen wir uns als SWR1 bei dir gut aufgehoben.
1: Danke.
0: Ciao.
1: Tschüss, Dörte,
0: tschüss.
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12: Es gibt was Neues, Uschi, bitte.
13: Fahrt bitte vorsichtig auf der A3 Frankfurt Richtung Köln. Zwischen Wiesbadener Kreuz und Niedernhausen liegt ein Unterlegkeil auf der rechten Spur.
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14: 15 Uhr im Studio, Stefan Eich. Google soll in der EU 890 Millionen Euro Strafe zahlen. BASF schränkt vorläufig den umstrittenen Verkauf von Werkswohnungen ein. Das Wetter in Rheinland-Pfalz erst bewölkt, dann allmählich mehr Sonne bei maximal 20 bis 26 Grad. Die EU-Kommission hat gegen den Internetkonzern Google eine Strafe in Höhe von 890 Millionen Euro verhängt, wegen Verstößen gegen das europäische Digitalgesetz. Google habe die eigenen Angebote bevorzugt angezeigt und die Bedingungen des Play Store seien unfair. Aus Brüssel, Katrin Schmidt.
15: 460 Millionen Euro entfallen auf den Vorwurf, dass Google in der Suchmaschine eigene Dienste systematisch bevorzugt, etwa bei der Suche nach Restaurants, Hotels, Flügen oder Übersetzungen. Nach Ansicht der EU-Kommission werden Konkurrenzangebote dafür benachteiligt. Weitere 430 Millionen Euro Strafe betreffen den Google Play Store. Hier wirft die Kommission dem Konzern vor, Verbraucher im Unklaren zu lassen, darüber, dass weitere Produkte oder In-App-Angebote, etwa bei beliebten Spielen, anderswo günstiger sein können. Außerdem sollen Entwickler daran gehindert werden, alternative Vertriebswege zu nutzen oder ihre Angebote frei zu bewerben.
14: Die Europäische Zentralbank lässt den Leitzins im Euroraum unverändert. Das hat der EZB-Rat in Frankfurt mitgeteilt. Damit liegt der für Banken und Sparer wichtige Zinssatz weiterhin bei 2,25%. Zuletzt hatte die EZB den Leitzins im Juni erhöht, um die steigende Inflation zu bremsen. Die Bundesregierung treibt die Pläne für die sogenannte Frühstartrente voran. Finanzminister Klingbeil hat jetzt die anderen Ministerien um ihre Meinung zum Gesetzentwurf gebeten. Kinder, die 2020 und danach geboren sind, sollen vom 6. bis zum 18. Lebensjahr monatlich 10 Euro vom Staat bekommen für ein privates Altersvorsorgedepot. Der Bund rechnet damit, dass die Frühstartrente anfangs etwa 200 Millionen Euro pro Jahr kostet. Das soll aber jährlich steigen. Der Ausbau der Windkraft in Deutschland geht voran. Das zeigen Zahlen des Bundesverbands Windenergie und des Verbands Deutscher Maschinen- und Anlagenbau. Auch in Rheinland-Pfalz wurden in der ersten Jahreshälfte mehr Windkraftanlagen dazugebaut. Dominik Bartoschek aus der SWR-Redaktion Umwelt und Klima.
12: 15 neue Windräder sind zwischen Januar und Ende Juni in Rheinland-Pfalz in Betrieb genommen worden. Zusätzlich wurden 7 bereits bestehende Anlagen durch neue, effizientere Modelle ersetzt und 18 Anlagen stillgelegt. Unterm Strich wurde damit im ersten Halbjahr landesweit knapp 8% mehr Leistung hinzugebaut als im Vorjahreszeitraum. Ein Wert, der deutlich unter dem vieler anderer Bundesländer, wie zum Beispiel Baden-Württemberg, lag. Alle Windräder zusammen erzeugten in Deutschland zwischen Januar und Juni 8% mehr Strom als im Vorjahreszeitraum. Damit bleibt die Windkraft mit einem Anteil von 23% der wichtigste Energieträger für die Stromerzeugung in Deutschland.
14: Zwischen Mainz und Alzey fallen zurzeit einzelne Züge aus oder kommen später. Betroffen sind nach Angaben des Zugunternehmens Flex, der RE13 und die RB31. Grund ist, dass es auf der Strecke einige Schäden gibt und die Züge langsamer fahren müssen. Laut Flex wird für die Reparatur eine Spezialmaschine benötigt, die kommt aber erst in etwa 1,5 Wochen. Der Chemiekonzern BASF stoppt vorerst den Verkauf von 3.300 Werkswohnungen. Es gäbe zwar Interessenten, ein Verkauf würde aber derzeit, Zitat, nicht den angestrebten Mehrwert erzielen. Zur Begründung nannte das Unternehmen das veränderte Zinsumfeld und anhaltende Schwankungen am Immobilienmarkt. 1.100 weitere Werkswohnungen sollen aber wie geplant verkauft werden. Die Gewerkschaft IGBCE kritisiert den Verkauf. Das BASF-Management verkaufe rein finanzgetrieben das Tafelsilber. Es ist jetzt 15.04 Uhr.
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16: Und Uschi Mattes hat den Überblick.
17: Schönen guten Tag. Los mit der A3 Frankfurt Richtung Köln. Zwischen Limburg-Nord und Dietz im Moment noch 5 Kilometer Stau. Die Unfallstelle ist aber geräumt. Das sollte sich hoffentlich bald auflösen. Die Gegenrichtung A3 Köln Richtung Frankfurt zwischen Niedernhausen und Wiesbadener Kreuz. 4 Kilometer stockender Verkehr. Auch hier die Fahrbahn geräumt. Sollte dann auch hoffentlich bald weg sein, der Stau. A48 Koblenz Richtung Dernbach zwischen Koblenz-Nord und Bendorf-Neuwied eine Baustelle, 3 Kilometer Stau. Die A5 Karlsruhe Richtung Frankfurt zwischen Kronau und Waldorf-Wiesloch nach dem Unfall mit 2 Lkw 6 Kilometer Stau, heißt für euch eine halbe Stunde plus. Und die A65 haben wir noch Karlsruhe Richtung Landau zwischen Rohrbach und Landau-Zentrum wegen der Baustelle, 3 Kilometer Stau. 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
18: Ihr sehnt euch nach stabilem Sommerwetter? Okay. Rheinland-Pfalz legt bis Samstag einen Sonnenspurt hin. Jetzt dominieren noch die Wolken. Am sonnigsten ist es schon wie gewohnt in der Pfalz. Die Temperaturen 20 Grad in Rennerath bis 26 erwarten wir in Deidesheim. Der SWR1-Wettertrend. Morgen schon viel Sonne für euch. Nur zwischen Nordeifel und Siegerland ein paar Wolkentupfer. 22 bis 29 Grad. Samstag auf in die Eisdiele. Sonne pur. 26 bis 33 Grad.
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18: Mit Dörte Teppen, hallo. Kennt ihr das? Neben euch sitzt jemand motzend auf dem Beifahrersitz. Ruft an, schreibt uns, redet mit.
19: Hallo Dörte, hier ist der Matthias aus Speyer. Ich habe mal gehört, einer hat eine sehr gute Methode. Der sagte, ich habe in meinem Handschuhfach ein Schild, da steht drauf, wer motzt, fliegt raus. Und das hebt einem Beifahrer dann immer vor die Nase und dann geben sie Ruhe.
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0: Stevie Wonder, you are the sunshine of my life. Viertel nach drei gibt Wichtiges aus der SWR1 Rheinland-Pfalz Verkehrsredaktion.
1: Wir haben eine neue Gefahrenstelle auf der A5 Karlsruhe Richtung Frankfurt. Bitte vorsichtig fahren zwischen Dossenheim und Ladenburg, da ist eine ungesicherte Unfallstelle.
0: Dankeschön, Uschi. SWR1 Rheinland-Pfalz ist hier. Krankenhäuser sind nicht gerade lustig. Keine Orte, an denen wir uns wohlfühlen, für Kinder schon mal gar nicht. Umso schöner, dass es Klinik-Clowns gibt, in Trier schon seit vielen Jahrzehnten. Die machen in den Zimmern Spaß und zaubern, und das ist neu, begleiten Kinder auch bis in den Operationssaal. Henning Leidinger ist seit 30 Jahren Klinik-Clown. Hallo Henning.
2: Ja, hallo Dörte.
0: Ich stelle mir schon deine rote Nase vor. Ja, was möchte so ein Kind da so? Möchte es Augen, in die es schauen kann? Möchte es eine Hand oder möchte es irgendwie eine lustige Stimme?
2: Ganz, ganz unterschiedlich. Denn manche Kinder möchten einfach ins Spiel einbezogen werden und möchten einfach was Tolles erleben. Manche Kinder möchten den Clown eher als Begleiter haben an ihrer Seite und haben so ein bisschen das Gefühl dafür, was das Kind braucht. Braucht es einen starken Begleiter? Braucht es einen interessierten Begleiter? Mhm. Also, dass das Kind sozusagen seine Gefühle und seine Interessen auch in uns wieder gespiegelt bekommt und vielleicht auch, dass wir das auch zum Ausdruck bringen können.
0: Meistens ist es ja das große Ganze, was uns bedroht. Und wenn wir dann was Kleines haben, also das so runterbrechen, dann wird plötzlich alles viel leichter. Also kannst ja einfach mit der Hand machen, guck mal, hier kommt die kleine Krabbe. Und zack, ist ja die ganze Umgebung so ein bisschen ausgeblendet. Ne? So funktioniert das auch mit dem Clown.
2: Genau, also wir schauen, dass wir sozusagen Sachen aufnehmen können, die das Kind schon dabei hat. Oft kann ja auch ein Teddybär oder ein Kuscheltier das Kind in den OP begleiten. Ja. Und dann haben wir natürlich auch ein, zwei Sachen selber dabei. Zum Beispiel einen Würfel, mit dem man zaubern kann, eine Ukulele, mit der man Musik machen kann. Also diese Dinge, die sozusagen im Kleinen sind, die werden dann für das Kind im Moment ganz groß und auch für die Eltern, weil für die Eltern, denen fällt da oft auch so ein Stein vom Herzen, weil das ja für auch die Eltern eine ganz besondere Situation ist. Auch stark sein möchten und müssen und aber selber auch sehr viele Sorgen haben. Und da sind die Eltern auch ganz oft ganz froh, dass da jemand ist, der noch was anderes reinbringt, außer dieses bedrohliche Szenarium.
0: Mhm. Und ich muss dich gar nicht fragen, ich stelle mir vor, das kommt super an bei den Kindern und bei den Eltern. Jetzt ist das ein Pilotprojekt und du hoffst bestimmt, das soll so weitergehen.
2: Ja, genau. Also wir sind noch in der Erprobungsphase, wo wir uns auch ganz intensiv mit den anderen Mitarbeitern in der Berufsgruppe austauschen. Und wir hoffen, dass es weitergeführt wird und vielleicht auch nochmal von, im Moment sind wir an einem Tag in der Woche in der Klinik, vielleicht sogar ein zweiter Tag dazukommen kann. Aber das ist natürlich auch immer so ein bisschen neben dem, dass es gut ist, muss es natürlich auch finanziert werden.
0: Da drücke ich ganz, ganz fest die Daumen, denn ich kann mich erinnern, ich bin mal mit drei operiert worden und ich war in so einem Gitterbett allein auf einem Gang. Und das war's. Das war die Situation vor dem OP. Und das war nämlich einfach schrecklich. Mhm. Du warst nicht da als Clown.
2: Ja, genau. Und da begleiten wir wirklich, also unser Clownsteam begleitet da sehr gerne die Kinder und die Eltern in dieser wirklich schwierigen Situation. Das macht uns auch große Freude, so nah bei Menschen in solchen besonderen Situationen sein zu dürfen.
0: Danke. Und weiterhin ganz viel Erfolg für diese wichtige Arbeit. Tschüss,
2: vielen,
0: Henning.
2: Vielen Dank. Dankeschön. Vielen Dank.
0: Henning Leidinger, Clown im OP, tolles Pilotprojekt am Klinikum Mutterhaus in Trier. 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

0: 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Princess um 3:30.
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2: Guten Tag. Der Ludwigshafener Chemiekonzern BASF stoppt vorerst den Verkauf von 3.300 Werkswohnungen. Es gebe zwar Interessenten, ein Verkauf würde aber derzeit, Zitat, nicht den angestrebten Mehrwert erzielen. Zur Begründung nannte das Unternehmen das veränderte Zinsumfeld und anhaltende Schwankungen am Immobilienmarkt. 1.100 weitere Werkswohnungen sollen aber wie geplant verkauft werden. Die Gewerkschaft IGBCE kritisiert den Verkauf. Das BASF-Management verabschiede sich von seinen Werten und verkaufe rein finanzgetrieben das Tafelsilber. In den meisten der Wohnungen leben aktive oder ehemalige BASF-Beschäftigte. Der Kreis Bernkastel-Kues muss einer Grundschülerin weiterhin keine Busfahrkarte bezahlen. Das hat das Verwaltungsgericht Trier entschieden. SWR-Reporter Jan Teufsen.
3: Die Schülerin, vertreten von ihren Eltern, wollte erreichen, dass der Landkreis Bernkastel-Wittlich weiter die Kosten für ihren Weg zur Grundschule übernimmt. Die liegt im Ortsteil Osern, etwa 1,5 Kilometer entfernt. Die Familie hält den Schulweg für zu gefährlich, wegen einer stark befahrenen Straße, einer unübersichtlichen Kreuzung und weil an einigen Stellen Gehwege fehlen. Nach einer Ortsbesichtigung kam das Verwaltungsgericht Trier aber zu dem Schluss, diese Gefahren gehen nicht über das hinaus, was auf vielen anderen Schulwegen üblich ist. Der Landkreis muss deshalb die Kosten für das Deutschlandticket nicht übernehmen. Gegen das Urteil kann die Familie noch Berufung beantragen.
2: Zwischen Mainz und Alzey fallen zurzeit einzelne Züge aus oder kommen später. Betroffen sind nach Angaben des Zugunternehmens Flex der RE13 und die RB31. Grund ist, dass es auf dieser Strecke einige Schäden gibt und die Züge deswegen langsamer fahren müssen. Laut Flex wird für die Reparatur eine Spezialmaschine benötigt. Die kommt aber erst in etwa 1,5 Wochen.
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4: Und da haben wir die A5 Karlsruhe Richtung Frankfurt. Zwischen Krona und Waldorf-Wiesloch wegen der Baustelle 4 Kilometer Stau. Heißt für euch eine Viertelstunde plus. Und die B9 Wörth Richtung Ludwigshafen zwischen Rhein-Zabern und Rülsheim Nord. Läuft die Unfallaufnahme dort 3 Kilometer Stau und 20 Minuten mehr als sonst. Allen unterwegs eine gute Fahrt.
0: Große Ferien bei uns und das Rheinland-Pfalz-Wetter spielt mit im Laufe des Nachmittags und Richtung Abend immer mehr Sonne. Vor allem in der Pfalz die Spanne 20 Grad in Westerburg, 24 aktuell in Bernkastel-Kues, Schweich und in Konz heute Abend. Schöner Sonnenuntergang, eine klare Nacht, angenehm frisch zum Durchlüften, 13 bis 7 Grad. Der SWR1-Wettertrend, meist sonnig morgen zwischen Nordeifel und der Sieg, so ein paar Wolken bis 29 Grad. Am Samstag sonnig und heiß bis 33 Grad. Dörte Teppen hier. Schönen Nachmittag jetzt mit John Farnham. You're the voice.
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0: Desiree und live. 20 Minuten vor vier gibt eine SWR1 Rheinland-Pfalz Verkehrsinfo. Uschi Mattes.
1: Fahrt bitte vorsichtig auf der A3 Frankfurt Richtung Köln. Zwischen Bad Camberg und Limburg Süd liegt eine Holzlatte auf der linken Spur.
0: Über hohe Spritpreise reden wir ja seit Monaten. Das Schlimme, wir müssen es immer wieder tun, weil die Preise einfach nicht aufhören zu steigen. Und Hunderttausende von euch sind auch hier in Rheinland-Pfalz jeden Tag aufs Auto angewiesen. SWR1 Rheinland-Pfalz hier heute Mittag wieder ein irrer Preissprung. Wir waren bei Philipp Schneider an seiner Tankstelle in Trier. Punkt 12 hat er ängstlich hochgeguckt auf den Preisturm mit den Zahlen. Die werden aus der Zentrale der Mineralölkonzerne ferngesteuert.
2: Diesel ist eben von 2,179 auf 2,519, also um 34 Cent gestiegen. Und das ist wirklich heftig. Die Problematik ist, dass die Konzerne die Preise machen können oder so machen können, wie sie das wollen.
0: Und viele von euch müssen einfach tanken, egal was da oben steht. Wie fühlt sich das dann an?
3: Schlecht. Wir würden gern weniger bezahlen.
4: Bei über 2 Euro, ich denke mal, das muss nicht sein. In anderen Ländern kostet der Sprit ja auch nicht über 2 Euro.
0: Ja, sogar der ADAC sagt, diese Preise sind einfach zu hoch. Sprecherin Katharina Luca.
5: Aktuell sehen wir das Preisniveau als zu hoch, was das Thema Rohöl und was die weltpolitische Lage angeht. Wie die Mineralölkonzerne ihre Preisgestaltung machen, entzieht sich unserer Kenntnis und müsste aus unserer Sicht definitiv überprüft werden.
0: Mineralkonzerne, die verteidigen sich. Sie kalkulierten ihre Preise anhand tagesaktueller Produktpreise. Nö, nicht nachvollziehbar, kontert der Präsident des Bundeskartellamts Andreas Mund.
6: Selbstverständlich sind solche Preissprünge um 12 Uhr, ich sag mal ganz vorsichtig, nur sehr schwer so zu erklären. Höchstwahrscheinlich ist die Kosten sprunghaft um 12 Uhr. Um diese Beträge in die Höhe steigen.
0: Das Bundeskartellamt, das hat ja die Rolle einer Aufsichtsbehörde. Viele Autofahrerinnen und Autofahrer fragen sich, warum schreiten die nicht einfach ein? Ganz so einfach ist das nicht, sagt Mund. Die Raffinerien mussten jetzt erstmal zu vielen Fragen Stellung beziehen.
6: Haben die Unternehmen Marktmacht, die Raffinerien gegenüber den Tankstellen? Wie sind die Kosten? Wie sind sie tatsächlich? Das ist eine sehr umfangreiche Prüfung. Das geht auch mit den neuen Befugnissen nicht auf Knopfdruck.
0: Seit Monaten berichten wir darüber und wir werden es wohl weiter tun müssen. Die Spritpreise, fast täglich neue Rekorde und ihr merkt es jedes Mal schmerzhaft an der Zapfsäule.
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Joanna, cool in the gang in SWR 1 Rheinland-Pfalz, jetzt mit der US-Band Linkin Park. Statt New Metal und Alternative Rock hier mit deutlich mehr Pop-Rock und Elektropop unterwegs. Heavy von 2017. Über die Idee von Sänger Chester Bennington haben seine Bandmitglieder später erzählt. Er war so unterwegs. Zitat: Ich möchte einen Song darüber schreiben, wie man manchmal von all seinen Problemen runtergezogen wird und wie schwer es ist, da wieder rauszukommen. Und wir haben den Song dann in etwa 2 Stunden geschrieben. Hier ist Linkin Park zusammen mit Sängerin Ciara, Heavy.

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13: Mit den sonnigsten Plätzchen in Rheinland-Pfalz. Das sind Gammersheim, Kandel, Wörstadt bei 22 Grad. Alzey ist dabei, Bad Kreuznach und Idar-Oberstein. Sonne 22 Grad.
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14: 16 Uhr im Studio Stefan Eich. Innenminister Dobrindt will mehr Menschen nach Afghanistan abschieben. BASF schränkt vorläufig den umstrittenen Verkauf von Werkswohnungen ein. Das Wetter in Rheinland-Pfalz: erst bewölkt, dann allmählich mehr Sonne bei maximal 20 bis 26 Grad. Das Bundesinnenministerium will mehr Abschiebungen nach Afghanistan. Jetzt können nicht nur Straftäter und Gefährder abgeschoben werden, sondern im Prinzip alle ausreisepflichtigen Afghanen. Das geht aus neuen Vorgaben für die Bundespolizei hervor. Details von Christina Nagel.
15: Innenminister Dobrindt hat in der Vergangenheit immer wieder deutlich gemacht, dass er den Kreis derjenigen, die nach Afghanistan zurück müssen, erweitern will. Dabei geht es vor allem um nicht straffällig gewordene, alleinreisende Männer, deren Asylgesuch abgelehnt worden ist. Kritik an der Entscheidung, die Hürden abzusenken, kommt von Organisationen wie dem Flüchtlingsrat und Amnesty International. Sie halten das Vorgehen für unverantwortlich und nicht vereinbar mit den Menschen- und völkerrechtlichen Verpflichtungen Deutschlands. Für generelle Kritik sorgt, dass die Bundesregierung mit den islamistischen Taliban zusammenarbeitet und auch zu Zugeständnissen bereit ist, um Abschiebungen möglich zu machen.
14: Die stellvertretende Leiterin von Caritas International in Kabul, Staudacher, hat deutlich gemacht, dass sie Abschiebungen nach Afghanistan für unverantwortlich hält. Auch wer nicht unmittelbar durch das Taliban-Regime verfolgt werde, sei konfrontiert mit großer Armut und eingeschränkten Menschenrechten, außerdem mit fehlenden Arbeitsplätzen und eingeschränkter humanitärer Hilfe. Die EU-Kommission hat gegen den Internetkonzern Google eine Strafe in Höhe von 890 Millionen Euro verhängt, wegen Verstößen gegen das europäische Digitalgesetz. Google habe die eigenen Angebote bevorzugt angezeigt und die Bedingungen des Play Store seien unfair. Aus Brüssel, Katrin Schmidt.
16: 460 Millionen Euro entfallen auf den Vorwurf, dass Google in der Suchmaschine eigene Dienste systematisch bevorzugt. Etwa bei der Suche nach Restaurants, Hotels, Flügen oder Übersetzungen. Nach Ansicht der EU-Kommission werden Konkurrenzangebote dafür benachteiligt. Weitere 430 Millionen Euro Strafe betreffen den Google Play Store. Hier wirft die Kommission dem Konzern vor, Verbraucher im Unklaren zu lassen, darüber, dass weitere Produkte oder In-App-Angebote, etwa bei beliebten Spielen, anderswo günstiger sein können. Außerdem sollen Entwickler daran gehindert werden, alternative Vertriebswege zu nutzen oder ihre Angebote frei zu bewerben.
14: Die Europäische Zentralbank lässt den Leitzins im Euroraum unverändert. Das hat der EZB-Rat in Frankfurt mitgeteilt. Damit liegt der für Banken und Sparer wichtige Zinssatz weiterhin bei 2,25%. Zuletzt hatte die EZB den Leitzins im Juni erhöht. Ziel war es damals, die steigende Inflation zu bremsen. Die BASF stoppt vorerst den Verkauf von rund 3.300 Werksmietwohnungen in Ludwigshafen und Umgebung. Offenbar bekommt der Chemiekonzern derzeit nicht das Geld dafür, das er erwartet hat. SWR-Reporter Thilo Eickhoff.
17: Die BASF sagt, sie sei jetzt mit der Prüfung der Angebote für das Paket von 3.300 Wohnungen durch und da ist offenbar kein Angebot dabei, das in der Höhe liegt, die man sich da vorgestellt hat. Die Marktlage ist aktuell nicht sicher genug, schreibt das Unternehmen, ohne groß ins Detail zu gehen. Die BASF hatte ja im Februar angekündigt, 3.300 Mietwohnungen und 1.100 Eigentumswohnungen verkaufen zu wollen, um sich wieder aufs Kerngeschäft konzentrieren zu können. Der jetzt verkündete Stopp bezieht sich aber nur auf die Mietwohnungen, nicht auf die 1.100 Eigentumswohnungen. Die sollen weiterhin verkauft werden.
14: Der Karlsruher Tennisprofi Jannik Hanfmann hat beim ATP-Turnier im österreichischen Kitzbühel das Halbfinale erreicht. Er gewann gegen den Argentinier Sebastian Baez in 2 Sätzen mit 6:3 und 6:1. Das waren die Nachrichten für Rheinland-Pfalz, 16.04 Uhr.
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13: Mit Uschi Mattes, hallo.
18: Hallo, und wir haben nur 2 Meldungen. Einmal die A5 Karlsruhe Richtung Frankfurt. Zwischen Kronau und Waldorf-Wiesloch eine Baustelle, 7 Kilometer Stau. Das heißt für euch 30 Minuten plus. Und die B9 Wörth Richtung Ludwigshafen. Zwischen Rheinzaber und Rülsheim Nord läuft die Unfallaufnahme. Dort 3 Kilometer Stau und 20 Minuten mehr als sonst. Allen unterwegs, gute Fahrt.
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13: Bernd Madlina im SWR1 Wetterstudio. Wir haben die Hundstage oder die beginnen heute. Hilf mir, was bedeutet das nochmal?
19: Ja, die Zeit bis zum 23. August sollte, sagt man so, die heißeste Zeit des Jahres sein. Vielleicht hatten wir die auch schon, 26. 27. Juni. Da waren es ja bis zu 41 Grad bei uns in Rheinland-Pfalz. Und für Mitte der nächsten Woche deutet sich dann eine erneute Hitzewelle an. Ja, wie hoch es da gehen wird, können wir noch nicht genau sagen. Über 35 Grad sind auf jeden Fall drin. Heute sind es ja nicht einmal 25 Grad, aber morgen dreht der Sommer wieder auf. 22 Grad morgen Nachmittag im Westerwald, 29 Grad in der Südpfalz. Das wird ein oft sonniger Tag, morgen der Freitag, nur ganz im Norden, rund um Ahr und Siegsend, ein paar Wolken unterwegs. Der SWR1 Wettertrend, Samstag auch meist sonnig und dann bis zu 33 Grad heiß.
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13: mit Dörte Teppen, hallo. Circle in the Sand, Belinda Circle in the Sand, Belinda Carlisle. Ist perfekt, um Kreise in den Sand zu malen, einfach den Sommer zu fühlen. Ab ans nächste Flussufer, Füße ins Wasser und genießen.
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0: Stream More Than Words. 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Wenn über alternative Energien gesprochen wird, reden wir ja ganz oft über Windkraft. Aber es gibt auch andere Alternativen, die sind hochinteressant. Dazu hören wir uns in Köln um. Da wurde heute der Grundstein gelegt für eine riesige Flusswasserwärmepumpe, die 2028 in Betrieb gehen sollen. SWR1-Reporter Benedikt Kaninski, nimm uns bitte mal mit.
1: Ja, an einem Hafenbecken im Kölner Norden wird diese Wärmepumpe gebaut. Wie eine Wärmepumpe zu Hause soll das Ganze funktionieren, nur in ziemlich groß. Und die benötigte Wärme, die kommt aus dem Rhein und nicht aus der Luft oder der Erde. Das hört sich vielleicht etwas komisch an. Vereinfacht gesagt, eine Wärmepumpe funktioniert ja wie ein umgekehrter Kühlschrank. Ein Kühlschrank führt die Wärme von innen nach außen ab. Bei der Flusswasserwärmepumpe wird die Wärme aus dem Rheinwasser zum Heizen rausgezogen. Ab 2028 sollen bis zu 50.000 Haushalte mit der Wärme aus dem Rhein versorgt werden. Das Ziel ist es, fast ein Drittel der benötigten Wärme für die Kölner Innenstadt aus dem Rhein zu gewinnen.
0: Klingt gut, aber ist das nicht gefährlich für die Fische im Rhein?
1: Das war eine der wichtigsten Fragen vor der Genehmigung des ganzen Projekts. Das Wasser kommt ja etwas kühler zurück in den Rhein. Bei der Menge ist das allerdings kein Problem, einfach weil der Fluss so groß ist. Und für die Fische ist das auch kein Problem, denn größere Fische werden von einem Gitter abgefangen. Und auch an die kleineren Fische wurde gedacht, sagt Armin Ehret. Das ist der Chef des Rheinenergiekraftwerkes vor Ort.
2: Diese allerkleinsten Fische, die dann vielleicht noch durch

0: Anschlüsse an das Fernwärmenetz gibt. Dafür werden nämlich in Köln 280 Millionen Euro investiert. Das ist natürlich eine Stange Geld. Es gibt aber auch schon kleinere Flusswasserwärmepumpen, zum Beispiel in Mannheim für 3000 Haushalte. Und auch im Hamburger Osten ist eine Flusswasserwärmepumpe geplant.
1: Europas größte Flusswasserwärmepumpe soll in Köln entstehen. Ab 2028 soll sie 50.000 Haushalte versorgen. Jetzt wurde der Grundstein gelegt. 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

0: 99. Luftballon weg ist von Nina, ist es 16:30.
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0: Jetzt der Nachrichtenüberblick mit Stefan Eich.
2: Guten Tag. Das Bundesinnenministerium erleichtert Abschiebungen nach Afghanistan. Die Bundespolizei darf jetzt jeden mutmaßlich ausreisepflichtigen Afghanen Taliban-Vertretern in Deutschland vorstellen, um die Identität festzustellen oder Papiere zu bekommen. Bisher galt das nur für Straftäter oder sogenannte Gefährder. Bundesinnenminister Dobrindt bekräftigte mit Bezug auf den tödlichen Angriff eines Afghanen auf einen Studenten in Trier, es sollten mehr Afghanen in ihr Heimatland abgeschoben werden können. Die BASF stoppt vorerst den Verkauf von rund 3.300 Werksmietwohnungen in Ludwigshafen und Umgebung. Offenbar bekommt der Chemiekonzern derzeit nicht das Geld dafür, das er erwartet hatte. SWR-Reporter Thilo Eickhoff.
3: Die BASF sagt, sie sei jetzt mit der Prüfung der Angebote für das Paket von 3.300 Wohnungen durch und da ist offenbar kein Angebot dabei, das in der Höhe liegt, die man sich da vorgestellt hat. Die Marktlage ist aktuell nicht sicher genug, schreibt das Unternehmen, ohne groß ins Detail zu gehen. Die BASF hatte ja im Februar angekündigt, 3.300 Mietwohnungen und 1.100 Eigentumswohnungen verkaufen zu wollen, um sich wieder aufs Kerngeschäft konzentrieren zu können. Der jetzt verkündete Stopp bezieht sich aber nur auf die Mietwohnungen, nicht auf die 1.100 Eigentumswohnungen. Die sollen weiterhin verkauft werden.
2: In Mainz und Rheinhessen werden zurzeit häufiger gelbe Tonnen nicht geleert und gelbe Säcke nicht abgeholt. Grund dafür ist nach Angaben der Abfuhrunternehmen, dass viele Mitarbeiter entweder im Urlaub oder krank sind. Im Kreis Mainz-Bingen zum Beispiel fehlen Lkw-Fahrer. Deshalb fahren die verbleibenden Mitarbeiter jetzt Sondertouren und holen den Plastikmüll teilweise auch samstags ab. In einer Bankfiliale im bayerischen Regensburg ist ein Mensch bei einem Messerangriff lebensgefährlich verletzt worden. Die Polizei geht davon aus, dass der Täter noch in der Bank ist. Dort sollen auch noch weitere Menschen sein. Einsatzkräfte haben den Bereich rund um die Bank abgeriegelt.
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4: Hallo auf die Straßen. Wir haben die A3 Würzburg Richtung Frankfurt. Zwischen Offenbacher Kreuz und Frankfurt Süd 3 Kilometer Stau nach einem Unfall. Die A5 Karlsruhe Richtung Frankfurt. Zwischen Kronau und Waldorf-Wiesloch wegen der Baustelle 5 Kilometer stockender Verkehr. Heißt für euch eine Viertelstunde plus. Und das war's. Allen unterwegs gute Fahrt.
0: Und für euch, die gerade Ferien machen oder den Sommer lieben. Das Rheinland-Pfalz-Wetter schaltet wieder auf Sommerbitte um. Heute noch Wolken, aber immer mehr Sonne. Am freundlichsten in der Pfalz. 23 Grad gerade in Kirn, 24 in Wittlich, 25 in Bern-Kastel-Kues. Fast überall dann ein Sonnenuntergang ohne Wolken. Die Nacht wieder frisch, 13 bis 7 Grad. Und der SWR1 Wettertrend. Morgen viel Sonne für euch. Zwischen Nordeifel und der Sieg so ein paar Wolkenfelder bis 29 Grad. Samstag meist sonnig bis 33 Grad. Perfektes Grill- und Badewetter.
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0: Mit Dirty Tedden und jetzt mit Roxette. Run to you.

0: 20 Minuten vor 5. 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Trier trauert. Vergangene Woche ist ein 22-jähriger Student nach einem Messerangriff auf dem Petrisberg gestorben. Nur wenige Tage später wurde eine 29-jährige Studentin tot in ihrer Trierer Wohnung gefunden. Die Polizei geht auch hier von einem Gewaltverbrechen aus. Heute gab es für die Studentin eine Gedenkminute in der Kapelle der Universität Trier. Ungefähr 200 Studierende, Mitarbeitende und Innenminister Achim Schwickert haben daran teilgenommen. SWR1-Reporter Paul Kersthold, wie geht die Uni mit den tragischen Ereignissen um?
1: Also die Trauer an der Universität, die ist natürlich groß. Die Universitätsgemeinschaft steht sichtlich unter Schock. Und auch wenn heute mit ca. 200 Leuten weniger an der Gedenkminute teilgenommen haben als in der letzten Woche noch, da war es von der Stimmung trotzdem mindestens genauso ergreifend. Das wurde auch bei der Rede von Universitätspräsidentin Eckramer deutlich.
2: Die schmerzhaften Verluste der vergangenen Tage, und wir standen erst genau vor einer Woche auf der Forumsplatte zusammen, haben unser Haus zutiefst schockiert. Und wir versuchen alle auf unsere Weise mit dem Unfassbaren umzugehen.
1: Also es bewegt alle hier. Deswegen waren auch heute wieder Notfallseelsorger bei der Gedenkminute vor Ort. Und auch in der Hinsicht hat die Universität einige Angebote für die Betroffenen geschaffen. Zum Beispiel auch von der Psychotherapieambulanz von der Uni, die extra Notfallsprechstunden eingerichtet hat.
0: Konntest du auch mit Studierenden sprechen? Haben die jetzt Angst?
1: Ja, natürlich. Also Angst ist sicherlich schon da. Ich habe aber das Gefühl, dass die Studierenden, mit denen ich gesprochen habe, das ganz gut einordnen können und das Sicherheitsgefühl jetzt nicht grundsätzlich weg ist. Das hat mir auch so eine Studentin erzählt.
3: Klar, im ersten Moment war man halt einfach verunsichert, weil es jetzt, wie gesagt, zweimal in so kurzer Zeit passiert ist und das eine Mal halt eben an einer Stelle, wo man eigentlich fast täglich vorbeiläuft oder vorbeifährt. Und ja, das war einfach ein riesiger Schock, aber ich muss sagen, an sich, ich glaube, Trier ist nichtsdestotrotz eine sichere Stadt.
1: Über die Umstände und auch das Motiv, wie die 29-jährige Studentin ums Leben gekommen ist, da ist noch nicht viel bekannt. Die Polizei will und kann aus ermittlungstaktischen Gründen noch nichts Genaueres sagen, weil eben mögliches Täterwissen in der Öffentlichkeit die Ermittlungen behindern könne, heißt es von der Polizei.
0: Menschen gedenken an der Uni Trier der toten Studentin. Infos dazu auch auf swr1.de.

0: 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Ist ein bisschen so wie Mini-Olympia. Jetzt laufen in Hannover die Finals. In 24 Sportarten werden die deutschen Meister gesucht und gekürt. Leichtathletik, Boxen, Klettern, Kanu und. Beste Medaillenchancen haben zum Beispiel Gesa Krause vom Silvesterlauf Trier und Speerwerfer Julian Weber vom USC Mainz. Der ist Titelverteidiger. Und was lustig ist, er weiß gar nicht so genau, wie oft er schon deutscher Meister war.
1: Bin mir jetzt gerade gar nicht sicher. Ich hatte ChatGPT nochmal gefragt, der hat es aber irgendwie falsch ausgespuckt, glaube ich. Er hat erst 5 und dann 6 deutsche Meistertitel. Ich bin mir jetzt gar nicht sicher, oder? Das ist peinlich. Ich meine, es würde der 6. deutsche Meistertitel werden.
0: Ist das nicht sympathisch? Die Leichtathletik übrigens findet in Wattenscheid statt, weil im WM-Stadion in Hannover damals zur Fußball-WM 2006 die Laufbahn rausgerissen wurde. Also wir wünschen allen Starterinnen und Startern aus Rheinland-Pfalz bei diesen Finals ganz, ganz viel Glück und sind gespannt, ob wir am Montag deutsche Meisterinnen und Meister feiern dürfen. Und falls Julian Weber dazu gehört, es wäre dein 7. Titel

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18: Ja, wo scheint sie denn, die Sonne? In der West- und Südwestpfalz. Überall knackig sonnig bei 21 bis 25 Grad. Leicht bewölkt in Herdorf 21 Grad, Alzey. Leichte Wolken 23 Grad und bewölkt in Schwaich 25 Grad.
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19: 17 Uhr im Studio Stefan Eich. In einer Bank in Regensburg wird ein Mann durch ein Messer schwer verletzt. BASF will 3.300 Werksmietwohnungen vorerst doch nicht verkaufen. Das Wetter in Rheinland-Pfalz erst bewölkt, dann allmählich mehr Sonne bei maximal 20 bis 26 Grad. In einer Bankfiliale im bayerischen Regensburg ist ein Mensch bei einem Messerangriff lebensgefährlich verletzt worden. Die Polizei geht davon aus, dass der Täter noch in der Bank ist. Dort sollen auch noch weitere Menschen sein. Einsatzkräfte haben den Bereich rund um die Bank abgeriegelt. Ein Polizeisprecher sagte eben, die verletzte Person sei inzwischen im Krankenhaus. Das Bundesinnenministerium will mehr Abschiebungen nach Afghanistan. Jetzt können nicht nur Straftäter und Gefährder abgeschoben werden, sondern im Prinzip alle ausreisepflichtigen Afghanen. Das geht aus neuen Vorgaben für die Bundespolizei hervor. Details von Christina Nagel.
7: Innenminister Dobrindt hatte in der Vergangenheit immer wieder deutlich gemacht, dass er den Kreis derjenigen, die nach Afghanistan zurück müssen, erweitern will. Dabei geht es vor allem um nicht straffällig gewordene, alleinreisende Männer, deren Asylgesuch abgelehnt worden ist. Kritik an der Entscheidung, die Hürden abzusenken, kommt von Organisationen wie dem Flüchtlingsrat und Amnesty International. Sie halten das Vorgehen für unverantwortlich und nicht vereinbar mit den Menschen- und völkerrechtlichen Verpflichtungen Deutschlands. Für generelle Kritik sorgt, dass die Bundesregierung mit den islamistischen Taliban zusammenarbeitet und auch zu Zugeständnissen bereit ist, um Abschiebungen möglich zu machen.
19: Der Präsident des Deutschen Instituts für Wirtschaftsforschung, Fratscher, warnt vor einem Ende der sogenannten Brandmauer zur AfD. Das würde nur der AfD selbst helfen, hat Fratscher dem Handelsblatt gesagt, denn es verschaffe ihr in den Augen mancher zusätzliche Legitimität. Der Wirtschaftsforscher kritisierte vor allem die Wirtschafts- und Sozialpolitik der Partei. Ihre Wählerinnen und Wähler sowie Regionen mit hohem AfD-Anteil würden unter einer AfD-Politik deutlich stärker leiden als andere. Die stellvertretende Leiterin von Caritas International in Kabul, Staudacher, hat deutlich gemacht, dass sie Abschiebungen nach Afghanistan für unverantwortlich hält. Auch wer nicht unmittelbar durch das Taliban-Regime verfolgt werde, sei konfrontiert mit großer Armut und eingeschränkten Menschenrechten, außerdem mit fehlenden Arbeitsplätzen und eingeschränkter humanitärer Hilfe. Benzin und Diesel könnten bald noch teurer werden. Der Rohölpreis ist erstmals seit 2 Monaten wieder auf über 100 Dollar pro Barrel gestiegen. Grund ist weiterhin der Krieg zwischen USA und Iran. Die BASF stoppt vorerst den Verkauf von rund 3.300 Werksmietwohnungen in Ludwigshafen und Umgebung. Offenbar bekommt der Chemiekonzern derzeit nicht das Geld dafür, das er erwartet hatte. SWR-Reporter Thilo Eickhoff.
20: Die BASF sagt, sie sei jetzt mit der Prüfung der Angebote für das Paket von 3.300 Wohnungen durch und da ist offenbar kein Angebot dabei, das in der Höhe liegt, die man sich da vorgestellt hat. Die Marktlage ist aktuell nicht sicher genug, schreibt das Unternehmen, ohne groß ins Detail zu gehen. Die BASF hatte ja im Februar angekündigt, 3.300 Mietwohnungen und 1.100 Eigentumswohnungen verkaufen zu wollen, um sich wieder aufs Kerngeschäft konzentrieren zu können. Der jetzt verkündete Stopp bezieht sich aber nur auf die Mietwohnungen, nicht auf die 1.100 Eigentumswohnungen. Die sollen weiterhin verkauft werden.
19: Der Bürgerbeauftragte des Landes Rheinland-Pfalz warnt vor gefälschten E-Mails. Sie werden in seinem Namen verschickt und enthalten Anhänge mit Schadsoftware oder gefälschte Links. Der Bürgerbeauftragte und die Verbraucherzentrale sagen, mit diesen Mails wollten die Betrüger an sensible Daten kommen. Sie weisen darauf hin, dass der Bürgerbeauftragte niemals Zahlungsaufforderungen versendet und schon gar nicht per Mail. Es ist 17.04 Uhr.
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18: Uschi Mattes, du hast einen Hund?
21: Ja, also ich nicht, aber der ist leider auf der Autobahn. Und zwar auf der A63 Mainz-Kaiserslautern zwischen Niederolm und Saulheim. Bitte unbedingt vorsichtig fahren, da ist wohl dieser besagte Hund auf der Autobahn. Dann die A3 Würzburg Richtung Frankfurt zwischen Offenbacher Kreuz und Frankfurt Süd. 5 Kilometer Stau nach dem Unfall. Und die A5 Karlsruhe Richtung Frankfurt zwischen Kronau und Waldorf-Wiesloch wegen der Baustelle. 9 Kilometer stockender Verkehr heißt für euch 20 Minuten plus. Allen unterwegs, gute und sichere Fahrt.
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18: Also so eine Nacht ist ja aktuell mit 13 bis 7 Grad ganz schön frisch. Bernd Mattlener im SWR1 Wetterstudio, ich oute mich jetzt mal. Ich steige da schon mal in der Früh mit Mütze aufs Fahrrad. Hast du gute Nachrichten für mich, bitte?
22: Nee, das wird auch morgen früh so sein. Also gerade Eifel, Hunsrück, Westerwald, in den Tälern einstellige Temperaturen, ansonsten 10 bis 13 Grad. Aber alles erwärmt sich sehr schnell morgen. Es geht einen großen Schritt wieder in Richtung Sommer bzw. Hochsommer. Morgen Nachmittag bis zu 29 Grad in der Südpfalz. Da reicht auf jeden Fall das kurze Beinkleid bzw. das T-Shirt. In den Höhenlagen von Eifel und Westerwald so 22, 23 Grad, auch deutlich wärmer als heute. Hier ganz im Norden einige Wolken morgen im Lauf des Tages, sonst viel, viel Sonnenschein. Und der SWR1 Wettertrend, auch am Samstag viel Sonne, später ein paar Wolken und, du wirst es kaum glauben, noch heißer, 26 bis 33 Grad.
18: Also Bernd, dann tausche ich die Mütze gegen eine Bademütze.
7: Badekappe.
22: Okay, einverstanden.
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18: Mit Dörte Teppen, hallo. Und jetzt mit Spin Doctors, Two Princes.
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0: Einfach herrlich. Queen, don't stop me now. 16:45 SWR1 Rheinland-Pfalz mit dem aktuellsten Verkehrsservice. Da gibt's eine Gefahrenstelle.
1: Fahrt bitte vorsichtig auf der B40 Frankfurter Flughafen Richtung Schwanheimer Knoten. Zwischen B43 Kelsterbach-Frankfurter Straße und dem Schwanheimer Knoten steht ein defektes Auto auf der rechten Spur in der Baustelle.
0: SWR1 Rheinland-Pfalz am Donnerstagnachmittag kommt leider immer wieder vor. Unbekannte gehen in Kirchen, schmeißen Kerzenständer um, klauen Heiligenbilder oder verschmieren die Holzbänke. Jetzt hat der Vandalismus aber ein Stadium erreicht. Da reicht's. In Worms wurde in ein Weihwasserbecken uriniert. SWR1 Rheinland-Pfalz-Reporterin Karin Petzold, sinkt da so eine Hemmschwelle?
2: Ja, offenbar schon. Denn das Urinieren in einer Kirche, das ist nicht zum ersten Mal passiert, sagt mir der Wormser Dompropst Tobias Schäfer. Er hat davon schon in Mainz gehört und auch in zwei Wormser Kirchen. Auch im Dom ist das passiert. Und er meint jetzt zu dem neuesten Fall.
3: Ich glaube, es ist schon ein bisschen ein Trend, dass so die Hemmschwellen sinken in vielen Bereichen, aber eben auch gegen fremdes Eigentum und erst recht auch gegen Kirchen, heilige Orte. Diese Selbstverständlichkeit, mit der selbst Menschen, die jetzt vielleicht persönlich mit dem Glauben oder mit der Kirche nichts anfangen konnten, aber doch einen Respekt hatten vor dem Haus Gottes, das findet man immer weniger.
2: Es wurde ja auch nicht nur in zwei Wasserbecken uriniert. Taschenhaken wurden auch abgerissen, Bänke wurden zerkratzt und die Tür zum Beichtstuhl, die hing schief in den Angeln.
0: Karin, wie ist es dann weitergegangen? Ich stelle mir vor, da musst du ja schon überlegen, was da zu unternehmen ist.
2: Ja, die Pfarrei Worms-Wonnegau hat natürlich dann erstmal Anzeige erstattet bei der Polizei. Und Dompropst Schäfer, der überlegt jetzt, wie er seine Kirchen weiter schützen kann, wie es weitergeht. Stichwort Videoüberwachung.
3: Ich glaube, dass so heilige Orte eben schon auch eine Atmosphäre brauchen, die Diskretion, Intimität bedeutet. Also da das Gefühl zu haben, jetzt bin ich immer von Kameras überwacht, ist auch nicht das, was ich für meine Kirchen will. Aber es ist schon eine Option, über die wir an der einen oder anderen Stelle auch nachdenken müssen.
2: Übrigens, die Kirche, in der in zwei Wasserbecken jetzt uriniert wurde, die bleibt vorerst geschlossen, damit sich so etwas nicht wiederholt.
0: Danke, Karin Petzold. Vandalismus in der Kirche in Worms-Abenheim.
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0: the eyes, Eric Carmen.
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0: Die 5:30 Nachrichten mit Stefan Eich.
2: Guten Tag. Bei einem Messerangriff in einer Bankfiliale im bayerischen Regensburg ist ein Mensch getötet worden. Das hat die Polizei bestätigt. Die Ärzte im Krankenhaus konnten den Mann nicht mehr retten. Die Polizei geht davon aus, dass der Täter noch in der Bank ist. Dort sollen auch noch weitere Menschen sein. Die Polizei hat den Bereich rundherum abgeriegelt. Die BASF stoppt vorerst den Verkauf von rund 3.300 Werksmietwohnungen in Ludwigshafen und Umgebung. Offenbar bekommt der Chemiekonzern derzeit nicht das Geld dafür, das er erwartet hatte. SWR-Reporter Thilo Eickhoff.
3: Die BASF sagt, sie sei jetzt mit der Prüfung der Angebote für das Paket von 3.300 Wohnungen durch und da ist offenbar kein Angebot dabei, das in der Höhe liegt, die man sich da vorgestellt hat. Die Marktlage ist aktuell nicht sicher genug, schreibt das Unternehmen, ohne groß ins Detail zu gehen. Die BASF hatte ja im Februar angekündigt, 3.300 Mietwohnungen und 1.100 Eigentumswohnungen verkaufen zu wollen, um sich wieder aufs Kerngeschäft konzentrieren zu können. Der jetzt verkündete Stopp bezieht sich aber nur auf die Mietwohnungen, nicht auf die 1.100 Eigentumswohnungen. Die sollen weiterhin verkauft werden.
2: Bei der Tour de France hat Richard Carapaz aus Ecuador die 18. Etappe gewonnen. Es war die erste in den Alpen und führte von Voiron nach Osier-Merlet. Tadej Pogacar aus Slowenien trägt weiterhin das gelbe Trikot des Gesamtführenden. Morgen führt die Etappe zum ersten Mal in diesem Jahr nach Alpe d'Huez. Übermorgen müssen die Radprofis auf einer anderen Strecke nochmal auf den legendären Berg.
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0: Und es ist nicht so viel los. Hier ist der aktuellste Verkehrsservice für Rheinland-Pfalz mit Uschi Mattes.
4: Ja, da hast du recht, Dörte, aber der eine Stau, der hat es echt in sich. Wir haben 10 Kilometer Stau auf der A3 Würzburg Richtung Frankfurt zwischen Offenbacher Kreuz und Frankfurt Süd. Da laufen nämlich Bergungsarbeiten auf der linken Spur. Und dann haben wir noch die A5 Karlsruhe Richtung Frankfurt zwischen Kronau und Waldorf-Wiesloch wegen der Baustelle. 10 Kilometer stockender Verkehr heißt für euch 20 Minuten plus. Das war's, eine gute Fahrt.
0: In Sachen Rheinland-Pfalz-Wetter erwartet uns das, was man Sommer via Nein soll, sein soll nennt. Trocken und immer wärmer, der Abend schon mal wolkenarm, schöner Sonnenuntergang, klare Nacht, dann 13 bis 7 Grad. Das ist ideal zum Durchlüften und Durchatmen. Der SWR1 Wettertrend morgen. Viel Sonne, nur zwischen Nordeifel und der Sieg so ein paar harmlose Wolken unterwegs. Bis 29 Grad und am Samstag sonnig, heiß bis 33 Grad.
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0: Schönen Nachmittag mit Dörte Tippen und jetzt The Police. Every breath you take.

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0: In Spey haben zwei Elfjährige, Hanna und Jule, dafür gesorgt, dass eine alte Tradition wieder lebt. Das Schaufelradschiff Goethe hat früher immer spaßeshalber gehupt, wenn es an Spey vorbeigefahren ist. Plötzlich war das Hupen weg. Der neue Kapitän wusste wohl gar nicht, wie wichtig das ist für die Leute in Spey. Also haben Hanna und Jule ihm geschrieben und erklärt, uns fehlt dieses Signal.
3: Also wir haben beide gleichzeitig uns darüber ausgetauscht. Also ich so, hast du schon gehört, die Goethe hat irgendwie letztes Mal nicht gehupt. Und dann haben wir zusammen nachgeforscht und dann haben wir das herausgefunden zusammen und haben dann zusammen einen Brief geschrieben.
0: Und jetzt wird wieder gehupt, sagt Hanna.
4: Also wir haben gerade in der Küche Abend gegessen, dann kam die Goethe-Sohn, hat auf einmal gehupt und wir sind dann direkt auf den Balkon gelaufen und haben gewunken. Die anderen Schiffe hupen halt nicht und deswegen ist es das Besondere.
0: Ach, so eine super Geschichte. Und das lieben nicht nur die beiden. SWR1 Rheinland-Pfalz-Hörer Jürgen Mattes erinnert sich, die Goethe hat auch an anderen Orten im Rheintal gehupt. Zitat, es war für uns immer wie ein Glockenschlag am Kirchturm, immer zur selben Zeit. Und wir wussten, die Goethe kommt. Und dann wussten wir auch, wie spät es ist. Und Bernd schreibt, dass sich vor Jahrzehnten mal eine Frau über das Hupen zur Mittagszeit beschwert hat. Die Dame hat sich bestimmt beim Mittagsschlaf gestört gefühlt. Damals soll der frühere Ministerpräsident Kurt Beck gesagt haben, das Gehupe der Goethe gehört zum Weltkulturerbe. Damit war die Sache erledigt.
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0: Dahinschweben mit Roxy Music, More Than This. Gleich ist es 10 vor 6. Nehmt auf eurem Weg durch den Donnerstagnachmittag noch diese SWR1 Rheinland-Pfalz-Verkehrsinfo mit.
1: Fahrt bitte vorsichtig auf der A6 Mannheim Richtung Heilbronn. Zwischen Wiesloch-Raunberg und Sinsheim steht ein defektes Fahrzeug auf der linken Spur. So.
0: Danke. Gerne. Und wo wir gerade beim Thema unterwegs sein sind, Motzen auf dem Sitz rechts, nörgelnde Beifahrerinnen und Beifahrer. Wie ist das bei euch? Seid ihr ein Engel rechts oder Nervweltmeister? Auch Andrea Obermann hat sich über das SWR1 Studio-Feedback bei uns gemeldet. Fahrlehrerin ist sie und ja, damit quasi Profi. Beifahrerin. Andrea, was ist denn dein Tipp für uns, wenn wir ungeduldig sind? Wie kriegen wir es hin, nicht immer zu denken oder sogar zu sagen, so geht das besser?
2: Gut, bei mir ist es ja einfach. Ich habe ja die Lizenz zu bremsen. Ne? Ich habe ja die Pedalerie vor den Füßen.
0: Und die anderen, wie machen wir das?
2: Ja, partnerschaftlich vielleicht auch denken. Mhm. Sich versuchen, in die Situation des anderen reinzuversetzen, weil nicht für jeden ist Autofahren Spaß. Für manche ist es wirklich Stress. Und wenn man sich versucht, so ein bisschen in sein Gegenüber oder sein Nebenan reinzuversetzen, das gilt übrigens auch für mich als Fahrer, dann läuft das viel entspannter.

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5: Jetzt alles, was wichtig ist, in den SWR 1 Nachrichten um 6. Und dann Veit Berthold im Studio. Soweit SWR 1 Rheinland-Pfalz mit Dörte Teppen.
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6: 18 Uhr im Studio Stefan Eich. In einer Bank in Regensburg wird ein Mann mit einem Messer getötet. Der Ecuadorianer Richard Carapaz gewinnt die erste Alpenetappe der Tour de France. Das Wetter in Rheinland-Pfalz, heute Nacht klar und frisch, am Freitag viel Sonne, im Norden von Rheinland-Pfalz einige Wolken, 22 bis 29 Grad. Bei einem Vorfall in einer Bankfiliale in Regensburg ist am Nachmittag ein Mensch getötet worden. Bisher sind die Einzelheiten unklar. Boris Bauer aus der SWR Nachrichtenredaktion fasst zusammen. Was weiß man bisher?
7: Die Polizei hat die Bankfiliale im Westen von Regensburg weiträumig abgeriegelt. Bekannt ist, dass ein Mensch in dieser Bankfiliale erst lebensgefährlich verletzt wurde und dann im Krankenhaus gestorben ist. Der Täter soll mit einem Messer bewaffnet sein und sich noch in der Bank befinden, zusammen mit anderen Menschen. Wie viele, das ist bisher nicht bekannt. Bei dem Täter soll es sich um einen Einzeltäter handeln. Nach Meldungen der Agentur AFP soll es Spezialkräften der Polizei gelungen sein, zwei Menschen aus der Bank herauszubringen. Die Motivlage des Täters ist unklar. Man weiß bisher nicht, ob es so etwas war wie ein Banküberfall oder ob es andere Motive gibt.
6: Das Bundesinnenministerium erleichtert Abschiebungen nach Afghanistan. Die Bundespolizei darf jetzt jeden mutmaßlich ausreisepflichtigen Afghanen bei Taliban-Vertretern in Deutschland vorstellen, um die Identität festzustellen oder Papiere zu bekommen. Bisher galt das nur für Straftäter oder Gefährder. Union und SPD sind zufrieden mit der Entscheidung des Bundesverfassungsgerichts, keine konkreten zeitlichen Vorgaben für das Verfahren der Gesetzgebung zu setzen. Konkret ging es um das sogenannte Heizungsgesetz der Ampelregierung. Ein damaliger CDU-Abgeordneter hatte dagegen geklagt, weil ihm das Verfahren zu schnell ging. Aus Berlin berichtet Andreas Fischer.
8: In der Regierung will die Union jetzt selbst Gesetze schnell durch den Bundestag bringen, zum Beispiel vor kurzem die Krankenkassenreform. Auch Johannes Fechner, parlamentarischer Geschäftsführer beim Koalitionspartner SPD, sieht das Urteil als Bestätigung, dass man schnelle Entscheidungen im Bundestag treffen könne. Die Reaktionen der Opposition fallen gemischt aus. Irene Mihalitsch von den Grünen sagt, es sei gut, dass das Gericht nicht zu tief in die Verfahrensgestaltung bei der Gesetzgebung eingreife. Es sei aber auch Aufgabe des Parlaments und insbesondere der Mehrheit, mit diesem Entscheidungsspielraum vernünftig umzugehen.
6: Die stellvertretende Leiterin von Caritas International in Kabul, Staudacher, hat deutlich gemacht, dass sie Abschiebungen nach Afghanistan für unverantwortlich hält. Auch wenn nicht unmittelbar durch das Taliban-Regime verfolgt werde, sei konfrontiert mit großer Armut und eingeschränkten Menschenrechten, außerdem mit fehlenden Arbeitsplätzen und eingeschränkter humanitärer Hilfe. Der Präsident des Deutschen Instituts für Wirtschaftsforschung, Fratscher, warnt vor einem Ende der sogenannten Brandmauer zur AfD. Das würde nur der Partei selbst helfen, hat Fratscher dem Handelsblatt gesagt. Denn es verschaffe ihr in den Augen mancher Menschen zusätzliche Legitimität. Wählerinnen und Wähler sowie Regionen mit hohem AfD-Anteil würden nach Fratschers Ansicht unter einer AfD-Politik deutlich stärker leiden als andere. Bei der Tour de France hat Richard Carapaz aus Ecuador die heutige 18. Etappe gewonnen. Es war die erste in den Alpen und sie führte von Voiron nach Ancier-Merlet. ARD-Reporter Holger Gerska.
9: Carapaz war der Beste aus einer Ausreißergruppe, die immer kleiner wurde, und er gewann diese Etappe letztlich als Solist souverän. Im Hauptfeld gab es kaum Aktionen, das hing auch damit zusammen, dass die Mannschaft von Tadej Pogacar ganz offensichtlich große gesundheitliche Probleme hat. Pogacar selbst wurde nicht attackiert, an der Spitze der Gesamtwertung gab es keinerlei Änderungen. Der Slowene fährt im gelben Trikot auf die nächste Etappe mit der Bergankunft in Alpe d'Huez.
6: Und das waren die Nachrichten für Rheinland-Pfalz mit Stefan Eich, 18.04 Uhr.
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10: Den Überblick hat Uschi Mattes für uns.
11: Schönen guten Abend. Wir haben die A3 Würzburg Richtung Frankfurt. Zwischen Obertshausen und Frankfurt Süd 6 Kilometer stockender Verkehr. Dann die A5 Karlsruhe Richtung Frankfurt. Zwischen Kronau und Baldorf-Wiesloch wegen der Baustelle 10 Kilometer stockend. Heißt für euch 20 Minuten plus. Die A5 Frankfurt Richtung Karlsruhe, also die Gegenrichtung zwischen Kreuz Heidelberg und Kreuz Waldorf, 12 Kilometer stockend. Da ist es eine knappe halbe Stunde mehr als sonst. Und die A61 Koblenz-Ludwigshafen zwischen Dorsheim und Bingen-Mitte brennt ein Sattelschlepper und es gibt Sichtbehinderungen durch Rauch. 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
10: Und dir einen schönen Feierabend.
11: Dankeschön, dir eine schöne Sendung.
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10: Also die Sonne, die strahlt oft noch über Rheinland-Pfalz. Sehr angenehmer Abend, in der Nacht dann sternenklar und schön kühl bei 13 bis 7 Grad. Morgen viel Sonne, bis zu 29 Grad, der Samstag dann noch sommerlicher bei über 30 Grad. Und am Sonntag, das zeigt der SWR1 Rheinland-Pfalz-Wettertrend, wieder mehr Wolken, ein bisschen wechselhafter und nicht mehr ganz so heiß.
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10: Mit Veit Berthold. Könnt uns mal jemand in diesen Feierabend reintrommeln? Ach, guck mal hier, auf die Pet Shop Boys ist Verlass. Hallo!
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0: Der ein oder andere Fußballfan freut sich schon. Hier ist SWR1 Rheinland-Pfalz, denn morgen wird Kloppo wohl als neuer Bundestrainer vorgestellt. Und viele freuen sich ja auf den ehemaligen Mainz 05-Trainer Jürgen Klopp, der schon so viele Fußballerfolge gefeiert hat. Hier deutscher Meister mit Dortmund, Champions League-Sieger mit Liverpool, eine Legende da. Kloppo hat oft gut lachen.
1: Luft holen nicht vergessen.
2: Entschuldigung.
1: Nee, ist ja gut.
0: Er bringt einfach dieses Gewinner-Image mit, ne? Dieses gute Laune-Gewinner-Image. Und wenn wir schon beim Thema Image und Fußball sind, also hier kommt jetzt ein anderer Fußball mit einem anderen Image. Mario Basler.
3: Glaubst du, dass mich mein Image interessiert?
4: Offensichtlich nicht so sehr.
3: Null. Mich interessiert nicht, was die Leute draußen sagen.
5: Und selbst diese Aussage gehört zu Baslers Image. Ihm ist alles scheißegal. Ihn interessiert vielleicht nicht, was die Leute sagen, aber ihn interessiert, dass sie etwas sagen. Und das interessiert ihn sogar sehr.
3: Fußball ist wie Theater. Und meistens habe ich die Hauptrolle gespielt.
0: Mario Basler. Er hat auf jeden Fall die Hauptrolle in unserem Podcast. Letzter Typ. 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

0: Donnerstagabend, es ist 6:30.
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0: Der Nachrichtenüberblick jetzt mit Stefan Eich.
2: Guten Abend. Nach einem Messerangriff in einer Bankfiliale in Regensburg hat die Polizei den mutmaßlichen Täter festgenommen. Er soll am Nachmittag in der Bank einen Mann mit einem Messer so schwer verletzt haben, dass er kurz danach im Krankenhaus starb. Die Polizei stürmte am frühen Abend die Bank, befreite zwei weitere Menschen und nahm den 20-jährigen mutmaßlichen Täter fest. Ob er die Bank überfallen wollte oder andere Motive hatte, ist noch nicht klar. Bundeskanzler Merz bildet nach übereinstimmenden Medienberichten sein Kabinett um. Neue Kanzleramtsministerin wird demnach die bisherige Gesundheitsministerin Warken. Deren Ministerium übernehme der bisherige CDU-Generalsekretär Linnemann. Offiziell bestätigt ist beides noch nicht. Im Bergkastel-Kues beginnt in einer halben Stunde das Mosel-Musikfestival. Bis Anfang Oktober stehen rund 50 Konzerte entlang der Mosel auf dem Programm. Verena Hafner.
3: Die Besucher können sich über ein breites Musikprogramm freuen, von Klassik über Jazz bis hin zu Weltmusik. Zu den Höhepunkten zählt ein Klassikkonzert im Trierer Dom, Konzerte in historischen Weingütern und Open-Air-Veranstaltungen in den Moselauen. Mehr als 30 Orte zwischen Luxemburg und Koblenz verwandeln sich in Festivalbühnen für internationale Künstlerinnen und Künstler und bekannte Orchester. Das Festival findet zum 41. Mal statt. Im vergangenen Jahr haben laut Veranstalter etwa 15.000 Menschen daran teilgenommen.
2: Ein Forscherteam aus dem Saarland kann nach eigenen Angaben künstliche Intelligenz mit einem Zehntel des bisher nötigen Stroms betreiben. Das funktioniere mit kleineren Modellen, die unwesentliche Parameter gar nicht erst verarbeiten. Die Forscher arbeiten am Deutschen Forschungszentrum für künstliche Intelligenz an der Uni Saarbrücken. Der enorme Energiebedarf bisheriger Rechenzentren ist eines der größten Probleme bei der KI.
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0: Das Neueste aus der SWR1 Rheinland-Pfalz Verkehrsredaktion. Erstmal aufpassen auf der A3 Würzburg Richtung Frankfurt zwischen Obertshausen und Frankfurt Süd. 6 Kilometer stockend. Stauende gerade in einer Kurve. Dann wird gebaut auf der A5 Karlsruhe Richtung Frankfurt zwischen Bruchsal und dem Waldorfer Kreuz. 5 Kilometer. Da braucht ihr gut 20 Minuten länger. Die A5 Karlsruhe Richtung Frankfurt zwischen Kronau und Waldorf-Wiesloch, da wegen der Baustelle ist die linke Spur gesperrt, 10 Kilometer stockend. Da braucht ihr auch gut 20 Minuten länger und dann gibt es Sichtbehinderungen durch Rauch, weil ein Sattelschlepper brennt. Auf der A61 Koblenz-Ludwigshafen zwischen Dorsheim und Bingen-Mitte. Habt ein bisschen Geduld, passt gut auf, kommt gut an. Das Wetter versorgt euch heute Abend noch mit Restsonne an diesem Donnerstagabend. Die Nacht dann oft sternenklar und schön erfrischend, 13 bis 7 Grad. Morgen viel Sonne, bis zu 29 Grad, wieder sehr sommerlich. Der Samstag dann noch wärmer, bei über 30 Grad, sehr sommerlich. Der Sonntag dann ein bisschen wechselhafter. Da kann es hier und da sogar einmal ein bisschen tröpfeln. Allzu viel wird nicht mehr runterkommen, aber es wird auch nicht mehr ganz so heiß. Donnerstagabend mit Veit Berthold und M-People jetzt. 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

0: Donnerstagabend, 20 vor 7, Zeit für
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0: Mit Ramon Weinreich und mit dem Blick nach vorne auf morgen. Ne?
2: Das Warten hat wohl bald ein Ende. Morgen Vormittag soll Jürgen Klopp offiziell als neuer Bundestrainer der deutschen Fußballnationalmannschaft vorgestellt werden. Darauf deutet zumindest eine Einladung des DFBs zu einer Pressekonferenz morgen um 11 hin. Tim Brockmeier berichtet.
3: Dass der Anlass die offizielle Verkündung von Jürgen Klopp als Bundestrainer ist, ist naheliegend, aber zumindest durch die Einladung nicht offiziell bestätigt. Es gilt aber als sehr gesichert, dass die DFB-Gremien noch im Laufe des heutigen Donnerstags, spätestens morgen am frühen Vormittag zusammenkommen und final den Vertrag für Klopp absegnen. Eine grundsätzliche Einigung zwischen dem DFB und Klopp ist längst erzielt, eine zwischen Klopp und seinem bisherigen Arbeitgeber Red Bull ebenfalls, wie der Bundestrainer in Spe bereits erklärte.
2: Bei der Tour de France stand heute die erste schwere Alpenetappe an. Den Sieg holte sich Richard Carapaz, berichtet Holger Gerska.
4: Tagelang hat seine Mannschaft aufopferungsvoll für diesen Moment gearbeitet und Richard Carapaz, der Olympiasieger von Tokio 2021, hat es jetzt in der Skistation Auxerre-Merliet vollendet. Er hat eine Etappe der Tour de France gewonnen. Für ihn war es der zweite Etappensieg nach einem Triumph vor 2 Jahren. Auch Georg Steinhauser hatte seinen Anteil. Trotz seiner leichten Erkrankung hat er auf den ersten Kilometern hart gearbeitet, konnte sich dann zurückfallen lassen und im Ziel gratulieren. Richard Carapaz, also der Tagessieger, er war der Beste aus einer Ausreißergruppe, die immer kleiner wurde, und er gewann diese Etappe letztlich als Solist souverän.
2: Führender in der Gesamtwertung bleibt auch nach dieser 18. Etappe ungefährdet Tadej Pogacar. Heute ist der erste Wettkampftag bei den Finals in Hannover und der hatte schon direkt einen besonderen Moment. Die Goldmedaille im Mehrkampf ging an den ukrainischen Turner Radomir Stelmach, berichtet Mareike Zeck.
5: Radomir Stelmachs Geschichte im deutschen Turnen beginnt. Der neue deutsche Meister im Mehrkampf ist vor wenigen Jahren aus der Ukraine nach Deutschland geflüchtet und erst seit wenigen Tagen hat er die Freigabe. Er darf ab sofort international für das deutsche Turnteam antreten und mit seinem deutschen Meistertitel jetzt untermauert er, welche Bereicherung er ist.
2: Bis Sonntag werden bei den Finals in 24 verschiedenen Sportarten 143 deutsche Meisterschaften ausgetragen. Einige der Medaillen könnten nach Rheinland-Pfalz gehen, beim Trampolinturnen zum Beispiel. Da zählt Fabian Vogel vom MTV Bad Kreuznach zu den Top-Favoriten. Das Finale ist in circa einer Stunde.
0: Daumen sind gedrückt.
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Fun Tonight? Ja, mein Name ist Veit Berthold. Hallo, hier ist SWR1 Rheinland-Pfalz und ich habe schon viele Versionen gehört, also Depeche Mode, Depeche Mode, Depeche Mode oder Depeche Mode. Das ist eher so der Pfälzer Begriff für Depeche Mode oder Depeche Mode oder wie auch immer der dazu sagen wollt. Wichtig ist nur, dass ihr wisst, dass die heute Geburtstag feiern. Also nicht die ganze Band, aber der Hauptsongschreiber der Band wird 65. Alles Gute, Martin Ligor. Oder Martin Ligor. Seit 82 hat er praktisch fast alle großen Hitsingles geschrieben oder eben mitgeschrieben. Also hier mal so ein paar Beispiele.

Ja, oder auch... könnte so weitermachen. Aber wir haben ja keine Zeit. Wir wollen ja gleich noch einen Geburtstagshit von ihm in voller Länge hören. Und Martin Ligore, also das ist jetzt nicht nur der zweite Sänger neben Dave Gahan, sondern er spielt die Keyboards, er ist am liebsten an der Gitarre. Und besonders schön zu hören, finden wir, ist es auf der ersten Single aus diesem legendären Album Violator, Personal Jesus. Soll er sich also bitteschön sein eigenes Happy Birthday auf der Gitarre spielen. Martin Ligore zum 65. Happy Birthday in SWR1 Rheinland-Pfalz.

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13: Am Donnerstagabend mit Veit Berthold. Und vielleicht fragt ihr euch zu Recht, was hat denn dieser Veit zu bieten? Na, ein Stück vom Himmel?
14: Ein Stück vom Himmel.
13: Herbert Grönemeyer besingt das gleich in voller Länge.
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15: 19 Uhr im Studio Stefan Eich. Nach den tödlichen Messerstichen in einer Bank in Regensburg wird ein Verdächtiger festgenommen. Kanzler Merz will 2 Ministerien umbesetzen. Das Wetter in Rheinland-Pfalz nachts klar und frisch. Morgen viel Sonne, im Norden von Rheinland-Pfalz einige Wolken, 22 bis 29 Grad. Die mutmaßliche Geiselnahme in einer Bank im bayerischen Regensburg ist beendet. Die Polizei hat einen 20-jährigen Verdächtigen festgenommen. Er soll einen Mann so schwer mit einem Messer verletzt haben, dass dieser später starb. Tobias Wendleder berichtet.
16: Zuletzt haben sich 2 Menschen noch in der Bank befunden. Die Polizei ging zwar davon aus, dass der Täter nicht direkt Zugriff auf sie hat, allerdings konnte dann das SEK diese beiden Menschen auch befreien und sicher nach draußen bringen, sodass zuletzt jetzt nur noch der Tatverdächtige im Gebäude war. Und das SEK ist ins Gebäude gegangen und konnte ihn festnehmen. Infos zum Todesopfer gibt es genauere nicht. Es handelt sich um einen Mann, so viel ist klar. Heute gegen 15 Uhr ist die Polizei hier informiert worden, ist hier wirklich mit einem riesigen Aufgebot angerückt, hat diese Bankfiliale umstellt und der Mann wurde dann ins Krankenhaus gebracht, war aber lebensbedrohlich verletzt und ist an diesen Verletzungen dann auch gestorben.
15: Bundeskanzler Merz bildet nach übereinstimmenden Medienberichten sein Kabinett um. Neue Kanzleramtsministerin wird demnach die bisherige Gesundheitsministerin Warken. Deren Ministerium übernehme der bisherige CDU-Generalsekretär Linnemann. Offiziell bestätigt ist beides noch nicht. Der Personalwechsel wurde durch den Rücktritt von Unionsfraktionschef Spahn angestoßen. Union und SPD sind zufrieden mit der Entscheidung des Bundesverfassungsgerichts, keine konkreten zeitlichen Vorgaben für das Verfahren der Gesetzgebung zu setzen. Konkret ging es um das sogenannte Heizungsgesetz der Ampelregierung. Ein damaliger CDU-Abgeordneter hatte dagegen geklagt, weil ihm das Verfahren zu schnell ging. Aus Berlin berichtet Andreas Fischer.
17: In der Regierung will die Union jetzt selbst Gesetze schnell durch den Bundestag bringen, zum Beispiel vor kurzem die Krankenkassenreform. Auch Johannes Fechner, parlamentarischer Geschäftsführer beim Koalitionspartner SPD, sieht das Urteil als Bestätigung, dass man schnelle Entscheidungen im Bundestag treffen könne. Die Reaktionen der Opposition fallen gemischt aus. Irene Mihalitsch von den Grünen sagt, es sei gut, dass das Gericht nicht zu tief in die Verfahrensgestaltung bei der Gesetzgebung eingreife. Es sei aber auch Aufgabe des Parlaments und insbesondere der Mehrheit, mit diesem Entscheidungsspielraum vernünftig umzugehen.
15: Einer der Angeschuldigten im Fall der verbotenen Reichsbürgergruppe Königreich Deutschland kommt aus dem Kreis Bad Dürkheim. Nach Angaben der Bundesanwaltschaft soll er für die Finanzen zuständig gewesen sein. Die Bundesanwaltschaft hatte gestern mitgeteilt, dass sie Anklage gegen 4 mutmaßliche Anführer der Gruppe erhoben hat. Ziel der Vereinigung sei es gewesen, das politische System der Bundesrepublik Deutschland abzuschaffen. Finanziert habe sie sich unter anderem durch illegale Bank- und Versicherungsgeschäfte. Bei der Tour de France hat Richard Carapaz aus Ecuador die 18. Etappe gewonnen. Holger Gersker fasst zusammen.
4: Carapaz war der Beste aus einer Ausreißergruppe, die immer kleiner wurde, und er gewann diese Etappe letztlich als Solist souverän. Im Hauptfeld gab es kaum Aktionen. Das hing auch damit zusammen, dass die Mannschaft von Tadej Pogacar ganz offensichtlich große gesundheitliche Probleme hat. Pogacar selbst wurde nicht attackiert. An der Spitze der Gesamtwertung gab es keinerlei Änderungen. Der Slowene fährt im gelben Trikot auf die nächste Etappe mit der Bergankunft in Alpe d'Huez.
15: Ein Forscherteam der Universität Saarbrücken kann, nach eigenen Angaben, künstliche Intelligenz mit einem Zehntel des bisher dafür nötigen Stroms betreiben. Das funktioniere mit kleineren, bedarfsgerechteren Modellen, so die Forscher. Diese würden bei der Datennutzung unwesentliche Parameter erst gar nicht verarbeiten. Der enorme Energiebedarf bisheriger Rechenzentren ist eines der größten Probleme bei der KI. 19.04 Uhr.
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13: Es wird gebaut auf der A5 Karlsruhe Richtung Frankfurt zwischen Bruchsal und dem Waldorfer Kreuz. 5 Kilometer Stau, da braucht ihr 20 Minuten länger. Dann nochmal die A5 Frankfurt Richtung Karlsruhe jetzt zwischen Heppenheim und Hemsbach. Wegen Bauarbeiten gesperrt bis voraussichtlich morgen früh 6 Uhr. Hier bitte der Umleitung folgen, die erfolgt über die U86. Und dann brennt weiterhin ein Sattelschlepper auf der A61 Koblenz-Ludwigshafen zwischen Dorsheim und Bingen-Mitte. Hier gibt es Sichtbehinderungen durch Rauch. Passt gut auf, kommt gut an.
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13: Hier und da noch so ein bisschen Sonne heute Abend, die Nacht dann oft sternenklar und vor allen Dingen schön kühl zum Durchlüften geeignete 13 bis 7 Grad. Morgen dann wieder ein klasse Freitag, viel Sonne und bis zu 29 Grad. Der Samstag noch wärmer bei über 30 Grad, sehr sommerlich. Und der SWR1 Rheinland-Pfalz-Wettertrend zeigt dann für den Sonntag wieder wechselhafteres Wetter an und nicht mehr ganz so heiß.
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13: Mit Veit Bertholdt. Schön, dass ihr mit dabei seid. Hallo.
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0: Hier ist SWR1 Rheinland-Pfalz. Es ist das Schlimmste, was Eltern passieren kann, das eigene Kind verlieren. Trier trauert mit der Familie von Marius Dick. Der 22-jährige Student wurde vor ein paar Tagen am 15. Juli ganz in der Nähe der Uni auf offener Straße erstochen. Wir haben berichtet. Tatverdächtig ist ein ebenfalls 22-jähriger Afghane, der psychisch krank sein soll. Die Eltern des getöteten Marius Dick haben heute die Kraft gefunden, mit uns über ihren Marius zu sprechen und über diese schreckliche Tat. Thomas Dick, der Vater des getöteten Studenten, fordert,
1: dass die Gesetze entweder angewendet werden oder verschärft werden. Wenn es nicht reicht, kann man ja auch Gesetze ändern. Dafür muss man halt auch Mehrheiten finden oder wie auch immer. Und dann sollen sie sich bitte mit allen Parteien in Berlin, wie auch im Land, zusammensetzen und sollen Lösungen finden. Ich möchte jetzt da keine Vorschläge machen oder was, aber wenn wir Straftäter haben, dann müssen wir den Straftätern, die hier straffällig sind und gar nicht hier sein dürfen, mit denen muss halt was passieren. Und das geht halt auch in die Richtung, dass sie das Land verlassen müssen.
0: Die tödliche Messerattacke in Trier führte dazu, dass viele bundesweit erneut über Messergewalt debattieren. Vor allen Dingen darüber, wie wir alle besser geschützt werden können. Petra Wagner aus unserer Redaktion Landespolitik. Es ist aber auch schon einiges geschehen in den letzten Jahren.
2: Ja, 2024 wurde unter anderem das Waffengesetz verschärft. So darf niemand bei öffentlichen Veranstaltungen wie Volksfesten, Jahrmärkten oder auch Wochenmärkten ein Messer mit sich führen. Das darf die Polizei auch kontrollieren. Land und Kommunen können auch in Städten Waffenverbotszonen einrichten. Nach einer Messerstecherei in Kaiserslautern ist es seit Mai in der Innenstadt dort verboten, Waffen, eben auch Messer mit sich zu führen.
0: Das eine sind Gesetze, die Theorie, das andere ist die Praxis. Klar ist im Grunde auch, 100%ige Sicherheit kann es einfach nicht geben.
2: Es ist vor allem unmöglich, diese Verbote zu kontrollieren. Die Polizei kann ja nicht jeden Fußgänger kontrollieren. Kritiker sprechen daher von Symbolpolitik. An städtischen Brennpunkten, wo es eben öfter zu Gewalt kommt, können solche Verbote eher einen Effekt haben, weil die Personenzahl übersichtlich ist. Aber zur Wahrheit gehört auch, wer wirklich Böses will, der wird immer eine Gelegenheit finden, eine Tat zu verüben. Zumal der Mann, der den Studenten in Trier erstochen hat, wahrscheinlich psychisch krank ist. Und das ist dann eben auch nochmal ein ganz eigener Fall.
0: Marius Dick aus Trier, der so jung mit erst 22 Jahren aus seinem Leben gerissen wurde, soll nicht vergessen werden. Wie die Eltern mit diesem Schicksalsschlag versuchen, fertig zu werden und wie sie an ihren Marius erinnern, das hört ihr morgen früh in SWR 1 Rheinland-Pfalz.

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0: Donnerstagabend, kurz nach 7:30.
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0: Das Nachrichtenupdate jetzt mit Stefan Eich.
2: Guten Abend. Nach einem Messerangriff in einer Bankfiliale in Regensburg hat die Polizei den mutmaßlichen Täter festgenommen. Er soll am Nachmittag in der Bank einen Mann mit einem Messer so schwer verletzt haben, dass dieser im Krankenhaus starb. Die Polizei stürmte am frühen Abend die Bank, befreite zwei weitere Menschen und nahm den 20-jährigen mutmaßlichen Täter fest. Ob er die Bank überfallen wollte oder andere Motive hatte, ist noch nicht klar. Bundeskanzler Merz bildet nach übereinstimmenden Medienberichten sein Kabinett um. Neue Kanzleramtsministerin wird demnach die bisherige Gesundheitsministerin Wagen. Deren Ministerium soll der bisherige CDU-Generalsekretär Linnemann übernehmen. Offiziell bestätigt ist beides noch nicht. Der Kreis Bernkastel-Kues muss einer Grundschülerin weiterhin keine Busfahrtkarte bezahlen. Das hat das Verwaltungsgericht Trier entschieden. SWR-Reporter Jan Teufsen.
3: Die Schülerin, vertreten von ihren Eltern, wollte erreichen, dass der Landkreis Bernkastel-Wittlich weiter die Kosten für ihren Weg zur Grundschule übernimmt. Die liegt im Ortsteil Osern, etwa 1,5 Kilometer entfernt. Die Familie hält den Schulweg für zu gefährlich, wegen einer stark befahrenen Straße, einer unübersichtlichen Kreuzung und weil an einigen Stellen Gehwege fehlen. Nach einer Ortsbesichtigung kam das Verwaltungsgericht Trier aber zu dem Schluss, diese Gefahren gehen nicht über das hinaus, was auf vielen anderen Schulwegen üblich ist. Der Landkreis muss deshalb die Kosten für das Deutschlandticket nicht übernehmen. Gegen das Urteil kann die Familie noch Berufung beantragen.
2: Der Bürgerbeauftragte des Landes Rheinland-Pfalz warnt vor gefälschten E-Mails, die in seinem Namen verschickt werden. Sie enthalten Anhänge mit Schadsoftware oder gefälschte Links. Der Bürgerbeauftragte und die Verbraucherzentrale sagen, mit diesen Mails wollten die Betrüger an sensible Daten kommen. Sie weisen darauf hin, dass der Bürgerbeauftragte niemals Zahlungsaufforderungen versendet und schon gar nicht per E-Mail.
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4: Wir schauen auf die Straßen, das Neueste aus unserer Verkehrsredaktion. Die A5 erstmal Frankfurt Richtung Karlsruhe zwischen Heppenheim und Hemsbach. Die ist gesperrt, da wird gebaut, das Ganze die ganze Nacht. Bis voraussichtlich morgen früh 6 Uhr. Die Umleitung erfolgt über die U86. Es brennt weiterhin ein Sattelschlepper auf der A61 Koblenz-Ludwigshafen zwischen Dorsheim und Bingen-Mitte. Hier gibt es natürlich Sichtbehinderungen durch Rauch. Bitte passt auf, dass dann nicht noch mehr passiert. Und kommt gut an. Das Wetter heute Abend sehr angenehm. Hier und da noch ein Schüsschen Sonne, nicht mehr allzu viel. Die geht ja auch dann demnächst mal unter. In der Nacht, da ist es sternenklar und schön frisch bei 13 bis 7 Grad. Morgen wieder viel Sonne, bis zu 29 Grad. Noch wärmer wird es am Samstag, das zeigt der SWR1 Rheinland-Pfalz-Wettertrend. Dann wieder verbreitet über 30 Grad, sehr sommerlich. Der Sonntag dann wieder ein bisschen wechselhafter und nicht mehr ganz so heiß. Donnerstagabend mit Veit Berthold. Schön, dass ihr mit dabei seid. Hallo.

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1: Lied 1, Stück vom Himmel, hier in SWR 1 Rheinland-Pfalz. Herbert Grönemeyer, über den eine andere singende Legende, nämlich Udo Lindenberg, mal sagte.
2: Seine Art Gesangsstil ist ja nun auch doch sehr prägnant und sehr speziell.
3: Oh, das ist ja lieb, dankeschön. Ja, der singt ja auch sehr speziell. Was soll das?
1: Halli, Hallöchen. Ja, wir haben schon besondere Stars in Deutschland. Halte ich an dieser Stelle mal fest, nicht wahr, Udo, ne? ja, genau. Weiterhin gute Besserung übrigens für Udo Lindenberg. Der erholt sich ja bis auf Weiteres. Und wir haben dazu heute eine Nachricht von ihm in unserem SWR 1 Rheinland-Pfalz WhatsApp-Kanal gepostet. Lohnt sich immer, den zu abonnieren, kostet nichts. Und da bekommt er immer wieder wichtige Informationen, natürlich dann auch von Stars, die wir hier spielen. Und ich zitiere mal aus dieser Nachricht von Udo Lindenberg. Ich verspreche, sobald Dr. Schleuderknie wieder über die Bühne federt, sehen wir uns wieder. So spricht tatsächlich nur Udo Lindenberg. Und es wäre toll, wenn es schon bald wieder soweit ist. Alles Gute, Udo Lindenberg. 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

0: Sommer. Bock auf eine rockige Weltreise.
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0: Ja, yeah. Wir hätten da mal einen Tourguide. Jochen Stöckle übernimmt ab 20 Uhr und nimmt euch wirklich mit auf eine sehr rockige Reise, ne Jochen?
2: Ja, und zwar einmal um die ganze Welt. Halloween zum Beispiel nehmen uns mit nach Tokio, The Clash nach London und R.E.M. reisen schon wieder ab aus New York. Das erklärte Lieblingsziel in der Rockmusik ist und bleibt aber die Westküste der USA.

0: übernehmen heute gerne die Reiseleitung, haben für unsere Gäste aber selbstverständlich immer ein offenes Ohr. Wenn ihr also Ideen habt, einen bestimmten Rocksong hören wollt, gerne. Alles willkommen, was mit Sommer, Reisen, Urlaub zu tun hat. Musikclub Rock nimmt euch heute mit auf große Fahrt. Ich freue mich.
1: Gleich geht's los. 20 Uhr. Jochen Stöckle hier in SWR 1 Rheinland-Pfalz im ARD Musikclub Rock. Bis es soweit ist, kommen wir erst noch mal kurz runter. I drove all night. Cyndi Lauper.

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4: Geht hier gleich sehr rockig weiter. Jochen Stöckle steht bereit für euch und dann gibt es den ARD Musikclub Rock. Ich bin Veit Berthold, ich werde gleich dabei sein vom Radio. Ihr hoffentlich auch und habt dann viel Spaß. Schönen Abend noch.
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5: Um 20 Uhr mit Cedric Bies. Nach dem Rücktritt von Jens Spahn als Fraktionschef deuten sich in der Union wichtige Personalentscheidungen an. Die bisherige Gesundheitsministerin Nina Wagen soll nach Medienberichten neue Kanzleramtschefin werden. Aus dem ARD-Hauptstadtstudio berichtet Isabel Karas.
6: Sie würde da auf Thorsten Frey folgen, der ja wiederum Nachfolger des zurückgetretenen Jens Spahn an der Spitze der Unionsfraktion werden soll. Wagens Posten als Gesundheitsministerin, den soll dann Carsten Linnemann übernehmen. Der ist aktuell noch CDU-Generalsekretär. Aus Regierungskreisen heißt es momentan aber noch, der Bundeskanzler werde die Personalentscheidung bekannt geben, wenn alle offenen Punkte geklärt sind. Das wird wohl erst morgen der Fall sein.
5: Mit Nina Wagen wäre zum ersten Mal eine Frau Chefin im Bundeskanzleramt. Carsten Linnemann würde zum ersten Mal ein Ministeramt übernehmen. Bei einer mutmaßlichen Geiselnahme in einer Bank im bayerischen Regensburg ist ein Mensch getötet worden. Der Täter konnte etwa 3 Stunden nach der Tat von einem Spezialkommando der Polizei festgenommen werden. Verletzt wurde er dabei nicht. 2 weitere mutmaßliche Geiseln konnten vorher auch unverletzt befreit werden. Die Lage vor Ort war nach dem Überfall lange unübersichtlich. Bisher gibt es auch keine Informationen darüber, ob der Mann die Bank ausrauben wollte. Das US-Repräsentantenhaus fordert, dass die Militäreinsätze in Iran beendet werden. Es hat dafür eine weitere Resolution verabschiedet. Der Antrag kam von der Demokratischen Partei. Er wurde mit 214 zu 208 Stimmen angenommen. Darin steht, dass beide Kammern des Parlaments, also Senat und Repräsentantenhaus, Kriegshandlungen erst zustimmen müssten. Vor rund 4 Wochen hatte auch schon der Senat eine solche Resolution verabschiedet. Ausgenommen sind aber Einsätze, die zur Verteidigung der USA oder wegen unmittelbar bevorstehender Angriffe nötig sind. Darauf beruft sich US-Präsident Trump bei den aktuellen Attacken in Iran. Die Bundesgartenschau 2039 soll nach Reutlingen kommen. Der Gemeinderat hat einer Bewerbung zugestimmt. Mit dabei sind auch 5 Nachbargemeinden. Harry Röhrle mit Details.
7: Klarer hätte die Abstimmung nicht sein können. Alle Fraktionen des Reutlinger Gemeinderats wollen eine Bewerbung für die Bundesgartenschau 2039. Auch die anderen beteiligten Gemeinden, Fullingen, Liechtenstein, Kirchentalinsfurt, Eningen und Wannweil, haben dafür gestimmt. Die Deutsche Bundesgartenschaugesellschaft hat ein Exklusivrecht für eine Bewerbung eingeräumt. Das heißt, keine weitere Kommune ist beim Vergabeverfahren dabei. Im kommenden Jahr wird die Buga-Gesellschaft Reutlingen besuchen. Fällt die Prüfung positiv aus, dann ist die Bundesgartenschau in Reutlingen so gut wie sicher.
5: Das Wetter: In der Nacht ist es klar und kühl mit Temperaturen zwischen 13 und 6 Grad. Morgen scheint dann insgesamt wieder deutlich mehr die Sonne. Wolken sind die Ausnahme. Am häufigsten ziehen die noch im Westerwald durch. Dazu wird es insgesamt wieder heißer mit Temperaturen zwischen maximal 22 und 30 Grad. Am Wochenende sind die Temperaturen teilweise noch höher. Die Zeit: Es ist 20.03 Uhr.
8: Und hier ist der ARD-Verkehrsservice. Vorsicht auf der B500 Waldshut-Tingen-Hinterzarten zwischen Waldhaus und dem Abzweig nach Oberschwenneck steht ein defektes Fahrzeug. Die A5 Frankfurt Richtung Karlsruhe ist zwischen Heppenheim und Hemsbach bis 6 Uhr morgen früh gesperrt wegen Bauarbeiten. Bitte der U86 folgen. Die A8 Karlsruhe Richtung Stuttgart ist zwischen Pforzheim Nord und Pforzheim Süd wegen einer Baustelle bis morgen früh um 5 gesperrt. Hier läuft die Umleitung über die U7A und die U9. A81 Stuttgart Richtung Singen zwischen Rottenburg und Horb. 4 Kilometer Stau, bis zu 25 Minuten dauert es hier länger. Das war es allen unterwegs. Gute und sichere Fahrt.
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8: Am Mikrofon Jochen Stöckle. Und wir machen weiter mit unseren Sommer-Specials, mit denen wir ja schon diese Woche, Anfang der Woche begonnen haben. Es geht in dieser Woche ums Thema Reisen, Fernweh, Städtetrips, egal wie man reist. Man kann fliegen, man kann Auto fahren. Also alles, was irgendwie mit Verreisen, Reisen, unterwegs sein zu tun hat, das gibt's jetzt hier im ARD Musikclub Rock bis Mitternacht. Wir haben ein paar Spielchen für euch noch vorbereitet, denn uns ist aufgefallen, dass unglaublich viele Rockmusiker, Musikerinnen über ähnliche oder sogar denselben Ort singen. Es gibt wahnsinnig viele Songs über Kalifornien zum Beispiel. Es gibt irre viele Songs, die sich mit dem Urlaub, also Holiday, beschäftigen. Und wir dachten, wir stellen die Songs einfach mal zur Disposition. Ihr könnt euch aussuchen, welcher läuft. Die Mehrheit gewinnt. Wir sind streng demokratisch hier. Machen jede Stunde machen wir so ein kleines Spielchen. Welcher Song läuft? Entweder ein Kalifornia-Lied, ein Holiday-Lied oder es gibt auch New York-Lieder. Ach, die ganze Bandbreite. Bis Mitternacht. Jetzt hier bei uns.
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Festival Las Vegas und ZZ Top. Ihr seht schon so grob, wo die Reise hingeht heute im ARD Musikclub Rock. Gerade eben haben wir angefangen mit den Dropkick Murphys, I'm Shipping to Boston, danach direkt eben Viva Las Vegas, also so einmal die Ostküste der USA und einmal Las Vegas, was ist das? Nevada ist das, genau. Nevada hat mir damit abgegrast. Es muss aber nicht zwingend ein Song sein heute Abend, der sich genau um ein genaues, um ein exaktes Ziel dreht. Urlaub kann ja auch anderes sein, wenn man zum Beispiel heiße Sommernächte verbringt. Auch das ist Urlaub. Hot Summer Nights von Helen Schneider with the Kick liegt gerade auf als nächster Song. Wenn ihr irgendeine Idee habt, wenn ihr denkt so, ach komm, da, ich kenne auch so einen Urlaubssong, der heißt so und so und ist von dem und dem, meldet euch sehr gerne. Wir sind immer erreichbar unter der 0711 26 27 28. Unsere Telefonnummer 0711 26 27 28. Könnt ihr auch benutzen, um eine WhatsApp zu schicken, um eine Signal-Nachricht zu schicken. Das Ganze als Sprachnachricht. Alles ist möglich heute Abend, wenn ihr irgendeine Idee habt für einen duften Sommersong, der irgendwas mit Urlaub, Reisen, Fernweh zu tun hat. So wie zum Beispiel der hier. Hier ist jetzt Helen Schneider with The Kick und Hot Summer Nights.

0: Warum nicht mal ins Paradies verreisen? Reckless Paradise und Billy Talent im ARD Musikclub Rock. Kurz mal ein Blick auf die Straßenvorsicht auf der A61 Mönchengladbach Richtung Koblenz zwischen Dreieck Bad Neuenahr und Dreieck Sinzig steht ein defektes Fahrzeug auf der rechten Spur. Wir machen ein bisschen Urlaub, habe ich ja gesagt heute Abend. Und ihr könnt euch auch noch was wünschen, wenn ihr Bock habt. Hallo, wer ist denn da?
1: Hallo, hier ist Michael.
0: Hi Michael, wo bist du gerade unterwegs?
1: Auf der A5.
0: Von wo nach wo?
1: Von Karlsruhe Richtung Frankfurt.
0: Und läuft's?
1: Na, bescheiden.
0: Na, okay, dann drücke ich dir die Daumen, dass es bald besser läuft. Was können wir für dich tun?
1: Als Urlaubssong, ja, hätte ich gerne Holiday von Scorpions.
0: Mach's gut. Bis die Tage.
1: Schönen Abend.
2: Danke, ciao.
0: Okay, folgendes. Es gibt eine 50-50-Chance, dass gleich Holiday von den Scorpions läuft. Das ist nämlich unser erstes Duell, das wir heute Abend spielen. Ich habe zwei Songs, die Holiday heißen. Und deswegen 50-50-Chance. Also einen davon spiele ich für euch in ungefähr 20 Minuten. Ihr dürft abstimmen, welchen. Einmal zur Auswahl, ne, das, was gerade eben schon von Michael gewünscht wurde. Let me take you far away. 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Also entweder Holiday von den Scorpions oder Holiday von Green Day.

Green Day oder Scorpions? Ihr entscheidet das. Ruft an 0711 26 27 28. 0711 26 27 28. Green Day oder Scorpions? Welches Holiday sollen wir spielen? Ihr könnt auch schreiben, WhatsApp, Signal oder Sprachi absetzen über die 0711 26 27 28. Scorpions oder Green Day? Auflösung in 20 Minuten.

0: Passenger und
1: Iggy Pop. Auch als Passagier fährt man natürlich wahrscheinlich irgendwie weg. Und das reicht uns schon für unser Special heute Abend. Urlaub, Sonne, Sonnenschein, Fernweh. Andreas hat uns geschrieben ins Studio zum ARD Musikclub Rock. Er schreibt uns, hallo, ich weiß nicht, ob der Song passt, aber es geht um eine Reise. Und zwar eine Reise von einem Fan, der auf ein Konzert fahren möchte. Aber die Reise zu dem Konzert endet für ihn tödlich, weil er einen Unfall erleidet. Die Band hat es mitbekommen und hat für ihn ein Lied gemacht. Und das Lied heißt Detroit City und ist von Kiss. Und auf jedem Konzert von Kiss läuft dieses Lied am Anfang als erstes Lied, als Gedenken an diesen Fan. Andreas, das ist eine super Idee. Spielen wir selbstverständlich sehr, sehr gerne. Vor allen Dingen noch mit dieser Hintergrundgeschichte. Detroit City und Kiss hier jetzt im ARD Musikclub Rock.

0: Es ist 20.30 Uhr, hier ist der ARD-Verkehrsservice. Vorsicht auf der A661 Oberursel Richtung Egelsbach zwischen Frankfurt-Heddernheim und Frankfurt-Eckenheim steht ein defekter LKW auf der rechten Spur. Vorsicht auf der A61 Mönchengladbach Richtung Koblenz zwischen Dreieck Bad Neuenahr und Dreieck Sinzig steht ein defektes Fahrzeug auf der rechten Spur. Die A5 Frankfurt Richtung Karlsruhe ist zwischen Heppenheim und Hemsbach bis morgen früh um 6 wegen Bauarbeiten gesperrt. Bitte der U86 folgen. A7 Richtung Fulda zwischen Kirchheimer Dreieck und Hattenbacher Dreieck 4 Kilometer Stau, 20 Minuten steht ihr hier länger. Und dann haben wir noch die A8 Karlsruhe Richtung Stuttgart. Die ist zwischen Pforzheim Nord und Pforzheim Süd wegen der Baustelle bis morgen früh um 5 gesperrt. Bitte der U7A und der U9 folgen. A81 Stuttgart Richtung Singen zwischen Rottenburg und Horb. 4 Kilometer Stau, dauert bis zu 25 Minuten länger hier. Allen unterwegs gute und sichere Fahrt wünsche ich.
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0: Am Mikrofon Jochen Stöckle. Wir gehen auf die Reise. Wir machen Urlaub. Wir machen Holiday. Ich habe vorhin gefragt, Scorpions oder Green Day? Es scheint sich da ein Putt anzubahnen. Also stimmt ruhig noch ein bisschen ab über WhatsApp oder auch über die Signal-Nachricht oder über eine Sprachnachricht 0711 26 27 28. Welchen Song mit dem Titel Holiday sollen wir spielen? Den von Green Day oder den von den Scorpions?
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0: Mensch, ganz vergessen zu sagen, wann wir auflösen. Nach Smash Mouth. So, nach Smash Mouth, Walking on the Sun, hören wir gleich. Und das hier sind die Pretenders mit Middle of the Road. Also nach zwei Songs gibt's die Auflösung. Welches Holiday wir spielen.

0: Walking on the Sun von Smash. Smash Mouth, mein Gott, kriege ich es noch hin heute. Smash Mouth, es ist wahnsinnig einfach eigentlich. So, wir lösen auf. Die große Frage war, spielen wir Holiday von Green Day oder spielen wir Holiday von den Scorpions? Oder anders gesagt, spielen wir das hier?
1: Scorpions.
0: Oder spielen wir das hier?

0: Das haben wir euch gefragt und hier sind eure Antworten.
1: Scorpions.
0: Und wer ist am Telefon?
1: Der Stefan aus Augsburg.
2: Aber ist es hier, hallo.
0: Scorpions ich oder Green Day?
2: Green Day, bitteschön.
0: Ist gezählt.
3: Hallo, hier ist die Anja aus Halbendorf Spree in Sachsen. Also ehemals Baden-Württemberg, ehemals Ludwigsburg.
0: Green Day oder Scorpions
3: Green
0: ist
3: Day.
0: Die Frage.
3: Wie Green bitte? Day, bitte.
0: Green Day. Day, Green Day, deine Stimme ist gezählt. Danke. Grüße nach Sachsen.
3: Danke, tschüss.
4: Susanne, hallo, wegen der Abstimmung von Holiday.
0: Ja, Green Day oder Scorpions ist die Frage.
4: Green Day.
5: Hier ist Christina, auch von der A5, hallo.
0: Okay, bist du im selben zähflüssigen Verkehr wie der Michael gerade eben Richtung Frankfurt?
5: Ja, nein, ich bin von Frankfurt Richtung Kassel unterwegs und bei mir läuft's.
0: Oh, das ist schön, das sind doch mal gute Nachrichten. Jetzt aber natürlich die Frage, Green Day oder Scorpions?
5: Scorpions, bitte.
0: Stimme ist gezählt und ich wünsche eine gute Fahrt.
6: Hier ist der Peter aus Wetzlar in Hessen, ich bin für Green Day.
7: Hier ist der Greg aus Pforzheim und ganz klar Green Day.
0: Da scheint sich ein Stimmungsbild abzuzeichnen. Knapp liegt Green Day vorn. Das waren jetzt die Anrufer. Das war repräsentativ für die Anrufer. Wir haben natürlich einen unbestechlichen Kollegen hier, Adrian Beritsch aus der Musikredaktion. Hallo,
8: guten
0: Adrian.
8: Abend. Guten Abend.
0: Guten Abend, guten Abend.
8: Wie heißt die Band nochmal? Quetschmaul?
0: Ja, hör jetzt auf. Smash Mouth.
8: Ah.
0: Jetzt geht's.
8: Hat's geklappt.
0: Jetzt geht's. Ich brauch noch ein bisschen Druck von dir. So. Du schweifst ab,
8: ja,
0: Kollege.
8: Ich hab gezählt.
0: Was sagen die WhatsApp-Nachrichten?
8: Ich habe mir die Finger wund gezählt. Ja. Digital. So Blockwahl.
0: Also im Moment liegt Green Day vorne. Wie sieht's aus?
8: Scorpions liegen vorne.
0: Nicht dein Ernst.
8: Wie sie ist, doch. Und zwar mit Abstand.
0: Okay, also alle, die geschrieben haben, die Scorpions-Fans haben geschrieben, die Green Day-Fans haben angerufen, ja. Aber es waren halt mehr, die geschrieben haben. Deswegen für euch, on popular demand, wie man sagt, die Demokratie gewinnt immer, ne? Mehrheitsstimmrecht.
8: Passt zum lauen Sommerabend.
0: Absolut.
8: Vielleicht deswegen.
0: Für euch ein Kult-Hit. Es ist kultiger als das von Green Day, muss man einfach sagen. Die Scorpions.
8: Gut langsam.
0: Und Holiday.

Greta Van Fleet waren das mit dem Highway Tune. Unterwegs auf dem Highway sind heute Abend noch mehrere Rockkollegen und Kolleginnen hier im ARD Musikclub Rock. Das machen wir aber so ein bisschen gegen später. Da lassen wir wieder zwei Songs gegeneinander laufen. Ach komm, ich sag's schon. Ich find's so lustig, was wir da rausgesucht haben. Wir spielen nach 23 Uhr, spielen wir Ozzy Osbourne gegen AC/DC. Wir spielen Road to Nowhere oder Highway to Hell. Das aber erst nach 11. Nächste Stunde haben wir ein anderes Thema, da geht's dann um Kalifornien. Und jetzt geht's direttissima nach Italien. Die Toten Hosen haben einen Song gemacht zur Fußball-Weltmeisterschaft 1990. Das erinnert ihr euch vielleicht, das war, als die Fußballnationalmannschaft dieses schlimme Lied gesungen hat, wir sind schon über den Brenner. Da kamen die Toten Hosen ums Eck, haben einfach Azzurro gecovert von Adriano Celentano und hatten einen Monster-Hit damit. Die Toten Hosen. Jetzt, bisschen an die Weltmeisterschaft 1990 denken. Da sind wir deutlich weitergekommen als nur ins 16. Finale. Da waren wir ja Weltmeister. Hätte ich ja fast vergessen. Nein, natürlich nicht. Hier sind die Hosen. Und Azzurro.

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1: Um 21 Uhr mit Cedric Bies. Nach der mutmaßlichen Geiselnahme im bayerischen Regensburg laufen die Ermittlungen nach dem Motiv des Täters. Er hatte Menschen in einer Bank angegriffen. Die Polizei wurde gegen 15 Uhr alarmiert, berichtet Andreas Wendleder aus Regensburg.
2: Sie rückte mit einem Großaufgebot an. Die Umgebung rund um die Bankfiliale sperrten die Polizisten großflächig ab. Hubschrauber waren im Einsatz und neben dem SEK wurde auch eine Verhandlungsgruppe alarmiert. Zu diesem Zeitpunkt befanden sich zwei Menschen noch im Gebäude, die aber sicher aus der Filiale geholt werden konnten. Nachdem die beiden Menschen befreit werden konnten, erfolgte der Zugriff. Das SEK gelang ins Gebäude und konnte den mutmaßlichen Täter dort festnehmen. Bei dem festgenommenen Verdächtigen handelt es sich um einen 20-jährigen Deutschen, so die Polizei. Er soll heute Nachmittag einen Mann in der Filiale mit einem Messer niedergestochen haben. Dieser konnte zwar noch schwer verletzt ins Krankenhaus gebracht werden, verstarb dort aber an seinen Verletzungen.
1: Bundesgesundheitsministerin Wagen von der CDU soll nach Medienberichten neue Kanzleramtschefin werden. Sie soll auf ihren Parteikollegen Thorsten Frey folgen, der neuer Fraktionschef wird. Er tritt die Nachfolge von Jens Spahn an. Generalsekretär Lindemann soll neuer Bundesgesundheitsminister werden. Ein Sprecher von Kanzler Merz hat das bisher nicht bestätigt. Er meinte, der Kanzler werde die Personalentscheidungen bekannt geben, wenn alle offenen Punkte geklärt sind. Lindemann würde mit diesen Entscheidungen zum ersten Mal ein Ministeramt übernehmen. Mit Wagen wäre zum ersten Mal eine Frau Chefin im Kanzleramt. In Karlsruhe startet in diesen Minuten das Fest. Es gilt als das größte Familien- und Musikfestival in Süddeutschland. Bis Sonntag werden über 200.000 Besucherinnen und Besucher erwartet. Die Veranstalter sagen, dass die Sicherheitsmaßnahmen in der Günter-Klotz-Anlage in den letzten Jahren nochmal erweitert worden sind. Infos dazu von Johannes Stier aus Karlsruhe.
3: Jetzt setzt man auch noch auf Software von einer Karlsruher Firma. Die kann simulieren, wie sich Besucherströme verhalten. Das ist wichtig bei der Planung zum Beispiel der Notausgänge. Und was die Hitze betrifft, da gibt es zum Beispiel kostenloses Trinkwasser. Richtig große Sonnenschirme sind auch aufgestellt. Das sind so 10 Meter im Durchmesser und die spenden ordentlich Schatten. Dazu sind diese Wassernebelsysteme aufgebaut, kennen wir, diese Gestelle, die so eine Art ganz feinen Wasservorhang produzieren, durch den man durchläuft und sich dann abkühlen kann. Und wie schon seit vielen, vielen Jahren wird bei das Fest auch wieder gratis Sonnencreme ausgegeben.
1: Der kroatische Fußballstar Luka Modric hat sein Karriereende noch einmal verschoben und seinen Vertrag bei AC Mailand verlängert. Der 40-Jährige bleibt bei dem italienischen Spitzenklub bis Mitte nächstes Jahr. Modric war 2018 Weltfußballer und hatte mit Real Madrid unter anderem 6-mal die Champions League gewonnen. Das Wetter: In der Nacht ist es klar und kühl mit Temperaturen zwischen 13 und 6 Grad. Morgen scheint dann insgesamt wieder deutlich mehr die Sonne. Wolken sind die Ausnahme, ziehen wenn dann am häufigsten im Westerwald durch. Dazu wird es insgesamt deutlich heißer mit Temperaturen zwischen maximal 22 und 30 Grad, am Wochenende teilweise noch höher. Es ist 21.03 Uhr.
4: Und hier ist der ARD-Verkehrsservice. Vorsicht auf der A6 Mannheim Richtung Heilbronn zwischen Wiesloch-Auenberg und Sinsheim. Gefahr durch Reifenteile. Vorsicht auf der B33 Konstanz Richtung Singen zwischen Radolfzell und Singen-Steißlingen. Eine ungesicherte Unfallstelle. Die A5 Frankfurt Richtung Karlsruhe ist zwischen Heppenheim und Hemsbach bis um 6 Uhr morgen früh wegen Bauarbeiten gesperrt. Bitte folgen Sie der U86. Die A8 Karlsruhe Richtung Stuttgart ist zwischen Pforzheim Nord und Pforzheim Süd wegen einer Baustelle gesperrt. Vor der Ausleitung 2 Kilometer Stau. Die Umleitung ist ausgeschildert. A81 Stuttgart Richtung Singen zwischen Rottenburg und Horb. 3 Kilometer Stau, dort bis zu 20 Minuten, bis ihr hier durch seid. Allen unterwegs gute und sichere Fahrt.
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4: Am Mikrofon Jochen Stöckle. Und in dieser Stunde geht's wieder überall hin. Auf der ganzen Welt haben wir unsere Ziele. Die werden wir entweder über Straßen erreichen oder durch die Luft oder vielleicht sogar per Schiff, je nachdem, worum sich's in dem Song dreht. Und eins kann ich schon mal versprechen, wir werden auf jeden Fall in dieser Stunde nach Kalifornien reisen. Aber mit wem reisen wir dahin? Das entscheidet ihr. Gleich unser kleines Abstimmungsding. California, California oder California? Mehr dazu gleich in 20 Minuten ungefähr.
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Manfred Mann's Earth Band. Davies on the road again. Wahrscheinlich gerade unterwegs in Urlaub, wie viele andere auch. Kurzer Blick auf die Straßen im ARD Musikclub. Auch Vorsicht auf der B27. Tübingen, Stuttgart zwischen Filderstadt West und Leinfelden, Echterdingen Süd sind Menschen auf der Fahrbahn. Heute Thema Reisen in unserem Sommerspezial in dieser Woche in jedem einzelnen Musikclub. Marielle aus Ludwigsburg hat uns dazu geschrieben zum Musikclub Rock Sommerspezial. Ich hätte was super zu eurem Thema passen würde. Zum Beispiel Ich am Strand von Farin Urlaub. Freue mich, das heute zu hören. Bin ganz entspannt in der Hängematte. Okay, dann jetzt viel Spaß entspannt in der Hängematte mit Farin Urlaub und am Strand.

Grandios. Iron Maiden, Flight of Icarus. Ja, ich weiß, das bezieht sich natürlich auf die griechische Mythologie, auf Daedalus und Icarus, der mit dem Wachs sich da diese Federn angeklebt hat, zu nah an die Sonne, zack, Wachsschmolzen runtergefallen. Ja, ich weiß, aber Flight, es ist Flight drin und deswegen haben wir gedacht, passt es eigentlich ganz gut in unser Reisenspezial heute Abend. Denn wenn man sich jetzt nicht gerade mit Wachs anklebt, sondern wenn man einem solide geschmiedeten Flugzeug unterwegs ist, kann man damit schön in Urlaub fahren. Das ist das eine. Das andere ist, dass wir festgestellt haben im ARD Musikclub Rock, dass wahnsinnig viele Künstler, Künstlerinnen über dieselben Gegenden, dieselben Städte, dieselben Orte, dieselben Bundesstaaten singen. Wie zum Beispiel den wunderschönen Sunshine State, California. Es gibt so viele Songs über Kalifornien. Wir stellen jetzt einfach mal drei zur Wahl. Einen davon spielen wir dann in ungefähr 20 Minuten und ihr entscheidet. Also, wollt ihr California hören von Blink 182?

Ihr entscheidet. 0711 26 27 28, unsere Telefonnummer. 0711 26 27 28. Wollt ihr California hören? Von Phantom Planet, von Lenny Kravitz oder Blink 182? 0711 26 27 28.

0: Led Zeppelin unterwegs nach Kaschmir. Hier ist der ARD Musikclub Rock, unser Reisespezial. Jetzt ist es 21.32 Uhr. Und das ist der ARD Verkehrsservice. Vorsicht auf der A67 Mannheim Richtung Darmstadt zwischen Firnheimer Dreieck und Lorsch liegen Spanngurte auf der Fahrbahn. Die A5 Frankfurt Richtung Karlsruhe ist zwischen Heppenheim und Hemsbach bis morgen früh um 6 gesperrt. Bitte folgt der U86. Die A8 Karlsruhe Richtung Stuttgart ist zwischen Pforzheim Nord und Pforzheim Süd wegen einer Baustelle gesperrt. Vor der Ausleitung 2 Kilometer Stau. Die Umleitung ist ausgeschildert. A81 Stuttgart Richtung Singen zwischen Rottenburg und Horb. 3 Kilometer Stau. Verzögerung bis zu 20 Minuten hier. Das war's allen unterwegs. Gute und vor allen Dingen sichere Fahrt.
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0: Am Mikrofon Jochen Stöckle. Und wir verreisen mit euch noch ein bisschen. In der kommenden halben Stunde klären wir auf, mit wem wir nach Kalifornien reisen. Ich habe euch ja zur Wahl gestellt, entweder California von Blink 182 oder California von Lenny Kravitz oder California von Phantom Planet. Die Auflösung gibt's in 2 Songs. Zuerst spielen wir für euch Knights of Cydonia von Muse und danach noch Asia und The Traveler.
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0: Asia und The Traveler into the Light.
1: ARD Musikclub Rock mit dem Reisespezial heute. Ich wollte von euch wissen, was wollten ihr jetzt hören? Wollt ihr California hören von Blink 182? Oder California von Lenny Kravitz. Oder California von Phantom Planet.
2: California.
1: Und das habt ihr gesagt.
3: Hallo Jochen, hier ist nochmal der Stefan aus Augsburg.
1: Hallo Lenny Stefan. Kravitz. Du bist für Lenny Kravitz heute Abend. Alles klar, ist gezählt. Ja, danke.
3: Ja. Danke dir, ciao.
4: Hallo, hier ist der Bernd. Ich wollte die dritte Version hören.
1: Die dritte Version wäre Phantom Planet gewesen.
4: Genau, genau.
5: Hi, ich bin die Maike aus Ostfildern-Nellingen.
1: Hallo Maike, welche California-Version für dich?
5: Die letzte.
1: Phantom Planet?
5: Ja.
1: Stimme ist gezählt. Dankeschön für den Anruf.
5: Gerne.
6: Hallo, hier ist der Peter aus Wetzlar.
1: Und was darf es für dich sein?
6: Blink 182 heißen die doch, ne?
1: Blink 182 ist gezählt. Ja. Dankeschön, ja. Ciao.
6: Danke auch. Ciao.
1: Also was die Anrufer angeht, scheint sich ein Meinungsbild abzubilden. Phantom Planet hat hier die Nase vorn. Wir gehen mal rüber in unser Aufnahmestudio zu Adrian Beritsch. Er hat die Mails und die WhatsApps.
7: Ein bisschen gezählt.
1: Ja.
7: Also Blink 182 war auf jeden Fall hinten dran.
1: Auch, ja.
7: Bei mir war hauchzart Lenny Kravitz, aber nur ein Hauch.
1: Nur ein Hauch. Hat leider nicht gereicht. Und das, was ich jetzt hier gerade an Hörern vorgespielt habe, ist natürlich immer nur ein Ausschnitt. Ich habe noch mit viel mehr Hörern gesprochen und telefoniert. Muss ich leider sagen, der Hauch reicht nicht. Ja. Es wurde am Ende... Wie hat die eine Hörerin so schön gesagt?
7: Was hat sie gesagt?
1: Der letzte, der dritte.
7: Der berühmteste.
1: Der berühmteste auch, muss man sagen. Der größte Hit. Phantom Planet und California. Danke fürs Mitmachen.

Mariah Heep und der Traveler in Time. Auch das ein schönes Urlaubsziel. Die Zeit. Irgendwie ein bisschen in die Vergangenheit reisen, ein bisschen in die Zukunft, weiß ich nicht. Auf jeden Fall mal Zeitreisender Uriah Heep im Sommerspezial im ARD Musikclub Rock. Es dreht sich alles um Reisen heute Abend. ARD Verkehrsservice, Vorsicht auf der A45 Gießen Richtung Fulda zwischen Langenselbold West und Langenselbold sind Fahrradfahrer auf der Fahrbahn. Jetzt Musik von U2, die haben ja gerade vor 2 Wochen erst eine neue Single rausgebracht, Street of Dreams heißt die. Und das ist ein Teil des neuen Studioalbums. Es gibt neue Musik von U2. Wahrscheinlich kommt es dieses Jahr noch raus, das Album, denn U2 feiern Jubiläum. Die werden ja jetzt 50 Jahre alt. Auch schon. U2 werden 50 im Jahr 2026. Wir hören einen alten Klassiker, U2, passend zu unserem Sommerreisenspezial. Hier sind sie mit Summer of Love.

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1: Um 22 Uhr mit Cedric Bies. In Deutschland steigen die Spritpreise wieder deutlich an. Hintergrund ist, dass die Rohölsorte Brent zum ersten Mal seit einigen Monaten mehr als $100 pro Fass kostet. Diese Ölsorte ist für Europa wichtig. Teurer als im Moment war sie nur während der Energiekrise 2022. Dazu ARD-Wirtschaftsexperte Michael Wigmer.
2: Hauptgrund für den Preisanstieg der vergangenen Tage ist die Lage am Roten Meer. Dort haben Houthi-Rebellen aus dem Jemen Öltanker aus Saudi-Arabien angegriffen, nach eigenen Angaben 2 Stück. Die Straße von Hormus ist durch den Iran-Konflikt als wichtiger Seeweg für Erdöl weiter blockiert. Wenn jetzt auch die Umleitung über das Rote Meer nicht mehr funktioniert, müssen Tanker einen noch größeren Umweg machen über Südafrika. Dann wird Öl noch teurer. Experten rechnen bei der Sorte Brent zügig mit $120 pro Fass.
1: Nach der mutmaßlichen Geiselnahme im bayerischen Regensburg laufen die Ermittlungen nach dem Motiv des Täters. Er hatte in einer Bank einen Menschen getötet und war etwa 3 Stunden nach der Tat von einem Spezialkommando der Polizei festgenommen worden. Er selbst wurde dabei nicht verletzt. 2 weitere mutmaßliche Geiseln konnten vorher auch unverletzt befreit werden. Ob der Mann die Bank ausrauben wollte, ist noch unklar. In der Stadt Slowjansk im Osten der Ukraine sind bei einem Angriff mit russischen Gleitbomben mindestens 14 Menschen getötet worden. 7 Wohnblocks sollen beschädigt worden sein, schrieb der ukrainische Militärgouverneur der Region auf Telegram. Der Ballungsraum um Slowjansk und Kramatorsk ist der letzte große Bereich in der Region Donetsk, den ukrainische Truppen noch kontrollieren. Russland fordert einen vollständigen Rückzug der Ukraine aus Donetsk, bevor es zu Friedensverhandlungen kommt. Wegen einer größeren Schlägerei an Bord musste ein EasyJet-Flugzeug von Teneriffa nach Liverpool umkehren. Die Entscheidung soll der Pilot gestern etwa 1/2 Stunde nach dem Start getroffen haben, schreibt der Verband der spanischen Fluglotsen auf X. Ob es Festnahmen oder Verletzte gegeben hat, ist nicht bekannt. Auch nicht, was der Auslöser für die Schlägerei war. Bei der Tour de France hat Richard Carapaz aus Ecuador die 18. Etappe gewonnen. Er war der erste Ecuadorianer überhaupt, der bei einer Tour einen Etappensieg schaffen konnte. Holger Gerska berichtet.
3: Carapaz war der Beste aus einer Ausreißergruppe, die immer kleiner wurde. Und er gewann diese Etappe letztlich als Solist souverän. Im Hauptfeld gab es kaum Aktionen. Das hing auch damit zusammen, dass die Mannschaft von Tadej Pogacar ganz offensichtlich große gesundheitliche Probleme hat. Pogacar selbst wurde nicht attackiert. An der Spitze der Gesamtwertung gab es keinerlei Änderungen. Der Slowene fährt im gelben Trikot auf die nächste Etappe mit der Bergankunft in Alpe d'Huez.
1: Das Wetter. Heute Nacht ist es in Deutschland meistens klar. Im Osten kann es noch einzelne Schauer und Gewitter geben. Und es ist kühl mit Temperaturen zwischen 15 und 5 Grad. Morgen dann in der Mitte und im Süden viel Sonne mit höchstens ein paar lockeren Wolken. Nördlich der Mittelgebirge halten sich die Wolken noch etwas länger. Dazu wird es heißer mit 19 bis 30 Grad. Es ist 22.03 Uhr.
4: Und das hier ist der ARD-Verkehrsservice. Die A1 Hamburg Richtung Bremen ist zwischen Hamburg-Harburg und dem Maschener Kreuz wegen Bergungsarbeiten gesperrt. Die A5 Frankfurt Richtung Karlsruhe ist zwischen Heppenheim und Hemsbach bis morgen früh um 6 gesperrt. Da laufen Bauarbeiten. Umleitung geht über die U86. Und die A8 Karlsruhe Richtung Stuttgart ist zwischen Pforzheim Nord und Pforzheim Süd wegen einer Baustelle gesperrt. Vor der Ausleitung 2 Kilometer Stau im Moment noch. Die Umleitung ist dann ausgeschildert. Allen unterwegs gute und sichere Fahrt.
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4: Am Mikrofon Jochen Stöckle. Und wir nehmen euch heute mit auf große Fahrt. Es geht auf Reisen. Das ist unser Spezial heute oder die ganze Woche in den ARD Musikclubs. Es geht um Reisen in Rock. Also harte Gitarren und dann geht's halt irgendwo hin. Zum Beispiel auf die Straße mit Thunder Mother oder auch wir leben in den USA, Living in America, nicht von James Brown, nein, sondern von The Sounds. Und den Anfang machen Simple Plan zusammen mit Sean Paul. Hier ist Summer Paradise. Hallo zusammen.
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John Fogerty ist das und The Old Man Down the Road. ARD Verkehrsservice mit aktuellen Meldungen. Bitte Vorsicht auf der A1 Osnabrück Richtung Bremen. Zwischen Osnabrück Nord und Bramsche eine ungesicherte Unfallstelle. Und dann noch was von der A5 Frankfurt Richtung Karlsruhe. In der Einfahrt der Raststätte Bruchsal steht ein defektes Fahrzeug. Straßen sind auch so ein Thema in der Rockmusik. Heute Abend machen wir ein bisschen Spezialreisen unterwegs sein. Reiserouten, Reiseorte, ferne Länder, nahe Städtereisen. Alles möglich heute Abend. Und das alles natürlich, gerade wenn es nicht so weit ist, gerne auch auf der Straße. The Old Man Down the Road, John Fogerty, haben wir gerade gehört. Thunder Mother ebenso unterwegs. Und das, man könnte fast meinen, das klingt fast schon ein bisschen schwäbisch. Da sagt man ja immer, wenn man Mercedes fährt, die Straße gehört mir. Thunder Mother haben das Ganze übersetzt auf Englisch. The road is ours. Im ARD Musikclub Rock.

Allman Brothers Band und der Midnight Rider. Ja, man kann auch mitten in der Nacht verreisen. Das ist für alle. Erinnert ihr euch noch, als ihr Kind wart, wie krass das war, dass man irgendwie morgens um 2 aus dem Bett gerissen wurde? So, jetzt geht's los. Hast du auch alles? Hast dein Kuscheltier? So, zack, raus auf die Rückbank. Kindersitz. Wenn man Glück hatte, vielleicht sowas wie ein Gurt. Meistens wurde man einfach auf die Rückbank gelegt und dann ging es die nächsten 20 Stunden in einem wahnsinnig heißen Auto Richtung Italien. Vater saß vorne links am Steuer, selbstverständlich, und hat eine nach der anderen gequalmt. Fenster aufmachen war natürlich verboten, weil man könnte sich ja einen Zug holen, und man hat sich immer gewundert, warum wird dem Bub auf der Rückbank eigentlich immer schlecht? Der muss einfach nach vorne gerade rausgucken, das wird schon passen. Ja, ja, ja. Lang ist es her, Urlaubsgeschichten, machen wir heute Abend keine. Wir machen Urlaubssongs. So sieht es nämlich aus. Viele Menschen haben Traumziele. Traumziele wie zum Beispiel New York City. Einmal an der Freiheitsstatue vorbeischippern mit der Staten Island Ferry und dann auf einen der großen Wolkenkratzer. Entweder auf Number One World Trade Center und da runter gucken oder auf den Rockefeller Center und rüber gucken zum Chrysler und zum Empire State Building. Ach, davon träumen verschiedene Bands. Ihr dürft euch aussuchen, welchen Song wir jetzt spielen. Jetzt geht's nämlich drum, wollen wir unbedingt nach New York? Moving to New York von den Wombats.

Die Wombats, Moving to New York oder wollt ihr New York verlassen? R.E.M. Also, was darf sein? Entweder die Wombats, die nach New York ziehen wollen, die Wombats mit Moving to New York, oder wollt ihr R.E.M. hören mit Leaving New York? Wombats oder R.E.M.? Ihr entscheidet, ruft an 0711 26 27 28. 0711 26 27 28, die Telefonnummer. Ihr könnt diese Telefonnummer nutzen, um hier einfach anzurufen. Ach, hoch, da kommen schon die ersten. Oder ihr schreibt eine WhatsApp oder eine Signal-Nachricht auf dieselbe Nummer. 0711 26 27 28, Wombats oder R.E.M.?

0: Ha, Moment. Hier verrutscht doch alles wieder. Das darf ja wohl nicht wahr sein. So, jetzt kommt erst das da und danach kommt gleich der Verkehrsservice.
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0: Und hier ist der ARD-Verkehrsservice um 22.30 Uhr. Vorsicht bitte auf der A66 Fulda Richtung Frankfurt zwischen Hanauer Kreuz und Erlensee, eine ungesicherte Unfallstelle. Vorsicht im Kreis Tübingen auf der Landesstraße zwischen Mössingen und Thalheim liegt ein Reh. Vorsicht bitte auf der A1 Osnabrück Richtung Bremen zwischen Osnabrück Nord und Bramsche, eine ungesicherte Unfallstelle. Vorsicht auf der A7 Füssen-Reute Richtung Ulm zwischen Memmingen Süd und Kreuz Memmingen, ein defektes Fahrzeug. Die A1 Hamburg Richtung Bremen ist zwischen Hamburg-Harburg und Mascherner Kreuz wegen Bergungsarbeiten gesperrt. Die A5 Frankfurt Richtung Karlsruhe ist zwischen Heppenheim und Hemsbach bis morgen früh um 6 wegen Bauarbeiten gesperrt. Bitte der U86 folgen. Und die A8 Karlsruhe Richtung Stuttgart ist zwischen Pforzheim Nord und Pforzheim Süd wegen einer Baustelle gesperrt. Vor der Ausleitung 2 Kilometer Stau. Die Umleitung ist ausgeschildert. Allen unterwegs gute und sichere Fahrt.
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0: Am Mikrofon Jochen Stöckle. Hi zusammen, wir klären gleich auf, ob wir New York verlassen oder ob wir dahin ziehen. Also ich spiele euch entweder den Song von den Wombats, Moving to New York, oder von R.E.M., Leaving New York. Das Ganze lösen wir auf nach 2 fantastischen Songs. Einmal gibt's On the Road Again von Canned Heat und vorher noch Guns N' Roses, jetzt mit Paradise City. Hallo zusammen.
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Das sind Can't Heat und On the Road Again. So viel Zeit muss sein. ARD Musikclub Rock, wir haben euch gefragt, welchen New York-Song wollt ihr hören? Wollt ihr New York vielleicht verlassen, zusammen mit R.E.M.? Leaving New York? 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Oder wollt ihr nach New York ziehen, mit den Wombats zusammen? Moving to New York. So

0: Wir haben euch gefragt und das sind eure Antworten.
1: Hier ist Arild, grüß dich.
0: Hi, von wo aus rufst du uns an?
1: Ich rufe euch aus Hannover-Swinton an, bei Kassel.
0: Mhm, und was darf es für dich sein? Wombats oder R.E.M.?
1: R.E.M., bitte.
2: Jochen, Stefan aus Augsburg, jetzt da die R.E.M.
0: Alles klar, Stefan, ist gezählt.
3: Ja, hallo, hier ist der Peter aus Wetzlar. Ich bin für R.E.M.
0: Dankeschön, Peter.
3: Danke auch, tschüss.
4: Ewald, hallo.
0: Von wo aus rufst du uns an?
4: Aus Schönberg.
0: Und was darf es für dich sein? R.E.M. oder die Wombats?
4: R.E.M. natürlich.
5: Hier ist die Angelika aus Esslingen.
0: Wombats oder R.E.M., Angelika?
5: R.E.M.
0: Dankeschön. Mach's gut, schönen Abend noch. Ciao.
5: Ciao, ciao.
0: Und wir haben natürlich wie immer den unbestechlichen Notar aus der ARD-Musikredaktion hier
6: total,
0: bei uns, Adrian Beric.
6: Unbestechlich.
0: Hast du hast gerade auch zugehört. Da hast du irgendwann mal, außer aus meinem Mund, die Band Wombats
6: gehört.
0: Ich
6: hab sie nicht gehört.
0: Ich habe sie auch nicht gehört, ganz ehrlich.
6: Ich glaube, es ist kein Zufall.
0: Wie sieht es, ja, zeichnet sich
6: vielleicht
0: bei dir ein Meinungsbild ab? Bei
6: den da kam das Wort Christmas drin vor. Vielleicht haben die Leute das abschreckend empfunden.
0: Christmas came early this year, singt er da am Ende. Ne? Hat sich da ein Weihnachtslied eingeschlichen?
6: Ja.
0: Um Gottes Willen.
6: Aber es war rockig.
0: Was sagen die Mails?
6: Ich habe eine einzige Stimme für die Wombats.
0: Ah, okay, ich habe gerade eben auch noch kurz vor Mikrofon aufreißen, hatte ich noch einen ganz, ganz freundlichen, lieben Hörer aus Bremen dran. Auch er wollte seine Stimme abgeben für die Wombats. Das heißt jetzt zwei Stimmen für die Wombats.
6: Ja, aber
0: jetzt natürlich die spannende Frage, reicht es für die Wombats?
6: Absolut nicht.
0: Schade, aber dafür freuen wir uns über R.E.M. Der Sieger in dieser Stunde, Leaving New York, hier sind R.E.M.

Van Halen und der Ice Cream Man, den braucht man natürlich auch. Wenn man irgendwo verreist und irgendwo am Strand steht, ist natürlich so eine Eisbude, hat was. ARD Musikclub Rock hier heute Abend. Ich habe ja gesagt, wir erfüllen auch gerne eure Wünsche heute Abend. Und prompt kriegen wir hier, wir werden überschüttet von vor lauter Wünschen. Ich hoffe, die kriegen wir alle noch unter. Also den kriegen wir auf jeden Fall noch unter. Uns schreibt unter anderem Stefan Engelhardt. Schönen guten Abend, mir fällt spontan ein von Weezer, Island in the Sun, passt zum Sommer und zur Rockmusik, gell? Ja, Stefan hat so völlig recht, das passt sehr gut. Und der Manuel haut in dieselbe Kerbe, Island in the Sun von Weezer möchte er gerne hören. Und wir so, klar, warum nicht? Hier sind sie, Weezer und Island in the Sun.

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1: Um 23 Uhr mit Cedric Bies. In Berlin präsentiert Bundeskanzler Merz voraussichtlich morgen seine Personalentscheidungen nach dem Rücktritt von Unionsfraktionschef Spahn. Darunter sind offenbar auch Wechsel, die bisher noch nicht bekannt waren. Aus der Nachrichtenredaktion dazu Klaus Reginek.
2: Die Deutsche Presseagentur berichtet von einem Personalkarussell und nennt folgende Personalien. Thorsten Frey, der vom Kanzleramtsminister zum Unionsfraktionsvorsitzenden wird. Bundesgesundheitsministerin Warken, die Frey im Kanzleramt ersetzt. Und Carsten Linnemann, bisher CDU-Generalsekretär, als Nachfolger Warkens, also neuer Gesundheitsminister. Außerdem soll Schatzmeisterin Franziska Hoppermann neue CDU-Generalsekretärin werden.
1: In Deutschland steigen die Spritpreise wieder deutlich an. Hintergrund ist, dass die Rohölsorte Brent zum ersten Mal seit einigen Monaten mehr als $100 pro Fass kostet. Diese Ölsorte ist für Europa wichtig. Teurer als im Moment war sie nur während der Energiekrise 2022. Der Hauptgrund für die Preissteigerungen ist vor allem die Situation am Roten Meer. Dort haben Houthi-Rebellen aus dem Jemen Öltanker aus Saudi-Arabien angegriffen. Außerdem ist die Straße von Hormus durch den Iran-Krieg weiter blockiert. Sie ist ein wichtiger Seeweg für den Öltransport. Das US-Repräsentantenhaus fordert, dass die Militäreinsätze in Iran beendet werden. Es hat dafür eine weitere Resolution verabschiedet. Der Antrag kam von der Demokratischen Partei. Darin steht, dass beide Kammern des Parlaments Kriegshandlungen erst zustimmen müssten. Vor rund 4 Wochen hatte auch schon der Senat eine solche Resolution verabschiedet. Ausgenommen sind aber unter anderem Einsätze, die wegen unmittelbar bevorstehender Angriffe nötig sind. Darauf beruft sich US-Präsident Trump bei den aktuellen Attacken in Iran. Nach dem Sturz eines Bahnmitarbeiters aus einem fahrenden Zug in Baden-Württemberg hat die Staatsanwaltschaft Karlsruhe nochmal Haftbefehl gegen den 36-jährigen Beschuldigten gefordert. Sie hat eine entsprechende Beschwerde eingelegt. Matthias Zurawski berichtet.
3: Das Karlsruher Amtsgericht hatte am Samstag den Erlass eines Haftbefehls gegen den Beschuldigten abgelehnt. Als Grund wurde unter anderem ein Überwachungsvideo aus dem Zug genannt, das beim Haftrichter für Zweifel am Tatablauf sorgte. Der 36-Jährige soll den Bahnmitarbeiter nach einer Fahrkartenkontrolle in eine körperliche Auseinandersetzung verwickelt haben. Dabei sei der 26-Jährige bei Tempo 120 aus dem Zug gestürzt. Er wurde schwer verletzt. Grundlage für die Beschwerde seien neue Erkenntnisse über den Tatablauf und die persönlichen Verhältnisse des einschlägig vorbestraften Beschuldigten, so die Staatsanwaltschaft. Nun muss das Amtsgericht erneut entscheiden.
1: Das Wetter. Heute Nacht ist es in Deutschland meistens klar und kühl mit Temperaturen zwischen 15 und 5 Grad. Morgen dann in der Mitte und im Süden viel Sonne mit höchstens ein paar lockeren Wolken. Nördlich der Mittelgebirge halten sich die Wolken etwas länger, bei bis zu 30 Grad maximal. Die Zeit 23.03 Uhr.
4: Und hier ist der ARD-Verkehrsservice. Vorsicht bitte auf der A7 Ulm Richtung Füssenreuth. Zwischen Nersingen und Dreieck Hittistetten liegen Gegenstände. Die A1 Hamburg Richtung Bremen ist zwischen Hamburg-Harburg und Mascheiner Kreuz wegen Bergungsarbeiten gesperrt. Die A5 Frankfurt Richtung Karlsruhe ist zwischen Heppenheim und Hemsbach bis morgen früh um 6 wegen Bauarbeiten gesperrt. Bitte folgt der U86. A8 München Richtung Stuttgart. Die Einfahrt Eichelberg ist wegen Bergungsarbeiten gesperrt. Und die A8 Karlsruhe Richtung Stuttgart ist zwischen Pforzheim Nord und Pforzheim Süd wegen der Baustelle gesperrt. Vor der Ausleitung im Moment 2 Kilometer Stau. Die Umleitung ist ausgeschildert. Allen unterwegs gute und sichere Fahrt.
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4: Am Mikrofon Jochen Stöckle. Wir gehen auf große Fahrt, nehmen euch mit auf die Reise, verreisen, Urlaub, das ist unser Thema heute im Sommerspezial. Diese Woche in allen Musikclubs und natürlich auch im ARD Musikclub Rock. Wir nehmen euch mit nach Hamburg auf die Reeperbahn mit den Toy Dolls. Außerdem geht's mit den Stereophonics noch nach Dakota. Und den Anfang, den machen Kingdom Come auf einem, ich weiß nicht, was das genau ist. Das klingt so ein bisschen nach Geisterschiff. Ein Twilight Cruiser. Hallo zusammen.
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0: Ach, ist das schön, wenn wir mal einen Nerv getroffen haben. Kingdom Come, Twilight Cruiser haben wir gerade gespielt. Und Evelyn schreibt uns da so, genial, das hätte ich mir für heute Abend eigentlich gewünscht. Habe aber nicht geglaubt, dass es gespielt wird. Doch, natürlich. Dann schreibt Claudia noch, ihr spielt Kingdom Come. Wie mega ist das denn? Bin begeistert, diesen tollen Song mal im Radio zu hören. Tja, kann ich nur sagen, dafür gibt es die ARD Musikclubs. Dafür gibt es den ARD Musikclub Rock jeden Donnerstag von 20 Uhr bis um Mitternacht für solche Perlen, dass man einfach auch mal 6 Minuten 28 sich Zeit nimmt für so ein Ding. Kingdom Come und Twilight Cruiser im ARD Musikclub Rock. Und das, was jetzt kommt, das sind die Toy Dolls. Caught Up the Reeperbahn.
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Beth Hart Band. Und Summer is gone. Das ist noch eine Weile hin, dass wir das sagen können, dass der Sommer vorbei ist. Der holt gerade tief Luft und kriegt die zweite Kraft, bin mir ziemlich sicher. ARD Musikclub Rock hier am Donnerstagabend, wie immer von 20 Uhr bis Mitternacht. Das ist ein Sommerspezial, die ganze Woche durch in jedem Club. Machen wir was zum Thema Reisen, Urlaub, Verreisen, irgendwelche Orte. Zum Beispiel der hier, Joe Walsh, singt über den Rocky Mountain Way. Und der Peter aus Lonnig, das ist in der Gegend von Koblenz, hat sich gemeldet. Freut sich sehr, wenn wir das spielen würden. Rocky Mountain Way von Joe Walsh. Peter, freu dich genau jetzt.

0: Saxon und 747 Strangers in the Night. Jetzt ist es gleich zwar 23.30 Uhr, halb zwölf. Vorsicht bitte auf der A1 Trier Richtung Saarbrücken zwischen Hermeskeil und Nonnenweiler Bierfeld. Ein defektes Fahrzeug. Vorsicht auf der A7 Hannover Richtung Hamburg. In der Ausfahrt Bad Fallingbostel liegt ein Plastikteil. Vorsicht auf der A60 Mainz Richtung Rüsselsheim. In der Ausfahrt Bischofsheim eine ungesicherte Unfallstelle. Vorsicht auf der A81 Heilbronn Richtung Würzburg zwischen Kreuz Weinsberg und Tunnel Hölzern liegt ein Reifen auf der Fahrbahn. Die A1 Hamburg Richtung Bremen ist zwischen Harburg und Maschener Kreuz wegen Bergungsarbeiten bis Montagabend gesperrt. Die A5 Frankfurt Richtung Karlsruhe ist zwischen Heppenheim und Hemsbach bis um 6 Uhr morgen früh wegen Bauarbeiten gesperrt. Bitte folgt der U86. A8 München Richtung Stuttgart. Die Einfahrt Eichelberg ist wegen Bergungsarbeiten gesperrt. Und die A8 Karlsruhe Richtung Stuttgart ist zwischen Pforzheim Nord und Pforzheim Süd wegen der Baustelle gesperrt. Dadurch 1 Kilometer Stau. Allen unterwegs gute und sichere Fahrt.
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0: Am Mikrofon Jochen Stöckle. Und wir lassen euch nochmal abstimmen, welchen Song wir spielen sollen. Wir haben ein paar Songs, wo es um Straßen geht, die irgendwo hinführen. Einmal eine Straße nach nirgendwo und einmal eine Autobahn in die Hölle. Ihr ahnt, worum es geht. Entweder ein Song von Ozzy Osbourne in Memoriam. Ozzy Osbourne, gestern war sein erster Todestag. Road to Nowhere. Wollt ihr das hier hören? Oder wollt ihr Highway to Hell hören? Also ganz einfach jetzt anrufen. 0711 26 27 28. 0711 26 27 28. AC/DC oder Ozzy Osbourne.
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0: Den Song haben wir extra aufgehoben und extra nicht gespielt am Dienstag im ARD Musikclub Deutsch. Da hatten wir ja auch schon ein Spezial zum Thema Sommer, Sonne, Sonnenschein, Urlaub und so weiter. Kommando Sunshine von der Berliner Band Beatsteaks haben wir gerade gehört im ARD Musikclub Rock. Da sind wir heute. Und wir haben euch gefragt, was wollt ihr hören? Entweder von Ozzy Osbourne, Road to Nowhere. Oder von AC/DC, Highway to Hell. Und das haben die ARD Musikclub Rockhörer geantwortet auf diese Frage. Highway to Hell oder Road to Nowhere?
1: Hallo Jochen, Stefan aus Augsburg nochmal.
0: Hallo Stefan, für wen stimmst du ab?
1: Highway to Hell.
0: Alles klar, danke dir. Danke dir, schöne Nacht noch. Ciao.
1: Danke, ciao.
2: Hi, ich rufe aus Bayern an.
0: Und wie heißt du?
2: Elja, wegen der Liedumfrage.
0: Hi Elja, welchen Song darf ich für dich spielen?
2: Highway to Hell.
3: Hallo Jochen, hier ist der Afu aus Stuttgart. Hallo.
0: Hallo Afu. Highway to Hell oder Road to Nowhere? Das ist die Frage.
3: Road to Nowhere, ich finde Highway to Hell ist ein bisschen oft gespielt und den anderen hört man nicht ganz so oft.
0: Ich danke dir, Afu. Bis bald.
3: Bitte schön, mach es gut. Tschüssle.
4: Ich rufe von Itchen an und bin der Lothar.
0: Hallo Lothar.
4: Ich möchte gerne die Ossi hören.
5: Ja, hallo, hier ist der Reinhard. Ich rufe aus Bad Ems an.
0: Hi Reinhard, Road to Nowhere oder Highway to Hell?
5: Das sind beides tolle Songs, ja. Aber aufgrund des Jahrestags wäre ich schon heute mal für Ozzy Osbourne.
0: Danke dir.
5: Ciao. Danke auch, ciao.
0: Also, was die Anrufer und Anruferinnen angeht, im Moment Ozzy Osbourne knapp die Nase vorn. Unser unbestechlicher Notar Adrian Beritsch aus der ARD Musikredaktion. Schönen guten Abend nochmal, Herr Dr. Beritsch.
6: Schriftlich. Ja. Hast du gerade den Lothar gehört? Der hat Ossi gesagt. Da hatte ich direkt das Wort Ostalgie im Kopf.
0: Ich hätte gerne nicht den Westi, sondern den Ossi.
6: Ja, und es gibt anscheinend eine Ostalgie.
0: Eine Ostalgie. Wie sieht es denn aus bei den Mails und bei den WhatsApps?
6: Ja, dieser Jahrestag schlägt dann doch durch bei den Schriftlichen. Ja, auch hier wieder so ein Hauch mehr, aber man merkt doch schon, nicht zu fassen, es sind 365 Tage her.
0: Ist Wahnsinn, oder? Schon wieder. Das war doch gerade erst, ne?
6: Denkt man sich. Das war vor ein paar Monaten, aber nicht ein Jahr.
0: Nee, ist tatsächlich schon.
6: Deswegen haben sich tatsächlich mehr über den Ossi gewünscht. Hm? Irre.
0: Alles klar, dann jetzt für euch alle. Es war die knappste Kiste des heutigen Abends. Wir haben schon ein paar Mal so Duelle gespielt. Das war wirklich knapp.
6: Kann man sagen.
0: Ozzy Osbourne, Road to Nowhere. Großer Hut ab, Chapeau und Grüße an die Mega-Band da oben in den Wolken, die seit einem Jahr mit Ozzy Osbourne spielen darf.

Volbeat, Last Day Under the Sun im ARD Musikclub Rock heute mit unserem Reisespezial. Es gibt einen Song, der ist heute Abend so unfassbar oft gewünscht worden. Ich komme nicht drum rum. Ich will auch gar nicht drum rumkommen. Peter Weinmann aus Bretten schreibt uns: Hallo, warum reisen wir nicht nach Agadir mit Mike Batt? Uta von der Schwäbischen Alb: Ach, ich hätte da noch was. Ride to Agadir. Willi auch, der möchte auch nach Agadir. Markus Metzger aus Gorpertsweiler: Darf ich mir das wünschen? Passt das ins Programm? Ride to Agadir? Ja, und Stefan schreibt uns auch: Bei Reisen erinnere ich mich gerne an meinen Marokko-Urlaub. Da würde Ride to Agadir doch super gut in euer Programm passen. Ja, tut es. Und was will ich denn machen, wenn es so viele Leute sich wünschen? Ist doch klar. The Ride to Agadir von Mike Batt. Als letzten Wunsch heute Abend. Gleich ist auch eh rum hier. Gleich ist Haya gehen, ne? The Ride to Agadir und Mike Batt jetzt hier für euch.

0: Yeah! The Ride to Agadir und Mike Bett. Das war's jetzt schon für den ARD Musikclub Rock für heute. Ausgabe 23. Juli 2026. Unser Sommerspezial zum Thema Reisen, Urlaub und so weiter und so fort. 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In der Sounds App könnt ihr nochmal komplett die Sendung durchhören, wie alle anderen Clubs natürlich auch. Auf der anderen Seite der Nachrichten um 0 Uhr geht's weiter mit der ARD Hitnacht. Das war der ARD Musikclub Rock mit Jochen Stöckle. Tschüss, macht's gut, bleibt mir gesund und gute Nacht.
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19: Um 0 Uhr mit Heike Lüttich. Der bei einer Messerattacke in einer Bankfiliale in Regensburg getötete Mann hat dort gearbeitet. Das hat die Hypovereinsbank am Abend mitgeteilt. Aus München, Christine Kerler.
20: Der Mann wurde bei der Messerattacke schwer verletzt, kam anschließend in eine Klinik und starb dort wenige Stunden später. Unter Tatverdacht steht ein 20-jähriger Deutscher. Ihn konnten Spezialkräfte der Polizei am Abend in dem Gebäude widerstandslos festnehmen. Er blieb unverletzt. Was ihn zu der Tat bewogen haben könnte, muss erst ermittelt werden. Die Ermittler gehen von einem Einzeltäter aus. Die Polizei ermittelt wegen eines Tötungsdelikts und eines versuchten Raubüberfalls. Der Tatverdächtige soll heute dem Haftrichter vorgeführt werden.
19: Die USA verhängen neue Zölle auf Importe aus 60 Ländern. Sie sollen bei 10 bzw. 12,5% liegen und ab heute gelten. Wie das Büro des US-Handelsbeauftragten Greer mitteilt, betrifft das 99% der US-Importe, auch bestimmte Produkte aus der EU. Die USA begründen die Zölle damit, dass diese Staaten zu wenig gegen Zwangsarbeit täten. Die bisherigen Sonderzölle von 10% auf US-Importe laufen heute aus. In Berlin präsentiert Bundeskanzler Merz voraussichtlich am Vormittag seine Personalentscheidungen nach dem Rücktritt von Unionsfraktionschef Spahn. Darunter sind offenbar auch Wechsel, die bisher noch nicht bekannt waren. Aus der Nachrichtenredaktion Klaus Regeneck.
21: Die Deutsche Presseagentur berichtet von einem Personalkarussell und nennt folgende Personalien. Thorsten Frey, der vom Kanzleramtsminister zum Unionsfraktionsvorsitzenden wird. Bundesgesundheitsministerin Warken, die Frey im Kanzleramt ersetzt. Und Carsten Linnemann, bisher CDU-Generalsekretär, als Nachfolger Warkens, also neuer Gesundheitsminister. Außerdem soll Schatzmeisterin Franziska Hoppermann neue CDU-Generalsekretärin werden. Und auch Philipp Amthor zieht laut dpa ins Kanzleramt ein. Der bisherige Staatssekretär im Digitalministerium ist demnach als neuer Bund-Länder-Beauftragter von Friedrich Merz vorgesehen.
19: Wegen eines großen Waldbrands im Südwesten Frankreichs sind mehr als 20.000 Menschen in Sicherheit gebracht worden. Das Feuer wütet in der Nähe des Küstenorts L'Aige-Cap-Ferret an der Atlantikküste. Nach Behördenangaben ist eine Fläche von mehr als 31 Quadratkilometern betroffen. Rund 700 Feuerwehrleute seien im Einsatz, auch Löschflugzeuge würden eingesetzt. Und das Wetter. Heute Nacht ist es meist klar. Im Osten kann es aber noch einzelne Schauer und Gewitter geben. Dazu wird es kühl mit Temperaturen zwischen 15 und 5 Grad. Tagsüber dann in der Mitte und im Süden Deutschlands viel Sonne mit höchstens ein paar lockeren Wolken. Nördlich der Mittelgebiete halten sich die Wolken noch etwas länger. Dazu wird es deutlich heißer mit 19 bis 30 Grad. Die Zeit, es wird 0.03 Uhr.
22: Hallo, unterwegs, hier ist der Verkehrsservice in der ARD-Hitnacht. Die A1 Fehmarn Richtung Lübeck ist zwischen Pansdorf und Rathekau nach einem Unfall gesperrt. Die A1 Hamburg nach Bremen ist zwischen Harburg und dem Maschener Kreuz wegen Bergungsarbeiten bis Montagabend gesperrt. Dann die A2 Hannover nach Berlin zwischen dem Kreuz Hannover Ost und Lehrte Ost 2 Kilometer Stau. Die 5 Frankfurt nach Karlsruhe ist zwischen Heppenheim und Hemsbach bis 6 Uhr früh wegen Bauarbeiten gesperrt. Die A8 Karlsruhe nach Stuttgart ist zwischen Pforzheim Nord und Süd wegen einer Baustelle gesperrt, 1 Kilometer Stau. Die A31 Gronau Richtung Oberhausen ist zwischen Lechnahaus und Gescher-Coesfeld wegen Reinigungsarbeiten gesperrt. Die A71 Suhl Richtung Erfurt ist zwischen Stadt Ilm und Arnstadt Süd wegen Wartungsarbeiten bis 6 Uhr gesperrt. Und die A111 Dreieck Oranienburg-Charlottenburg ist zwischen Schulzendorfer Straße und Weidmannslusterdamm in beiden Richtungen bis 5 Uhr gesperrt. Allen unterwegs eine gute und sichere Fahrt.
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22: Mit Klaus Schräder-Grau. Hallöchen. Tschüss.

0: Mike und seine Mechaniker, Over My Shoulder in der ARD Hitnacht am Freitag, dem 24. Juli. Ja, wir sind schon im neuen Tag und somit haben wir auch wieder neue Geburtstagskinder. Wir beginnen mit Caroline Nimczek. Das ist der weibliche Teil des Duos Glasperlenspiel. Sie wird heute 36 Jahre alt. Der Rennrodler Felix Loch feiert heute seinen 37. Und die Moderatorin Carmen Nebel. Sie wird heute Runde 70. Ja, und dieses Alter erreicht wahrscheinlich auch ein wirklich sehr, sehr sympathischer Kollege vom Norddeutschen Rundfunk, nämlich Hubertus Meyer-Burkhardt. Allerdings hat er sich kürzlich bei den Kollegen vom NDR gegen dieses Alter ausgesprochen. Er meinte,
1: es ist der 50. Es ist ein redaktioneller Irrtum. Ja, es ist wahrscheinlich Schlamperei in der Recherche. Es ist der 50.
2: So, wenn du das jetzt so betonst, hast du etwa Schwierigkeiten mit der 7-0?
1: Ich denk gar nicht drüber nach. Ich lebe einfach so gerne und so gut. Ich lebe in der besten Phase meines Lebens und bin so glücklich. Und ehrlich gestanden, ich denke nicht wirklich drüber nach. Ich finde eins grausam, das ist Selbstmitleid. Ja. Und das Alter erreicht zu haben, mit einigermaßen stabiler Gesundheit und mit einem wunderschönen, mit einer tollen Ehefrau, mit tollen Berufen. Ich meine, was will ich denn mehr? Ich genieße jeden Tag und let's rock'n'roll.
0: Ja. Das sollte man heute tatsächlich tun. Hubertus Meyer-Burkhardt, er wird heute 70, Moderator der NDR Talkshow und er ist auch bei Kai Pflaume im Rateteam bei der Quizshow Kaum zu glauben, ebenfalls vom NDR. Und wir haben noch ein Geburtstagskind, Jenny Lopez. Sie wird heute 57 und bei ihr heißt es wahrscheinlich heute auch Let's Get Loud. Wir gratulieren.

einen kleinen Nachtrag zum 70. Geburtstag heute von Hubertus Meyer-Burckhardt. Ich hätte mal ein Buch von ihm gelesen, das heißt tatsächlich diese ganze Scheiße mit der Zeit. Ja, alles zu schnell, alles zu viel. Jeden Tag hetzen wir durch unser Leben und nie genug Zeit für die wichtigen Dinge des Lebens und immer darauf erpicht, so viel Zeit wie möglich einzusparen. Aber was machen wir eigentlich mit der gewonnenen Zeit? Wieso ist schnell sexy und langsam so erotisch wie Fußpilz? Diese und andere Fragen beantwortet er in diesem Besuch. Ein Meister der Rhetorik, auch wenn es drauf ankommt, im Live-Fall hat der Mann stets die richtigen Worte parat. Und deshalb bewundere ich ihn auch als Moderator, als Talkshow-Moderator. Der NDR-Talkshow macht er ganz ausgezeichnet. 5 Minuten vor 1:30, die ARD-Hitnacht jetzt mit New Order.

0: Gleich 12:30 hier ist der Verkehrsservice in der ARD-Hitnacht. Die A1 Fehmarn Richtung Lübeck ist zwischen Pansdorf und Rathegau nach einem Unfall gesperrt. Nochmal die 1 Hamburg nach Bremen nun. Die Autobahn ist zwischen Harburg und Maschener Kreuz wegen Bergungsarbeiten bis Montagabend gesperrt. A2 Hannover nach Berlin zwischen dem Kreuz Hannover Ost und Lehrte Ost hier 2 Kilometer Stau. Die A5 Frankfurt nach Karlsruhe ist zwischen Heppenheim und Hemsbach bis 6 Uhr wegen Bauarbeiten gesperrt. Die 8 Karlsruhe nach Stuttgart ist zwischen Pforzheim Nord und Süd wegen einer Baustelle gesperrt. Die A31 Gronau Richtung Oberhausen ist zwischen Lechten-Ahaus und Gescher-Coesfeld wegen Reinigungsarbeiten gesperrt. Die A111 Dreieck Oranienburg-Charlottenburg ist zwischen Schulzendorfer Straße und Weidmannslusterdamm bis 5 Uhr gesperrt. Und jetzt kommt noch die A3 rein, Würzburg nach Frankfurt ist gesperrt zwischen Helmstadt und Wertheim-Lenkfurt nach einem Unfall. Da wo es geht, eine gute Fahrt.
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0: Ich bin Klaus Schredegau und sie war damals in den 80ern eine der ganz großen CBS-Stars, Cyndi Lauper.

Mike Oldfield gemeinsam mit Maggie Riley und ihr Moonlight Shadow in der ARD-Hitnacht. Und an dieser Sendung können Sie sich natürlich beteiligen, indem Sie uns schreiben eine E-Mail ard-hitnacht@mdr.de. 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Wir leiten das weiter an unsere Musikredakteure und vielleicht ist dann ja auch mal ein Musikwunsch möglich. Das dauert zwar immer so ein bisschen ein, zwei Tage, aber unter Umständen ist das, wenn ein Anlass besteht, auch überhaupt kein Problem. Schreiben Sie uns ard-hitnacht@mdr.de. Erasure gleich mit ihrem Hit Sometimes und vorher noch ein echter Klassiker. Wider Shade of Pale vom Procol Harum.

Und wir haben Falschfahrer in der ID-Nacht vor sich, bitte, auf der A40 Dortmund-Essen zwischen dem Kreuz Bochum und Bochum-Wattenscheid-West ist er unterwegs. Äußerst rechts fahren, nicht überholen. Falschfahrer auf der A40 Dortmund-Essen zwischen dem Kreuz Bochum und Bochum-Wattenscheid-West. Äußerst rechts fahren, nicht überholen. Wir melden, wenn die Gefahr vorüber ist.

Knapp 6 Wochen wird der letzte BG 80 Jahre alt, Barry Gibb. Und wir gehen mal alle davon aus, dass das klappt. Er wurde ja schon mal aus Versehen für tot erklärt in den Social-Media-Kanälen und hat sich sofort gemeldet, Moment mal, ihm geht's prima. Und das ist auch bis heute so. 8:01 bis zu den Nachrichten noch Status Quo und You Are Sobein, Carly Simon.

Dafür vor aufpassen bitte auf der A40 Dortmund Essen zwischen dem Kreuz Bochum und Bochum Wattenscheid West kommt Ihnen nach wie vor ein Falschfahrer entgegen. Äußerst rechts fahren, nicht überholen. Auf der A40 im Ruhrgebiet Dortmund Essen zwischen dem Kreuz Bochum und Bochum Wattenscheid West ist ein Falschfahrer unterwegs. Vorsicht bitte in beiden Richtungen. Wir melden, wenn die Gefahr vorüber ist.

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1: Um 1 Uhr mit Heike Lüttich. Bundeskanzler Merz hat offenbar weitere Personalentscheidungen getroffen. Laut Medienberichten soll die bisherige Schatzmeisterin der CDU, Franziska Hoppermann, neue Generalsekretärin werden. Schon am Mittwoch war bekannt geworden, dass der bisherige Kanzleramtsminister Frei künftig der Unionsfraktion vorsitzen soll. Aus Berlin Markus Sambale.
2: Die Schlüsselstelle im Kanzleramt soll dafür Nina Waken übernehmen, derzeit Gesundheitsministerin. Auf sie hält Merz große Stücke. Das machte er vor kurzem bei der Vorstellung der von Waken vorangetriebenen Krankenhausreform deutlich. Für einen anderen Merz-Vertrauten eröffnet sich jetzt die Chance, doch noch Minister zu werden. Und zwar im Gesundheitsressort für Carsten Linnemann. Offiziell will der Bundeskanzler seine Personalentscheidungen heute bekannt geben.
1: Der in einer Bankfiliale in Regensburg getötete Mann hat dort gearbeitet. Das hat die Hypo-Vereinsbank am Abend mitgeteilt. Am Nachmittag hatte ein 20-Jähriger in der Filiale den Mitarbeiter angegriffen und schwer verletzt. Das Opfer starb später im Krankenhaus. Spezialkräfte haben den Angreifer in der Bank festgenommen. Er soll heute dem Haftrichter vorgeführt werden. Gegen ihn wird wegen eines Tötungsdelikts und eines Raubüberfalls ermittelt. Die USA verhängen neue Zölle auf Importe aus 60 Ländern. Sie sollen bei 10 bzw. 12,5% liegen und ab heute gelten. Wie das Büro des US-Handelsbeauftragten Greer mitteilt, betrifft das 99% der US-Importe, auch bestimmte Produkte aus der EU. Die USA begründen die Zölle damit, dass diese Staaten zu wenig gegen Zwangsarbeit täten. Die bisherigen Sonderzölle von 10% auf US-Importe laufen heute aus. In der Stadt Slowjansk im Osten der Ukraine sind bei einem Angriff mit russischen Gleitbomben mindestens 14 Menschen ums Leben gekommen. 7 Wohnblocks seien beschädigt worden, schreibt der ukrainische Militärgouverneur der Region auf Telegram. Der Ballungsraum um Slowjansk und Kramatorsk ist der letzte große Festungsgürtel, den ukrainische Truppen in der Region Donetsk noch unter Kontrolle halten. Russland hat den vollständigen Rückzug der Ukraine aus dem Gebiet zur Bedingung für Friedensverhandlungen gemacht. Der kroatische Fußballstar Luka Modric hat seinen Vertrag beim AC Mailand verlängert. Der 40-Jährige bleibt noch bis Mitte nächstes Jahr bei dem italienischen Spitzenklub. Modric war 2018 Weltfußballer und hat mit Real Madrid unter anderem 6-mal die Champions League gewonnen. Das Wetter für Deutschland. Heute Nacht meist klar. Im Osten kann es noch einzelne Schauer und Gewitter geben. Dazu wird es kühl mit Temperaturen zwischen 15 und 5 Grad. Tagsüber dann in der Mitte und im Süden viel Sonne mit höchstens ein paar lockeren Wolken. Nördlich der Mittelgebiete bleiben die länger. 19 bis 30 Grad. 1.03 Uhr.
3: Nach wie vor ist der Falschfahrer unterwegs auf der A40 Dortmund-Essen. Vorsicht bitte zwischen dem Kreuz Bochum und Bochum-Wattenscheid-West. Äußerst rechts fahren, nicht überholen. Auf der A40 Dortmund-Essen zwischen dem Kreuz Bochum und Bochum-Wattenscheid-West ist nach wie vor ein Falschfahrer unterwegs. Vorsicht in beiden Richtungen. Die A1 Fehmarn Richtung Lübeck ist zwischen Pansdorf und Rathekau nach einem Unfall gesperrt. Nochmal die 1 Hamburg nach Bremen nun zwischen Harburg und dem Maschener Kreuz. Bergungsarbeiten, deshalb Sperrung bis Montagabend. Die 3 Würzburg nach Frankfurt ist zwischen Helmstadt und Wertheim-Lenkfurt nach einem Unfall gesperrt. Die A5 Frankfurt Richtung Karlsruhe ist zwischen Heppenheim und Hemsbach bis 6 Uhr wegen Bauarbeiten dicht. Dann die A8 Karlsruhe Richtung Stuttgart, gesperrt wegen einer Baustelle zwischen Pforzheim Nord und Süd. Die A31 Gronau nach Oberhausen ist zwischen Lechten-Ahaus und Giescher-Coesfeld gesperrt. Die A40 Duisburg nach Essen ist zwischen Mülheim-Winkhausen und dem Dreieck Essen-Ost in beiden Richtungen wegen Bauarbeiten bis nächsten Donnerstag gesperrt. Die A111 Dreieck Oranienburg-Charlottenburg ist zwischen Schulzendorfer Straße und Weidmanns-Lusterdamm in beiden Richtungen bis 5 Uhr gesperrt. Dann haben wir's. Gute Fahrt.
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3: Ja, wir steuern dem Wochenende entgegen. Heute ist Freitag, der 24. Juli. Die ARD-Hitnacht live vom MDR aus Erfurt mit Klaus Schräder-Grau. Viel Spaß.

0: Entwarnung für die A40 Dortmund-Essen. Kein Falschfahrer mehr zwischen dem Kreuz Bochum und Bochum-Wattenscheid-West. Ja, da in den letzten Tagen konnte man ja ein bisschen durchatmen wettertechnisch, aber der Sommer kommt zurück mit hohen Temperaturen. Und Modeschöpfer Harald Glöckler, der hat jetzt einen zunehmenden Trend zum Schlabberlook auch an wärmeren Tagen beobachtet. Er sehe immer wieder, dass Bequemlichkeit bei höheren Temperaturen zu Nachlässigkeiten führe, sagte er jetzt der deutschen Presseagentur. Auch bei 35 Grad sollte man sich, wenn man in die Öffentlichkeit geht, mit Niveau kleiden, sagte er. Als Beispiel nennt Glöckler etwa Männer, die in Boxershorts und Badelatschen unterwegs seien. Man sieht leider immer wieder Männer in Shorts, die sie vermutlich auch als Unterhose nutzen. Und bei Frauen fielen ihm Hosen auf, die eher an einen Schlafanzug erinnern, sowie sichtbare BH-Träger unter Tops. Ja, das geht natürlich gar nicht. Aber Harry Glöckler ist ja auch oftmals sehr bunt unterwegs und ob das so immer straßentauglich ist, man weiß es nicht.
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0: Titel »Heut ist was los auf der Autobahn«. Hat nicht so gefunkt und auch »Lied an dich, ich glaub, ich lieb dich noch« war auch kein Hit. Aber dann kam die Neudeutsche Welle und dann musste Peter Schilling auch für sich feststellen, dass das alles ein bisschen viel war.
1: Ja, man muss dazu sagen, dass ich 1983 vor allem in eine sehr extreme Lebensphase gekommen bin durch den Erfolg. Mein komplettes soziales Umfeld hielt dem gar nicht stand, konnte gar nicht standhalten. Das war so überwältigend und das nicht nur in Deutschland, dann kam 1984 auch noch Amerika dazu und somit der Rest der Welt. Und das hat mich dann doch gut aus der Bahn gehauen. Also wer meine Geschichte kennt, weiß, dass ich also ohne Eltern aufgewachsen bin, bei meiner Großmutter. Und ich führte bis dahin ein sehr beschauliches Leben im Vergleich zu danach. Also ich habe meine Musik gemacht und habe da ein bisschen mein Geld verdient und war eine relativ kleine, überschaubare Welt und plötzlich explodierte das. Und das hat mich dann eben in eine sehr schwierige Lage gebracht. Plötzlich war Geld da und Geld heißt auch Verantwortung, Geld heißt auch Finanzamt, Geld heißt sehr, sehr viel. Und so musste ich jede einzelne Erfahrung selbst machen und das führte dann, wie gesagt, 1989 dann zu einem wirklichen Burnout.

1984 war das Terra Titanic von Peter Schilling, der ja eigentlich Pierre Schilling heißt, und unter diesem Namen hatte er damals diesen Schlager aufgenommen. Heut ist was los auf der Autobahn, hatte ich Ihnen gerade schon erzählt, und so hörte sich das an.

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1: Ja, es wurde kein Hit, kein Chart-Einstieg, obwohl es eine Coverversion war von der Gruppe Sunrise. Don't Let Me Stand on the Outside, ja. Und die haben auch später damals die Vorlage gegeben für einen Hit von Jürgen Drews. Wir ziehen heute Abend aufs Dach, ja. Das hat funktioniert, die Autobahn blieb leider leer.

0: gleich ab aus 13:30. Hallo, unterwegs die A1 Hamburg Richtung Bremen ist zwischen Harburg und dem Maschener Kreuz wegen Bergungsarbeiten bis Montagabend gesperrt. Die 3 Würzburg nach Frankfurt ist zwischen Helmstadt und Wertheim-Lenkfurt nach einem Unfall gesperrt. Dann die A5 Frankfurt nach Karlsruhe ist gesperrt zwischen Heppenheim und Hemsbach, das Ganze bis 6 Uhr wegen Bauarbeiten. Die A8 Karlsruhe Richtung Stuttgart ist zwischen Pforzheim Nord und Süd wegen einer Baustelle gesperrt. Dann haben wir die A31 Gronau Richtung Oberhausen. Die Autobahn ist zwischen Lechten-Ahaus und Gischer-Coesfeld wegen Reinigungsarbeiten dicht. Dann die A40 Duisburg nach Essen ist zwischen Mülheim-Winkhausen und dem Dreieck Essen-Ost in beiden Richtungen wegen Bauarbeiten bis zum kommenden Donnerstag gesperrt. Und die A111 Dreieck Oranienburg-Charlottenburg ist zwischen Schulzendorfer Straße und Weidmannslusterdamm in beiden Richtungen bis 5 Uhr gesperrt. Da wo es geht, eine gute Fahrt, kommen Sie gut an.
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0: Live aus Erfurt vom Mitteldeutschen Rundfunk mit Klaus Schröder-Grau und hier sind die Eurythmics When Tomorrow Comes.

0: Ein Riesenhit für Albert Hammond und Albert West, Give a Little Love, in den 80er Jahren. Und Albert Hammond hatte sich mal geäußert zum Song, wie das denn alles so zusammenhing.
1: You know, I'm a sentimental guy. You know, I love human beings. I love life. I love the world we live in. It's the only one there is. But Give a Little Love is a very important song for me. I mean, because it just tells. I mean, I once recorded it actually with Albert West, mm-hmm. and we had a number one, a big number one in Holland with it, you know.
0: Albert Hammond hat gesagt, er ist ein sehr sentimentaler Mensch, er liebt das Leben und diese Welt, es ist ja auch die einzige, die wir haben, und Give a Little Love ist ein wichtiger Song mit seiner Sentimentalität, Liebe und Einstellung zum Leben zusammenhängt, und er hatte mit Albert West damit einen Riesenhit in Holland und nicht nur da. Die ARD Hitnacht am Freitag, 1:42 Uhr, jetzt mit den Beatles.

Mr. Rick Astley. Together Forever. Ja, zunächst durfte er nur Kaffee kochen für das Produzententrio Stock Aitken Waterman und offenbar hat er das gut hinbekommen. Und dann durfte er irgendwann auch mal singen und das hat er noch besser hinbekommen. Die eine Hitnacht jetzt gleich noch mit Musik von Kool and the Gang und Jimmy Somerville. Und dann sind wir schon in der 2-Uhr-Stunde und die beginnen wir mit Kenny Loggins, seinem Riesenhit aus Film Footloose natürlich. 8 Minuten vor 2 und jetzt Jimmy Somerville.

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1: Um 2 Uhr mit Heike Lüttich. 60 Länder müssen